0: Das Unternehmen nannte nun die betroffenen Standorte. Galeria will mit den Vermietern über Mietkonditionen und Flächenanpassungen verhandeln. Sollten keine tragfähigen Lösungen erarbeitet werden, sei die Fortführung der jeweiligen Filiale gefährdet. Viele Jobs stehen auf dem Spiel.
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2: Ihr müsst noch ein bisschen arbeiten, weil ihr gerade in der Nachtschicht hängt oder ihr seid gerade im Auto unterwegs, habt noch eine lange Strecke vor euch. Kein Problem. Wir halten euch wach. Jetzt mit Cynical, Two Colors Safrido und Chris DiSarandi. Schöne Nacht mit euch.

0: Komm, Wetter ist nicht so richtig pralle. Lass uns ins Kino gehen.
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0: Verpassen wir nichts und außerdem kommt ein neuer Teil von diesem Klassiker.
2: Ah, wer da?
3: Wow, tut mir leid. Ich bin Woody, ich komme in friedlicher Absicht.
2: Ist viel zu lang her, Cowboy.
0: Habt ihr das erkannt, oder? Klar, ich sofort natürlich, weil ich bin großer Fan dieser Reihe. Darf man das sagen? Ja, als erwachsener Mensch, ja, darf man sagen. Toy Story ist zurück mit Teil 5. Also, ihr habt es gerade gemerkt, es gibt einen Sheriff namens Woody, es gibt Buzz Lightyear, es gibt Jessie und Charlie Naseweiß. Nach 4 sehr, sehr starken Teilen, wie ich finde, liegt die Latte hoch. Was sagst du, Filmexperte Jörg Albrecht?
4: Die liegt so richtig hoch, aber wer die Reihe von Anfang an kennt, der erste Toy Story war ja 1995 Pixars allererster Spielfilm überhaupt. Wer also alle 4 Toy Story-Abenteuer gesehen und auch geliebt hat, der muss sich keinen Kopf machen. Pixar liefert auch mit Toy Story 5 wieder ab.
3: Schön, wieder hier zu sein. Ah, da hat Bonnie ordentlich umdekoriert.
4: Ja, Woody ist zurück bei seinen alten Freunden im Kinderzimmer von Bonnie. Und die können seine Hilfe gerade gut gebrauchen, denn sie alle sind ziemlich abgemeldet, seit Bonnie ein Kindertablet besitzt. Cowgirl Jessie sucht das Gespräch mit der digitalen Konkurrenz.
5: Ich will mit dir reden.
6: Nenn mich Lily.
5: Jetzt hör mal zu. Wir alle hier haben den ganzen Sommer Freunde für Bonnie gesucht. Du hörst mir überhaupt nicht zu.
6: Oh doch, ich hab zugehört. Ich spitz doch immer die Ohren, siehst du?
0: Ein neues Spielzeug verdrängt also ein altes. War das nicht auch schon Woodys Schicksal im ersten Toy-Story-Film?
4: Ja, man könnte den Toy-Story-Machern vorwerfen, dass sie hier eine alte Idee nochmal aufwärmen. Wenn man das mit so vielen Einfällen macht, mit Witz, Herz und richtig großen Emotionen, dann geht das auch völlig in Ordnung. Aber an einer Sache gibt's auch nach Toy Story 5 nicht zu rütteln. Teil 3 ist und bleibt der beste der Reihe.
0: Ja, ich freue mich trotzdem auf Toy Story 5 im Kino. Ab sofort. Jörg Albrecht hat ihn schon gesehen. Vielen Dank.
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Gleich noch Musik von unserem Star-DJ-Duo Junaras. Vorher aber noch Musik von einem Star, der kürzlich zumindest auch in Deutschland aufgetreten ist. Und zwar leider nur in Berlin. Nach Nordrhein-Westfalen ist er nicht gekommen. Hier ist Bruno Mars.

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1: Ich bin Tine Klimach. Neuer Vorsitzender der Unionsfraktion im Bundestag soll Thorsten Frei werden. CDU-Chef und Kanzler Friedrich Merz sowie CSU-Chef Markus Söder haben den bisherigen Kanzleramtschef als Nachfolger des zurückgetretenen Jens Spahn vorgeschlagen.
2: Frei soll von den 208 Unionsabgeordneten am kommenden Mittwoch in einer Sondersitzung gewählt werden. Die müssen dazu ihren Urlaub unterbrechen. Merz lobte Frei als wichtigen Mitgestalter der bisherigen Regierungsarbeit und der Reform. Söder unterstütze den Vorschlag. Wer Frei als Kanzleramtschef nachfolgen soll, will Merz erst später bekannt geben. Für den Posten werden mehrere Namen gehandelt. Spahn war am Wochenende nach parteiinternem Druck zurückgetreten, weil bekannt geworden war, dass er und sein Mann mithilfe einer Leihmutter in den USA Eltern geworden sind. Das ist in Deutschland verboten. David Riemer, Nachrichtenredaktion.
1: Die US-Regierung will Saudi-Arabien beim Aufbau eines zivilen Atomprogramms helfen. Dazu wurde ein entsprechendes Abkommen in Washington unterzeichnet, wie das US-Energieministerium mitteilte. Den genauen Inhalt des Abkommens veröffentlichte das Ministerium nicht. Die USA wollen aber wirtschaftlich profitieren. Sie wollen Nukleartechnologie exportieren. Das soll US-Jobs schaffen. Für Saudi-Arabien soll laut der US-Mitteilung das Abkommen dazu beitragen, dass der Energiebedarf im Land gedeckt werden kann. Die Bundesregierung will Abschiebungen nach Afghanistan offenbar ausweiten. Das erklärte das hessische Innenministerium. Demnach habe die Bundespolizei mitgeteilt, die bisherigen Einschränkungen auf Straftäter und Gefährder aufzuheben.
3: Bundesinnenminister Dobrindt hat erst Anfang der Woche bekräftigt, Abschiebungen in Länder wie Afghanistan zu forcieren. Ihm ging es vor allem um Straftäter nach einem tödlichen Angriff auf einen Studenten in Trier. Künftig soll aber jeder Afghane, der ausreisepflichtig ist, abgeschoben werden können, sagt die hessische Landesregierung. Grundlage dafür ist die Zusammenarbeit mit der Taliban-Regierung. Thomas Bremser, Redaktion.
1: Die EU-Kommission hat der Übernahme des Hollywood-Urgesteins Warner Brothers durch den Konkurrenten Paramount unter Auflagen zugestimmt. Dabei geht es um den Vertrieb von Filmen in Europa, wie aus einer Mitteilung hervorgeht. Die Brüsseler Behörde prüft große geplante Zusammenschlüsse, die Auswirkungen auf den Wettbewerb im europäischen

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2015 unglaubliche 30 Wochen an der Spitze der amerikanischen Latin-Charts. Völlig irre. So, von einem weltweiten Hit geht es jetzt hier direkt zum nächsten rüber und der kommt von Alex Warren. Ordinary heißt der Song, war bei uns in Deutschland Nummer 1 und das, wie ich finde, völlig zu Recht.

Robert Janzes hier, gemeinsam geht's durch diese Nacht in Richtung Donnerstagmorgen. Jetzt mal, falls euch gerade so ein bisschen die Müdigkeit erwischt, auf der Nachtschicht oder wo auch immer ihr gerade seid, wenn ihr gerade unterwegs seid, dann habe ich jetzt hier so einen kleinen Wachmacher für euch. Ich spiele euch I Like.

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0: Mit Musik von Somber Homebreaker geht's durch diese Nacht. Also erstmal alles kaputt machen, aber keine Panik. Ne, passenderweise, die Musikredaktion hat sich was dabei gedacht, kommt jetzt der musikalische Reparaturauftrag sozusagen. Der nächste Song heißt Fix This Crack und ist von Fury in the Slaughterhouse. Die haben nämlich gerade ihr neues Album Changes veröffentlicht und kommen im August sogar zu uns nach NRW, zum Beispiel nach Gelsenkirchen und nach Bonn. Also Neues von einer Band mit 40 Jahren Geschichte.
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1: Ich bin Tine Klimach. Die Regierung von US-Präsident Trump will Saudi-Arabien beim Aufbau eines zivilen Atomprogramms helfen. Die Energieminister beider Länder unterzeichneten in Washington ein entsprechendes Abkommen, wie das US-Energieministerium mitteilte.
2: Das Abkommen beinhaltet nach den Worten des US-Energieministers keine Herstellung oder Verbreitung von Atomwaffen. Es soll ein rein ziviles Nuklearprogramm sein, das den USA vor allem wirtschaftliche Vorteile bringt. Sie wollen Nukleartechnologie exportieren, das wiederum soll Jobs in den USA schaffen. Und Saudi-Arabien profitiert, indem es den Energiebedarf seines Landes decken kann. Aber im laufenden Krieg mit dem Iran und der Instabilität im Nahen Osten ist das Abkommen umstritten. Aus den USA Tina Eck.
1: Die sogenannte Frühstartrente rückt näher. Bundesfinanzminister Lars Klingbeil gab den entsprechenden Gesetzentwurf in die Ressortabstimmung innerhalb der Bundesregierung. Im Kern sollen alle Kinder ab 6 Jahren regelmäßig Geld vom Staat bekommen für die Altersvorsorge.
3: Schon als Kind für die Rente vorsorgen, ganz egal wie viel Geld die Eltern haben, und sich schon als Jugendlicher mit Finanzplänen beschäftigen. Das sind die Ziele der Regierung. Der Bund will künftig für jedes Kind vom 6. bis zum 18. Lebensjahr 10 Euro im Monat zahlen in ein Altersvorsorgedepot. Ausgezahlt werden soll das Kapital mit Mitte 60. Die Erträge bleiben bis zur Auszahlung steuerfrei. Losgehen soll's mit den Kindern, die 2020 geboren wurden. Dann soll jährlich der Jahrgang der dann 6-Jährigen dazukommen. Thomas Bremser, Redaktion.
1: Auf der Suche nach Beweisen für fragwürdige Aktiengeschäfte aus früheren Postbankzeiten haben Ermittler die Zentrale der Deutschen Bank in Frankfurt durchsucht. Nach Angaben der Deutschen Bank geht es um Geschäfte der früheren Postbank aus den Jahren 2008 bis 2010. Dabei besteht der Verdacht der Steuerhinterziehung bei sogenannten Cum-Cum-Geschäften. Dabei generierten Banken Steuervorteile für ausländische Inhaber deutscher Aktien. Es entstand ein Schaden in Milliardenhöhe. Zum Sport. Der Deutsche Fußballbund steht vor dem Start in die Zukunft mit dem neuen Bundestrainer Jürgen Klopp. Nach dpa-Informationen soll es am Vormittag zu einer weiteren gemeinsamen Sitzung von Aufsichtsrat und Gesellschafterversammlung des DFB kommen. Der DFB selbst dementierte das allerdings. Es gebe noch weitere Details zu klären.
4: Das Wetter. Der Donnerstag startet heute grau. In der ersten Tageshälfte kann auch örtlich noch ein bisschen Regen mit dabei sein. Später lockert es dann aber auf und es wird trocken und auch die Sonne kämpft sich hier und da mal durch. Das Ganze bei bis zu 24 Grad. Der Freitag, der wird dann insgesamt wieder freundlicher.
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5: A57 Krefeld-Köln zwischen Dormagen und Köln-Worringen.

0: ganz neu bei uns war das Lovesick von Michael Schulte. Und jetzt wird's ganz. Jetzt kommt großes Kino, sagen wir, wie es ist. Lady Gaga spiele ich euch mit Hold My Hand.
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Wir steuern hier in Richtung Donnerstagmorgen. Robert Jantz ist hier. Hallo zusammen. Und jetzt habe ich Musik für euch von Train. Ich spiele euch Hey Soul Sister.

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0: schönen guten Morgen am ganz frühen Donnerstag. Und ja, man muss einfach mal über bestimmte Vorteile von Dingen sprechen. Zum Beispiel der Vorteil an einem Podcast. Was ist das, sage ich euch. Man kann Reaktionen von seinem Publikum bekommen. Und in der nächsten Folge kann man dann direkt darauf reagieren. Interaktion sozusagen. Und unser Atze, der lässt sich bei sowas natürlich nicht lange bitten.
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3: Ja, nee, ist klar.
4: Übrigens, ich habe doch letzte Woche darüber gesprochen, was Kellner so an Sprüchen im Restaurant bringen und was in den Speisekarten steht. Da kamen ja echt viele Nachrichten auf das Thema. Dabei habe ich sogar noch vergessen, was beim Bezahlen so alles super originellen Sprüchen kommt. Du rufst zum Beispiel, hör mal, ich möchte zahlen. Irgendwann kommt dann der oder die Kellnerin und dann kommt so ganz schelmisch, ich habe gehört, sie wollen sich finanziell verändern. Tja, aber da haben wir gelacht, wa? Und als nächstes dann habe ich auch die Tage noch gehört, mit Karte oder auf die altmodische Art? Wo du denkst, was ist denn die altmodische Art? Einfach abhauen oder was? Oder auf Mahnbescheid? Ja. Oder wenn der Gast auch ein Witzbold ist, wie möchten Sie zahlen? Am liebsten gar nicht. Sollte der Kellner dir dann verständlicherweise mit einem Kopfstoß die Nase brechen, gilt das übrigens als Notwehr und wird zusätzlich berechnet. Also Freunde, seid einfach nett zum Service und hebt euch die dummen Sprüche für den Muttertag auf.
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1: Ich bin Tine Klimach. Mitten im Krieg mit dem Iran, der sich auch um dessen Atomprogramm dreht, verkünden die USA eine neue Einigung mit Saudi-Arabien. Die US-Regierung will Saudi-Arabien beim Aufbau eines zivilen Atomprogramms helfen. Beide Länder unterzeichneten in Washington ein entsprechendes Abkommen. US-Energieminister Wright betonte, dass das Abkommen höchste Standards erfülle und auch beinhalte, dass keine Atomwaffen verbreitet werden. Die Vereinbarung wird dem US-Parlament zur Prüfung vorgelegt. Dort könnte es Widerstand geben. Die Bundesregierung will Abschiebungen nach Afghanistan offenbar ausweiten. Das erklärte das hessische Innenministerium. Demnach habe die Bundespolizei mitgeteilt, die bisherigen Einschränkungen auf Straftäter und Gefährder aufzuheben.
2: Bundesinnenminister Dobrindt hat erst Anfang der Woche bekräftigt, Abschiebungen in Länder wie Afghanistan zu forcieren. Ihm ging es vor allem um Straftäter nach einem tödlichen Angriff auf einen Studenten in Trier. Künftig soll aber jeder Afghane, der ausreisepflichtig ist, abgeschoben werden können, sagt die hessische Landesregierung. Grundlage dafür ist die Zusammenarbeit mit der Taliban-Regierung. Thomas Bremser, Redaktion.
1: Im Kampf gegen sexuellen Kindesmissbrauch dürfen Messenger-Dienste in der EU bald wieder in privaten Chats nach Hinweisen suchen. In der Debatte um die sogenannte Chat-Kontrolle einigten sich die Mitgliedsländer darauf, Datenschutzregeln befristet zu lockern.
3: Es geht um Bilder oder Videos von Kindesmissbrauch. Danach dürfen Anbieter von Diensten wie Outlook, Gmail oder Instagram wieder mit Hilfe von Software suchen. Aber verschlüsselte Chats wie bei WhatsApp oder Signal dürfen nicht durchsucht werden. Und die EU-Ausnahmeregelung verbietet auch Techniken, die Nachrichten prüfen, bevor sie verschlüsselt und versendet sind. Eigentlich war die Übergangsregelung im Frühjahr ausgelaufen, aber jetzt einigten sich Mitgliedstaaten und das EU-Parlament doch noch. Die Ausnahme gilt nun bis April 2028. Aus Brüssel, Michael Brandt.
1: 33 Filialen der Warenhauskette Galeria werden auf ihre Rentabilität geprüft und könnten geschlossen werden. Das Unternehmen nannte nun die betroffenen Standorte. Galeria will mit den Vermietern über Mietkonditionen und Flächenanpassungen verhandeln. Sollten keine tragfähigen Lösungen erarbeitet werden, sei die Fortführung der jeweiligen Filiale gefährdet. Viele Jobs stehen auf dem Spiel.
4: Das Wetter. Heute Morgen geht es grau los und in den nächsten Stunden kann auch immer mal wieder ein bisschen Regen runterkommen. Später bekommt dieser Donnerstag aber dann noch die Kurve und es lockert auf. Dann ist Regen auch kein Thema mehr und wir bekommen bis zu 24 Grad. Der Freitag wird dann insgesamt wieder freundlicher.
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5: A4 Aachen-Köln zwischen Kreuzköln-West und Köln-Klettenberg. 2 Kilometer Stau, 5 Minuten Zeitverlust. Und A57 Krefeld-Köln zwischen Dormagen und Köln-Worringen. 1 Kilometer stockender Verkehr. Wir wünschen allen unterwegs gute Fahrt.
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4: Fünf Uhr ist durch. Robert Jantz ist hier. Einen schönen guten Morgen, so langsam. Kommen auch die ersten Frühaufsteher dazu. Schön, dass ihr mit dabei seid. Wie krass ist eigentlich Kenya Grace? Die hat ihren Song Strangers 2000

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0: Sometimes I Love You. Damit einen schönen guten Morgen auch an meine liebe Kollegin Natascha Wittmark. Hallo.
1: Guten Morgen.
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0: Gestern waren unsere Kolleginnen Laura Potting und Kim Klages ja campen im Eifelcamp am Freilinger See. Mhm. Und jetzt später ziehen sie dann heute weiter zum nächsten Campingplatz. Ne?
1: Ganz genau, zum Campingpark Heidewald in Sassenberg. Da sind die beiden heute unterwegs auf ihrer Campingtour durch NRW. Und wir müssen natürlich auch noch überprüfen, ob sie die Challenge geschafft haben, die sie
0: unbedingt
1: bekommen haben.
0: Richtig, ein Camping-Song sollten sie ja produzieren, mit Instrumenten und so weiter, beziehungsweise Musiker sollten sie auf dem Campingplatz finden. Und ich sag mal so, daran haperte es zumindest gestern Nachmittag noch so ein bisschen. Wir hören mal rein.
3: Wichtige Frage, kann einer von euch ein Instrument spielen?
4: Nein.
5: Die ist jetzt gerade nicht da, die Person.
3: Oh, Mist. Kommt die heute noch?
5: Nee, Sonntag. Ja.
3: Schade. Spielt einer von euch ein Instrument? Nein, nichts.
6: Nein, warum?
3: Keine Flöte, keine Gitarre.
6: Nein.
3: Enttäuscht mich sehr.
1: Ja. Ja, gucken wir mal, ob sie da noch jemanden gefunden haben. Und dann gibt es ja auch schon die nächste Challenge. Wir denken uns da wieder was Schönes aus für die beiden.
0: Richtig, das können wir ja gut. So, und wo wir bei Musik sind, die Kollegin Annick Monnequin, ich drehe mich um, auch nicht da, die arbeitet ja heute weiter an unserem Lichtblicke-Song zusammen mit Iggy Kelly.
1: Ja, die ist doch in Manchester.
0: Ja,
1: ne?
0: Richtig, richtig.
1: Um mit dem Verkauf des Songs, da wollen wir ja Geld für unsere Aktion Lichtblicke sammeln, ne? Für Kinder und Familien in NRW, die in Not geraten sind.
0: Und deswegen muss der auch besonders gut werden.
1: Auf jeden Fall. Ich bin mir aber sicher, das wird er. Wir hören auf jeden Fall mal, wie der Stand so ist heute.
0: Da freue ich mich drauf. Das machen wir. Danke, Natascha. Jetzt erstmal einen Kaffee und beruhigen wir uns wieder, ne?
1: Ganz genau.

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2: Die europäische Säule der sozialen Rechte ist sowas wie der soziale Kompass der EU. Sie soll Ungleichheiten im Bereich der Beschäftigungs- und Sozialpolitik reduzieren. Die europäische Säule der sozialen Rechte ist 2017 ausgerufen worden und braucht sowas wie ein Facelift. Die EU-Kommission will drei Bereiche besonders stärken. Die Vizepräsidentin der EU-Kommission, Roxana Minsatu. Erstens, gezielteres Handeln, und zwar die Vertiefung unserer Maßnahmen im Hinblick auf die Bezahlbarkeit. Also sicherzustellen, dass wir die Probleme angehen, mit denen die Bürgerinnen und Bürger bei den Lebenshaltungskosten konfrontiert sind. Zweitens, was wir tun können und wie wir handeln können angesichts der Auswirkungen neuer Technologien, insbesondere künstliche Intelligenz, generative KI und weitere innovative Technologien in der Arbeitswelt. Und drittens, wie wir Ungleichheiten effizienter und wirksamer angehen. Ein besonderer Fokus soll auf die 50 Millionen Menschen außerhalb des Arbeitsmarktes gelegt werden. Dabei gehe es vor allem um Frauen, Alleinerziehende und die Frage, warum bleiben sie außerhalb des Arbeitsmarktes, nachdem sie Kinder bekommen haben. Das Stichwort ist Kinderbetreuung. Bezahlbare und zugängliche Kinderbetreuung ist unerlässlich für Frauen in der Forschung, unerlässlich für Frauen in der Landwirtschaft und unerlässlich für Frauen in allen Branchen. Wir schlagen vor und wir fragen unsere Sozialpartner natürlich, ob sie ein europäisches Vorgehen für relevant halten, die bestehenden Hindernisse und ihre verschiedenen Dimensionen zu analysieren und zu überlegen, wie wir diese besser überwinden können. Wie können wir diese Menschen außerhalb des Arbeitsmarktes besser identifizieren und erreichen? Wie können wir bessere Dienstleistungen kombinieren, wie zum Beispiel den Zugang zu Qualifikationen, zu Schulungen, Weiterbildungen und Umschulungen kombiniert mit dem Zugang zu Kinderbetreuung? Mehr Details gibt es auf euronetplus.de.

Robert Janzes hier. Einen schönen guten Morgen wünsche ich euch und vor allem auch einen guten Start in den Tag. Und auch heute, am Donnerstag, geht er weiter, unser Roadtrip im Camper durch NRW. Und passend dazu, ja, perfekter Song, Fast Car.

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0: Schönen guten Morgen am Donnerstag. Kommt gut rein in diesen Tag. Starke Frauengeschichten, davon gibt es so viele. Sie müssen einfach nur mal erzählt werden. Heute Morgen im Augenblick mal der evangelischen Kirche erinnert Bettina Förster an Ina Geschlössel. Die Kölner Theologin kämpfte für die Gleichberechtigung von Frauen in der Kirche und stellte sich früh gegen die Nationalsozialisten.
1: Sie kämpfte im letzten Jahrhundert für Gleichberechtigung und sagte in der nationalsozialistischen Diktatur ihre Meinung. Ich erzähle heute von Ina Geschlössel, die 1898 in Köln geboren wurde. Ihr berufliches Ziel war es, als Pfarrerin zu arbeiten, mit allem, was dazugehört: Predigen, Taufen, Beerdigen. Obwohl die Aussichten denkbar schlecht stehen, jemals als Pfarrerin arbeiten zu können, studiert sie in den 1920er Jahren Theologie, erst in Bonn, dann in Marburg. Nach dem Studium darf sie in Köln zwar für die Kirche arbeiten, aber keine verantwortungsvollen Aufgaben übernehmen, wie es die Männer können. Sie beschwert sich, aber den Kirchenoberen ist sie zu unangepasst und sie muss an einer Berufsschule arbeiten. Mit anderen Frauen gründet Ina Geschlössel einen Verband mit dem Ziel, dass Männer und Frauen in der Kirche die gleichen Rechte haben. 1932 äußert sie sich öffentlich gegen die Rassendiskriminierung der Nationalsozialisten. 1933 wird sie aufgrund ihrer Einstellung aus dem Schuldienst entlassen. Als vollberechtigte Pfarrerin konnte sie nie arbeiten. Beeindruckend ist, dass sie versuchte, Dinge, die unveränderlich erschienen, zu verändern. Noch mehr über sie kann man im Podcast Rheinische Kirchengeschichten erfahren. Den findet man überall, wo es Podcasts gibt. Bettina Förster von der Evangelischen Kirche für Augenblick mal.

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2: Mit Danny Hoppe, guten Morgen. Im Iran-Krieg ist momentan kein Ende der gegenseitigen Angriffe in Sicht und ein neuer Deal zwischen den USA und Saudi-Arabien könnte jetzt noch für weiteren Zündstoff sorgen. Denn beide Länder haben am späten Abend ein Abkommen für ein saudi-arabisches Atomprogramm unterzeichnet. Demnach werden die USA Riad beim Aufbau von Kernkraftwerken helfen. Versichert wird, dass es nur eine zivile Nutzung der Atomenergie geben werde. Daran gibt es allerdings Zweifel. Mark Weiss hat mehr dazu.
3: US-Präsident Trump verspricht sich von der Partnerschaft Aufträge für die US-Atomindustrie in Milliardenhöhe. Einige US-Abgeordnete und auch Israel dagegen äußerten Bedenken. Sie befürchten, dass der Aufbau eines zivilen Atomprogramms von Riad doch zur Entwicklung einer Atombombe genutzt werden könnte. Angesichts des Krieges zwischen den USA und dem Iran wächst die Sorge, dass der Konflikt die gesamte Region weiter destabilisieren könnte. Und aktuell entwickelt sich hier offenbar sogar eine weitere Front. Nur wenige Tage nach der Verkündung einer Seeblockade hat die mit Teheran verbündete Houthi-Miliz aus dem Jemen nach eigenen Angaben im Roten Meer zwei saudi-arabische Öltanker beschossen. Die Houthi-Miliz hatte am Montag eine Seeblockade gegen saudi-arabische Häfen verkündet. Damit dürften die Preise weltweit weiter steigen, denn damit wäre nach der Straße von Hormuz die nächste wichtige Handelsroute gesperrt.
2: Und jetzt weitere Meldungen im Überblick. In Spanien sorgen Waldbrände weiter für große Probleme. Südwestlich von Madrid mussten deshalb mehrere Gemeinden evakuiert werden. In den vergangenen Tagen sind in Spanien wieder zahlreiche neue Brände ausgebrochen. Dazu wird eine neue Hitzewelle erwartet. Schon wieder wird im Ruhrgebiet eine der wichtigsten Autobahnen gesperrt, die A40 zwischen Mülheim-Winkhausen und dem Dreieck Essen-Ost. Dort soll ab heute Abend Flüsterasphalt eingebaut werden. Die stark befahrene Autobahn soll dann knapp eine Woche lang voll gesperrt sein. Das hat die Autobahn GmbH angekündigt. Der Deutsche Tierschutzbund warnt vor der aktuellen Lage in vielen Tierheimen. Sie sei prekär. Immer mehr Tiere bräuchten Hilfe. Dazu seien die Kosten für Personal, Energie und tierärztliche Versorgung stark gestiegen, sagte Verbandschef Schröder der RP. Er kritisiert die fehlende finanzielle Unterstützung der Politik. Eigentlich sollte in der Nacht wieder ein Castortransport mit Atommüll von Jülich nach Ahaus rollen. Daraus ist allerdings nichts geworden. Noch vor der Ausfahrt aus dem Forschungszentrum in Jülich war schon Schluss. Der Grund war ein technischer Defekt an einem Transportfahrzeug. Das hat die Polizei bestätigt. Sie betont, dass vom Transportbehälter und der Ladung keinerlei Gefahr ausgegangen sei. Die Probleme habe es nur mit der Zugmaschine gegeben. Ein Austausch des Fahrzeugs oder eine schnelle Reparatur sei nicht möglich gewesen und deshalb sei der Transport abgebrochen worden.
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4: Mit Christina Hüllweh, guten Morgen. Mach's gut und danke, Philipp. Mit diesen Worten verabschiedet sich der SC Paderborn auf seiner Webseite von Philipp Bilbia. Er hat seinen Vertrag nach 3 Jahren in Paderborn auslaufen lassen. Nach 89 Zweitligapartien ist Schluss. Bilbia wechselt zu Derby County in die zweite englische Liga. Der Bundesliga-Aufsteiger SC Paderborn muss damit auf seinen besten Torschützen der vergangenen Saison verzichten.
5: Wir starten mit dichten grauen Wolken in den Tag. Später am Nachmittag lockert es im Radio Hochstift Wetter dann aber ein bisschen auf. Nach Regen sieht es heute Stand jetzt zumindest nicht aus. Und bei den Temperaturen stehen wir gerade so bei 14 Grad zwischen Borchen und Steinheim. Mehr als 19 Grad sind heute auch nicht drin. Sichere Ankommen mit dem Radio Hochstift Verkehrsservice. Da bitte Vorsicht auf der A44 Richtung Kassel. Zwischen Soest Ost und Erwitte Anröchte, da läuft eine Unfallaufnahme. Es staut sich. Ihr braucht da eine Viertelstunde etwa länger.
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5: Mit Dania Töller am Mikro. Keine Erinnerung an den Abend. Ein dumpfes Gefühl, als wäre ihr Kopf noch da, ihr Körper gehorcht aber nicht mehr. So beschreibt eine junge Frau uns, wie sie sich gefühlt hat, als sie mutmaßlich Opfer von K.O.-Tropfen wurde, auf dem Abiball ihrer Schwester. Ihre Stimme haben wir zu ihrem Schutz verfremdet.
7: Wir waren auch erstmal da, wir waren auch am Feiern. Und die Vermutung habe ich daher ziemlich genau, weil ich mir sogar ganz sicher bin, dass ich das Getränk benennen kann, welches es dann war.
5: Nur selten gehen Opfer zur Polizei und selbst wenn, die Wahrscheinlichkeit, dass früh genug getestet wird, ob K.O.-Tropfen im Spiel sind und dann auch noch ein Tatverdächtiger ermittelt werden kann, die ist

0: 10:50, guten Morgen bei Radio Hochstift. Sie geht auf den Abiball ihrer Schwester. Ein Großteil der dort anwesenden Personen kennt sie. Wir sind Freunde, Bekannte, Verwandte von Freunden. Grundsätzlich ist die junge Frau aus dem Hochstift vorsichtig. Sie lässt ihr Getränk aus Angst vor K.O.-Tropfen nie aus den Augen. Aber dann reicht ein einziger Moment der Unaufmerksamkeit. Eine junge Frau aus dem Hochstift hat uns ihre Geschichte erzählt. Ihre Stimme haben wir verfremdet.
1: Und dann kann ich mich genau an diesen einen Drink auf diesem einen Stehtisch erinnern, wo ich mir so gedacht habe, okay, da muss ich ehrlich zu mir selber sein, den hatte ich nicht im Blick. Ich habe nicht damit gerechnet.
0: Die Frau hat sich sicher gefühlt, in diesem einen Moment vielleicht zu sicher. Woran sie sich erinnert, sie will zur Toilette gehen, aber sie ist nicht mehr sie selbst.
1: Also vor allem so dieser Schwindel, dieses, ich weiß nicht, ob man es Taubheitsgefühl nennen kann, aber es ist quasi, als hätte man, oder zumindest war es bei mir so, jetzt hätte ich so ganz stark geräuschunterdrückende Kopfhörer auf. So als wäre ich nur in meinem Kopf, also ich war in meinem Kopf, war ich auch da, aber irgendwie hat der Körper nicht mehr funktioniert. Der ist irgendwie nicht mehr hinterhergezogen. Es hat sich so angefühlt, als wäre ich von der Außenwelt so abgeschirmt gewesen.
0: Sie wird hinterher von ihren Freundinnen und ihrer Schwester auf der Toilette gefunden. Nicht richtig ansprechbar, hat sich nur übergeben. Die jungen Frauen bringen sie nach draußen an die frische Luft. Sie kann sich nicht selbst auf ihren Beinen halten. Ihre Eltern holen sie ab und sie kommt sicher nach Hause. Alles, was sie uns berichtet hat, erfährt sie später aus Erzählungen.
1: Im ersten Moment, wo sie mir das erzählt hat, habe ich mich tatsächlich erstmal voll geschämt, weil ich gedacht habe, total peinlich. Jetzt haben mich da voll viele Leute gesehen, wie ich mich da am Übergeben bin draußen. Und was sagen dann die Leute? Das ist ja voll peinlich. So, also ich habe erstmal total die Schuld bei mir gesucht. Und dann war aber relativ schnell der zweite Gedanke, dass ich mir so gedacht habe, warte mal, aber es war nicht so.
0: Verlässliche Zahlen zu K.O.-Tropfen gibt es kaum. Sie sind nur wenige Stunden nachweisbar und es gibt auch nicht die eine Substanz, auf die Patienten getestet werden könnten. Die junge Frau aus dem Hochstift ist sich aber sicher, da war nicht zu viel Alkohol im Spiel. Es gibt keine andere Erklärung. Und auch der Kreis Paderborn sieht das Problem und leistet Präventionsarbeit. Wie? Darüber sprechen wir heute und morgen auch noch hier bei Radio Hochstift.

0: Sichere Ankommen mit dem Radio-Hochstift Verkehrsservice. Vorsicht bitte auf der A2 Richtung Hannover. Im Kreuz Bielefeld in der Überleitung zur A33 Richtung Bielefeld. Da besteht Gefahr durch Personen auf dem Standstreifen. Da bitte ganz vorsichtig. A2 Richtung Hannover, Kreuz Bielefeld, Überleitung zur A33 Richtung Bielefeld. Da sind Personen auf dem Standstreifen unterwegs und möglicherweise treten sie auf die Fahrbahn. Also bitte Vorsicht. In NRW sind Sommerferien und einige Eltern fiebern jetzt schon auf die Einschulung ihres Kindes hin und sind vielleicht hochmotiviert, ihrem Sprössling schon vor Schulanfang richtig viel zu vermitteln. Schon mal rechnen, den eigenen Namen schreiben und sowas. Radio-Hochstift-Reporter Ronny Thorau, zu viel ist aber auch nicht so prickelnd.
1: Mal so seinen Namen schreiben ist okay, aber wenn Kinder schon regelmäßig schreiben und dabei so eine eigene Art schon zu schreiben entwickeln, quasi eine eigene Handschrift, die aber vielleicht nicht der Schreibweise dann in der Schule entspricht, dann sagen die Experten, müssten sie umlernen und das sei oft mühsamer als was neu zu lernen.
0: Erst gestern hat mir auch vom Kreis Paderborn jemand gesagt, alles schon zu können vor der Schule, dann wird die erste Klasse ganz schön langweilig für das Kind. Womit man den Nachwuchs super unterstützen kann, ist Vorlesen. Aber da ist noch mehr.
1: Ansonsten empfehlen Experten vor allem, Dinge in den Alltag einzubauen. Also zum Beispiel rechnen, keine Arbeitsblätter oder sowas vorlegen, erst recht keine Pflicht oder Druck draus machen, aber zum Beispiel Würfelspiele. Oder Tisch decken und das Kind bewusst für 4 Personen, 4 Teller, 4 Gabeln und so weiter zählen und verteilen lassen. Also ohne Druck, eher spielerisch.
0: Jetzt ist Schule ja nicht nur Rechnen, Lesen und Schreiben. Experten sagen, die sozialen Kompetenzen sind für Kinder viel entscheidender, um in der Schule zurechtzukommen.
1: Also zum Beispiel sich in einer Gruppe zurechtfinden oder auch mal warten können, Frust aushalten. Oder sich auch was zu trauen, Fragen zu stellen oder was selbstständig zu machen. Deshalb helfen zum Beispiel viele Kontakte zu anderen Kindern vor der Schule und so Dinge wie mal das Kind alleine zum Bäcker gehen und was kaufen zu lassen. Das gibt so einen Boost an Selbstvertrauen, der in der Schule super nützlich sein kann.
0: Also Ronny, das Bäckerbeispiel, das schlägt ja dann auch 2 Fliegen mit einer Klappe, ne? Also Kind stärken plus Brötchenlieferdienst, besser geht's nicht.
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0: Christina Hüllweg ist pünktlich im Studio. 6.30 Uhr haben wir es ab in die Nachrichten.
1: Schönen guten Morgen.
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1: Bundesliga-Aufsteiger SC Paderborn muss seinen besten Torschützen der vergangenen Saison ziehen lassen. Angreifer Philipp Wilbia wechselt ablösefrei zu Derby County in die zweite englische Liga. Das hat der Club aus der Championship gestern Abend mitgeteilt. Radio Hochstift-Reporter Jonas Mertens.
3: Wilbia hat seinen Vertrag beim SC Paderborn nach 3 gemeinsamen Jahren auslaufen lassen. Er spielte seit 2023 genau 89 Zweitligapartien für den SCP. In diesen Begegnungen kam der Führungsspieler auf insgesamt 29 Treffer und 17 Vorlagen. Unvergessen ist seine 4-Tore-Gala beim 4:3 Heimsieg Mitte April gegen den 1. FC Magdeburg in der ausverkauften Home Deluxe Arena. Der SC Paderborn bedankt sich bei Wilbia für seinen Einsatz, die Tore und die, Zitat, vielen schönen gemeinsamen Momente. Der Verein wünscht dem 26-Jährigen viel Erfolg in England und nur das Beste auf seiner weiteren Reise.
1: Im Hochstift gibt es wenige offizielle Verdachtsfälle auf K.O.-Tropfen. Das haben die Kreispolizeibehörden auf Radio Hochstift-Anfrage deutlich gemacht. Aufgrund der kurzen Nachweisbarkeit der synthetischen Drogen kann die Dunkelziffer aber hoch sein. Die Polizei weist deshalb nochmal darauf hin, Getränke bei öffentlichen Veranstaltungen im Auge zu behalten und nichts von fremden Menschen anzunehmen. Infos zur Wirkung von K.O.-Tropfen findet ihr online auf radiohochstift.de. Eines der 3 McDonald's-Restaurants in Paderborn schließt ab Montag für etwa 4 Wochen komplett. Die Filiale am Frankfurter Weg erhält ein neues Innendesign, wird modernisiert und erweitert. Das Restaurant bekommt eine größere Küche, um mehr Bestellungen bearbeiten zu können. Draußen bietet die Terrasse deutlich mehr Sitzplätze demnächst. Auch der Spielplatz für Kinder wird erneuert. Während der Bauarbeiten sind die anderen McDonald's-Filialen an der Detmolder Straße in Paderborn und in Elsen rund um die Uhr geöffnet.
0: Das Radio Hochstift Wetter, da schauen wir jetzt erstmal drauf. Ich muss mir das hier nochmal, ich habe nämlich gerade schon gedacht, ich habe mich verguckt, aber für den Libori-Start, wenn wir schon mal ein paar Tage weiter schauen, da sieht es im Radio Hochstift Wetter nämlich schon wieder nach Sonne und auch fast 30 Grad aus. Davon sehen wir jetzt heute aber noch nicht ganz so viel. Von Büren bis Warburg schaffen wir heute maximal 19 Grad. Dazu liegt erstmal auch eine dichte Wolkendecke über uns. Am Nachmittag zeigt sich die Sonne aber nochmal so ein bisschen.
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0: Sicherer Ankommen mit dem Radio Hochstift Verkehrsservice. Vorsicht bitte nach wie vor auf der A2 Richtung Hannover, Kreuz Bielefeld, Überleitung zur A33 Richtung Bielefeld. Da besteht Gefahr durch Personen auf dem Standstreifen, da wird gewarnt, also bitte Achtung. Und auf der A44, da haben wir ja Richtung Kassel zwischen Soest-Ost und Erwitte-Anröchte eine Unfallaufnahme aktuell. Deshalb staut es sich zwischen, jetzt ist es gerade weggegangen, zwischen Soest-Ost und Erwitte-Anröchte eben ein bisschen. Ihr braucht da 10 Minuten länger. Und stattdessen ist noch eine neue Meldung auch reingekommen für die A44 Richtung Dortmund. Zwischen dem Kreuz Würnberg-Haren und Büren, da besteht nämlich Gefahr durch Gegenstände auf der Fahrbahn. Also dort bitte ganz vorsichtig unterwegs sein.
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0: Guten Morgen zusammen. Ich bin Dania Tölle und ich muss gestehen, ich habe mich noch nicht so richtig mit dem Kanzleramtsminister Thorsten Frey beschäftigt. Jetzt wird er der Nachfolger von Jens Spahn und wird aller Voraussicht nach Chef der Unionsfraktion im Bundestag. Und jetzt habe ich dann doch mal nachgeguckt. Thorsten Frey hat Jura studiert und auch als Rechtsanwalt gearbeitet, bevor er in die Politik gewechselt ist. Mit 31 ist er schon Oberbürgermeister von Donaueschingen geworden, also schon echt ganz schön jung. Und seit 2013 sitzt er im Deutschen Bundestag. Und da gilt er so bei seinen Kollegen als fleißig, strukturiert und gut vernetzt. Reaktion zur Personalie Thorsten Frey. Hört ihr gleich noch hier. Guten Morgen.

0: 20 vor 7, Radio Hochstift ist hier. Guten Morgen. Thorsten Frei ist CDU-Politiker und bisher Kanzleramtschef. Er ist 52 Jahre alt, verheiratet, hat 3 Kinder und seit gestern ist klar, er wird der Nachfolger von Jens Spahn an der Spitze der Unionsbundestagsfraktion. CDU und CSU waren sich bei ihm offenbar einig. Merz und Söder haben ihn vorgeschlagen. Übergangs-Unionsfraktionschef Alexander Hoffmann ist überzeugt von Frei.
1: Er kennt diese Fraktion, er kennt parlamentarisches Arbeiten und er kennt im Übrigen auch die Themen, die derzeit auf dem Tisch liegen, nämlich von Kabinettsseite. Und er hat einen hervorragenden Draht auch zum Koalitionspartner in die SPD rein.
0: Der CSU-Politiker Hoffmann fand auch den Nachfolgeprozess jetzt gut. Die Fraktion wurde aus seiner Sicht frühzeitig bei der Personalsuche eingebunden. Steffen Bilger, der erste parlamentarische Geschäftsführer der Union-Bundestagsfraktion, steht der Personalie Frei auch total positiv gegenüber.
2: Thorsten Frei bringt natürlich sehr gute Voraussetzungen mit, denn er kennt die Fraktion in- und auswendig als ehemaliger erster parlamentarischer Geschäftsführer. Er weiß, worauf es ankommt, die Fraktion stark zu vertreten, aber auch den Zusammenhalt in der Koalition in den Mittelpunkt zu stellen. Dazu hilft ihm sicherlich auch seine Erfahrung, die er jetzt in der Regierung sammeln konnte. Und deswegen wurde nach meinem Eindruck der Vorschlag sehr positiv aufgefasst. Also wir freuen uns, dass wir dann in einer Woche die Neuwahl unter des Fraktionsvorsitzenden vornehmen können.
0: Ja, nächsten Mittwoch soll Thorsten Frei dann offiziell gewählt werden von seinen Parteifreunden. Kanzler Friedrich Merz hat ihn gelobt als wichtigen Mitgestalter der bisherigen Regierungsarbeit und der Reformen. Wer Frei als Kanzleramtsminister dann nachfolgen soll wiederum, das will Merz erst später bekannt geben. Radio Hochstift hier, guten Morgen.

0: Dieses Jahr werden wir einen ganz besonderen Song für unsere Aktion Lichtblicke bekommen.
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0: Ganz genau. Iggy Kelly schreibt uns unseren offiziellen Song für Lichtblicke und das nicht alleine. Unsere Leiterin der Musikredaktion ist auch mit dabei. Beide sind seit gestern in Manchester bei Iggy Kelly im Studio und sind da produktiv. Annick und Iggy, wie war gestern der erste Tag im Studio?
2: Boah, es war wirklich unfassbar cool. Also natürlich weiß man nie, wie so eine Session wird, weil das natürlich Kunst ist und das nicht einfach erzwungen werden kann. Wir sind aber ins Studio und es hat alles echt super gut funktioniert. Wir haben auch die ein oder andere Idee kurz verworfen, aber am Ende haben wir wirklich was total Magisches auf die Beine gestellt und ich bin so, so happy, dass es so gekommen ist, wie es gekommen ist und freue mich so unfassbar doll, das endlich zu zeigen. Ist auch ein bisschen schade, dass wir noch nichts zeigen können.
3: Ja, ich wollte gerade sagen, was hast du hier schon zu zeigen? Wir dürfen, du bist zu früh.
2: Ja, ich weiß, wir können noch nicht. Oh Mann, ey.
3: Aber es wird schön auf jeden Fall, es wird total schön. Wir hatten gestern schon mal sehr, sehr, sehr viel Spaß und ich würde sagen Ohrwurmpotenzial hier im Studio.
2: Ja, das hoffe ich natürlich. Nee, wir sind sehr happy.
0: Das klingt schon sehr, sehr vielversprechend. Und heute dann der zweite Tag für euch im Studio. Was ist geplant?
2: Heute werden wir natürlich alles weiterführen, also vor allem Lyrics schreiben. Die Texte müssen natürlich auch passend sein und irgendwie persönlich und emotional sein. Und deswegen müssen wir uns dafür auch Zeit nehmen und da was Schönes zusammenschreiben. Und dann wird aufgenommen und dann werden wir natürlich auch Instrumente einspielen. Und ich freue mich schon sehr, mich zurückzulehnen und zuzugucken, wie du deine Instrumente hier einspielst.
3: Freu dich nicht zu früh, ne? Nicht, dass du ständig einschreiten musst und sagen, halt, nein!
2: Auf gar keinen Fall.
3: Nicht so, anders!
2: Nein, das wird nicht passieren. Und dann machen wir alle unsere Stimmen warm und dann singen wir alle gemeinsam Backing Vocals.
3: Oh, das wird so toll. Oh, ich freue mich so sehr darauf.
2: Ich mich auch.
3: Geil.
0: Na dann schon mal ganz, ganz viel Spaß. Annick und Iggy Kelly im Studio in Manchester. Wir sind schon sehr gespannt auf unseren diesjährigen Aktion Lichtblicke-Song. Radio Hochstift hier mit Dania Tölle, 10 vor 7.

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1: Mit Danny Hoppe, guten Morgen. Es ist zu trocken in diesem Jahr und die Hitzewellen der letzten Wochen haben die Dürre in Europa weiter verstärkt. Das liegt nicht nur am fehlenden Regen, sondern vor allem auch an der Verdunstung der Bodenfeuchtigkeit durch die Hitze. So steht es in einer Studie der World Weather Attribution, an der auch der Deutsche Wetterdienst beteiligt war. Demnach trocknen die Böden immer mehr aus und das könne dramatische Folgen haben, sagen die Forscher. Marc Weiß aus dem News-Team, worauf müssen wir uns einstellen?
2: Ja, das klingt alles nicht so gut, ehrlich gesagt. Die Forscher sagen, wenn die Böden weiter austrocknen, dann fallen Ernten aus oder werden deutlich kleiner. Das macht dann Lebensmittel wiederum noch teurer. Außerdem wird Wasser immer wertvoller. Das erleben wir jetzt ja schon, weil es davon weniger gibt. Wurden erste Einschränkungen verhängt. In den Städten darf man kein Leitungswasser mehr zum Gießen benutzen oder den Pool damit befüllen teilweise. Das Schlimme ist so die Studie, dass sowas nicht nur mal passiert, sondern wahrscheinlich immer öfter, wenn wir nicht gegensteuern. Also die Hitzewellen werden immer intensiver. Dadurch trocknen die Böden immer weiter aus und irgendwann erholen sie sich auch gar nicht mehr, wenn es zu lange so bleibt und nicht regnet. Die Forscher glauben, dass Dürren dann nicht alle paar Jahre mal passieren, sondern zum Regelfall werden. Damit das nicht passiert, müssen wir mit den Emissionen weiter runter, und zwar weltweit und jetzt sofort, so steht es in der Studie.
1: Danke, Marc. Und jetzt weitere Meldungen im Überblick. Die USA wollen Saudi-Arabien beim Aufbau eines zivilen Atomprogramms helfen. Beide Seiten haben am Abend ein entsprechendes Abkommen in Washington unterzeichnet. Kritiker befürchten, dass es dadurch zu einem atomaren Wettrüsten im Nahen Osten kommen könnte. In mehreren europäischen Ländern sorgen Waldbrände gerade für große Probleme. In Frankreich mussten deshalb in der Nähe von Bordeaux 12.000 Touristen und Einheimische evakuiert werden. Betroffen waren unter anderem mehrere Campingplätze. Auch auf der italienischen Insel Sizilien toben hunderte Waldbrände. Knapp 150 Menschen sind Ende Juni in Deutschland mit einer elektronischen Fußfessel überwacht worden. Das hat das hessische Justizministerium mitgeteilt. In Zukunft könnten es mehr werden, denn durch die Reform des Gewaltschutzgesetzes können künftig auch Täter häuslicher Gewalt oder Stalker zum Tragen der Fußfessel verpflichtet werden. Wer im Ruhrgebiet mit dem Auto unterwegs ist, der braucht generell Geduld und starke Nerven. Ab heute Abend wohl noch ein bisschen mehr. Denn schon wieder wird innerhalb von nur wenigen Wochen wieder eine der wichtigsten Autobahnen gesperrt. Die A40 zwischen Mülheim-Winkhausen und dem Dreieck Essen-Ost. Dort soll Flüsterasphalt eingebaut werden. Knapp eine Woche lang ist die Autobahn dann voll gesperrt. Das hat die Autobahn GmbH angekündigt. Fast genau derselbe Abschnitt war vor gut einem Monat schon einmal für 10 Tage gesperrt worden. Dadurch hatte es auf den Umleitungsstrecken und in den anliegenden Städten zum Teil lange Staus gegeben.
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3: Mit Christina Hüllweh, guten Morgen. Die Gleichstellungsstelle des Kreises Paderborn wird auch in diesem Jahr wieder zu Libori über K.O.-Tropfen aufklären. Die Kampagne Schütz dich vor K.O.-Tropfen soll die Menschen sensibilisieren. In dem Rahmen werden Infoflyer und Giveaways verteilt. Die Kreispolizeibehörden Paderborn und Höxter sagen auf Radio Hochstift Nachfrage, dass sie kaum offizielle Verdachtsfälle haben. Die Polizei im Kreis Höxter weist aber auf eine mögliche Dunkelziffer hin.
4: Im Radio Hochstift Wetter sehen wir heute erstmal viele dichte Wolken. Am Nachmittag blitzt von Salzgitter bis Bad Driburg aber auch noch die Sonne etwas auf. Dazu gibt es heute maximal 19 Grad auf dem Thermometer. Morgen starten wir voraussichtlich auch wieder mit dichten Wolken und nachmittags setzt sich dann die Sonne wieder durch. Dazu schaffen wir am Freitag Stand jetzt Höchstwerte von 22 Grad. Sicherer ankommen mit dem Radio Hochstift Verkehrsservice. Da haben wir nach wie vor auf der A44 die Unfallaufnahme Richtung Kassel zwischen Soest Ost und Erwitter Anröchte. Es staut sich dort auch leicht. Ihr müsst so 10 Minuten mehr einplanen. Und Stefan hat uns gerade eine Nachricht per WhatsApp geschrieben. Vielen Dank erstmal. Und zwar warnt er vor einem Blitzer, der gerade aufgebaut wird. Driburger Straße in Paderborn Richtung Stadt einwärts bei 50.
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4: An den 12. April 2026 wird er sich bestimmt für immer erinnern. Da hat der SC Paderborn sein Heimspiel gegen Magdeburg spektakulär mit 4:3 gewonnen und alle 4 Tore für den SCP hat Philipp Bilbia gemacht. Am Sky-Mikro hat

0: Viele Fans des SC Paderborn haben bestimmt gehofft, dass er doch noch bleiben wird. Aber seit dem Abend ist es offiziell. Philipp Bilbia, einer der Aufstiegshelden, verlässt den SCP. Radio-Hochstift-Kollege Jonas Mertens, der 26-Jährige, wird ab jetzt für Derby County in der zweiten englischen Liga spielen.
1: Ja, und wenn wir ehrlich sind, hatte sich das in den vergangenen Wochen ja auch immer mehr angedeutet. Bilbias Vertrag beim SCP ist ja Ende Juni ausgelaufen. Sportgeschäftsführer Sebastian Lange hat immer betont, dass der SCP den Offensivspieler gerne halten würde und dass es Gespräche gibt. Die waren aber offenbar letztendlich nicht erfolgreich.
0: Ja, und so hat Philipp Bilbia jetzt auch im Trainingslager bei der Vorbereitung auf die Bundesliga-Saison gefehlt. Da hat es sich immer mehr abgezeichnet, dass er und der SC Paderborn nicht mehr zusammenkommen. Es könnte auch sein, dass neben Bilbia noch weitere Aufstiegshelden den SCP verlassen.
1: Ja, Schienenspieler Laurin Kurda soll sich mit Bundesliga-Konkurrent Mainz 05 einig sein und Mittelfeldregisseur Mika Bauer würde offenbar gerne zum schottischen Champions-League-Club Celtic Glasgow wechseln. Diese Transfers stehen noch nicht fest, aber die SCP-Fans müssen eben befürchten, dass diese Leistungsträger den Verein auch noch verlassen könnten.
0: Und damit fühlen sich viele Anhänger des SC Paderborn bestimmt auch an die ersten beiden Aufstiege erinnert. Mhm. Die Freude über so überragende Leistungen und dann der Frust darüber, dass Führungsspieler den Verein dann verlassen, liegen beim SCP ja leider sehr nah beieinander.
1: Ja, auf jeden Fall. Der SC Paderborn bedankt sich aber natürlich bei Philipp Bilbia für die vergangenen 3 Jahre und für seinen unermüdlichen Einsatz, seinen Teamgeist und für unvergessliche Momente im SCP-Trikot. In der zweiten Liga kommt der Angreifer auf 29 Tore und 17 Vorlagen in 89 Spielen für den SCP. Darunter natürlich der 4er-Pack beim 4:3-Sieg gegen Magdeburg in der abgelaufenen Saison. Können wir uns, glaube ich, alle noch dran erinnern.
0: Absolut. Dazu kommt natürlich auch noch ein Treffer in der Relegation um den Aufstieg gegen den VfL Wolfsburg. Deshalb schließen wir uns bei den guten Wünschen für die weitere Karriere natürlich an. Philipp Bilbia, schön, dass du bei uns in Paderborn warst.
1: Alles Gute.
0: Ja, Radio Hochstift hier, 13:07.

0: wunderschönen guten Morgen an diesem Donnerstag. Wir haben es gleich 20 nach 7. Das Thema K.O.-Tropfen ist eins, was ja oft über Veranstaltungen wie Abenden im Lieblingsclub, dem Schützenfest nebenan oder einem coolen Festival wabert. Aber wie funktioniert Prävention? Wie kann man sich schützen? Die Gleichstellungsstelle des Kreises Paderborn geht einen großen Schritt in Richtung Schutz mit der Kampagne Schütz dich vor K.O.-Tropfen. Radio Hochstift-Reporterin Julia Kleinekemper weiß mehr dazu.
1: Wir starten erstmal mit einem kleinen Rätsel. Ich nenne ein Symptom und ihr sagt, ob der Auslöser K.O.-Tropfen sind oder Alkohol. Erstens, ein Gefühl wie in Watte gepackt, vernebelt und dumpf. Ja, okay, ist jetzt ein blöder Start irgendwie, weil das geht ja bei beidem. Wir machen weiter. Zweitens, plötzliche extreme Müdigkeit. Ja, also das ist ja ganz klar auch irgendwie beides. Willenlosigkeit passt zu beidem. Motorische Einschränkungen passen zu beidem. Starker Kater am nächsten Morgen auch. Filmriss auch. Aber wer weiß denn dann, ob jemand ein Wodka O zu viel hatte oder K.O.-Tropfen im Getränk?
2: Wir im Krankenhaus am Labor. Wir können einmal Ihren Alkoholtest messen und wir können natürlich auch Drogentests machen, wobei man da sagen muss, viele der Substanzen, die Ihnen ingestiert werden, also verabreicht werden, werden von uns gar nicht getestet.
1: Sagt Christoph Garitzmann, Chefarzt in der zentralen Notaufnahme der Vinzenz-Kliniken in Paderborn. Denn wenn ihr in der Notaufnahme landet, weil es euch so schlecht geht, dann werden dort eure Symptome behandelt. Und weil K.O.-Tropfen nicht eine bestimmte Substanz sind und medizinisches Personal kein Ermittlerteam, wird da jetzt nicht wild auf alles getestet erstmal. Die Hauptsache ist ja, ihr werdet wieder fit.
2: Aufmerksam müssen sie werden, wenn sie quasi gerade erst losgegangen sind, die hat einen halben Drink getrunken und sie wird auf einmal schläfrig, schläft auf dem Tresen ein. Ein schneller, atypischer Verlauf im Vergleich zu dem, was sie vielleicht konsumiert hat an sonstigen Sachen. Und da muss man wirklich sagen, sonstig Alkohol ist ja nicht das Einzige, was manche Menschen beim Feiern konsumieren. Aber sie kennen ja in der Regel ihre Freunde und wissen in etwa, wer was zu sich nimmt.
1: Aber wie sollen das dann funktionieren mit der Prävention? Ich kann K.O.-Tropfen nicht schmecken, nicht riechen. Selten werden sie nachgewiesen, wenn überhaupt früh genug aktiv getestet wird. Das Zauberwort ist Aufklärung.
0: Ja, habt eure Gläser im Blick, habt eure Freunde im Blick, klärt vor der Party, wie ihr nach Hause kommt, lasst euch bestenfalls nicht allein. Da sind sich Polizei, Medizin und Schutzkampagnen einig. Deswegen ist auch die Gleichstellungsstelle des Kreises Paderborn mit ihrer Kampagne Schütz dich vor K.O.-Tropfen unterwegs. Auf Schützenfesten oder bei Open-Air-Festivals gibt es Infoflyer und Stände, um mehr Aufmerksamkeit auf die Gefahr dieser Substanzen zu lenken und damit auch mehr Leute zu schützen.
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0: Es ist 7.30 Uhr, Nachrichtenzeit von und mit Christina Hüllweg.
1: Guten Morgen.
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1: Kurz das Getränk aus den Augen gelassen und es kann zu spät sein. K.O.-Tropfen sind bundesweit eine Gefahr, besonders im Nachtleben. Auf Radio Hochstift Nachfrage sind der Polizei Paderborn und Höxter aber kaum offizielle Fälle bekannt. Reporterin Julia Kleinekemper, die Paderborner Beamten sprechen von 14 Verdachtsfällen in den letzten 2 Jahren.
3: Laut Paderborner Polizei hat sich da der Verdacht auf Zitat klassische K.O.-Tropfen nicht erhärtet. In vielen Fällen würde die Wirkung von Alkohol, besonders in Mischgetränken, unterschätzt. Auch die Höxteraner Polizei hat keine nachgewiesenen Fälle vorliegen. Sie weist aber auf die Dunkelziffer hin. Beide Behörden betonen, dass Getränke nie ohne Aufsicht stehen sollten und man im Zweifelsfall schnell Polizei oder Rettungsdienst rufen soll. Typische Symptome findet ihr auf unserer Sonderseite. Der Kreis Paderborn ist zu Libori wieder mit einem Team in der Stadt vertreten. Es verteilt Infozettel und Giveaways, um die Menschen für das Thema K.O.-Tropfen zu sensibilisieren.
1: Nach dem gemeinsamen Aufstieg ist Schluss. Philipp Bilbia wird nicht mehr für den SC Paderborn auflaufen. Der Bundesliga-Aufsteiger verliert damit seinen besten Torschützen der vergangenen Saison. Für Bilbia geht es nach England zum dortigen Zweitligisten Derby County. Sein Vertrag ist nach 3 Jahren ausgelaufen. Er lief in 89 Zweitligapartien für Paderborn auf, dabei erzielte er 29 Tore. Die Stadt Nieheim geht beim Deutschen Käsemarkt vom 4. bis zum 6. September neue Wege in Sachen Sicherheit. Erstmals werden die Einfahrten zum Markt nicht mehr mit versetzt angeordneten Containern, sondern mit modernen Schrankenanlagen geschützt. Das hat den Vorteil, dass die Zufahrt für Einsatz- und Rettungsfahrzeuge schnell geöffnet werden kann. Neu ist auch die Möglichkeit für Eltern, am Infostand der Stadt vor dem Rathaus Textilaufkleber mit der eigenen Telefonnummer zu beschriften und sie dann an der Kleidung der Kinder zu befestigen.
0: 19 Grad, mehr ist heute nicht drin im Radio-Hochstift-Wetter. Dazu bleibt es erstmal lange grau. Von Altenbeken bis Borgentreich hängt eine dichte Wolkendecke über uns. Heute Nachmittag sehen wir dann aber auch noch ein bisschen was von der Sonne. Morgen gehen die Temperaturen voraussichtlich bis auf 22 Grad hoch. Dazu sieht der Ablaufstand jetzt ähnlich aus. Erst viele Wolken, nachmittags auch etwas Sonne.
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0: Ihr kommt besser an mit dem Radio Hochstift Verkehrsservice. Da beschäftigt uns heute Morgen die A44. Da hat es nämlich einen Unfall gegeben Richtung Kassel zwischen Soest Ost und Erwitte Anröchte. Da läuft nach wie vor die Unfallaufnahme und es staut sich dort. Ihr braucht da 20 Minuten etwa länger. Außerdem haben wir eine Tempokontrolle in Paderborn auf der Driburger Straße statt einwärts, Höhe Friedhof bei 50. Gute Fahrt.
2: 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Guten Morgen.
0: Mit Dania Tölle am Mikro. Guten Morgen zusammen. In den vergangenen 2 Wochen wurde natürlich intensiv diskutiert über das große Reformpaket, das die Bundesregierung beschlossen hat. Arbeitgeberpräsident Rainer Dulger findet es grundsätzlich gut, will aber noch warten, bis die Reformbeschlüsse tatsächlich als Gesetze feststehen.
4: Das ist das, was mich am meisten bewegt. Die Bundesregierung muss jetzt schnell handeln und politische Absichtserklärungen sind noch kein Handeln. Also ich drücke ganz fest die Daumen, dass der Gesetzgebungsprozess zügig vorangeht und wir die Reform dann alle erleben dürfen.
0: In dem Interview betont Dulger auch, die AfD bietet aus Sicht der Arbeitgeber keine Lösung für die Probleme in Deutschland. Da sprechen wir in der nächsten halben Stunde noch drüber.

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0: Guten Morgen, Radio Hochstift ist hier. Noch 2 Tage bis Libori, aber auch das andere große Volksfest im Hochstift lässt nicht mehr lange auf sich warten. Nächste Woche Freitag geht der Brakeler Annentag in seine nächste Runde. Mit dabei sind zum Beispiel die Alpenboyband Mountain Crew und der italienische Sänger Pietro Basile. Viele von euch fahren aber auch zum Karussellfahren nach Brakel. Und Radio Hochstift-Reporter Dirk Benfeld hat gestern erstmal an dem Parkplatz Anna B 252 Bummelkarten für den Annentag verteilt.
1: Ja, Sie gehören jetzt mit zu den Letzten, die hier das Glück haben, hier den Annentagsbummelpass zu kriegen. Wie sieht es bei Ihnen aus? Haben Sie richtig was vor? Haben Sie richtig eine Sause hier beim Annentag?
2: Aber wunderbar, selbstverständlich mit den Kindern.
1: Wo gehen Sie da vor allem mal rein, wenn es so ins Karussell geht?
3: Für die Kinder natürlich. In die kleinen Karussells natürlich, aber auch schon in die größeren.
4: Riesenrad ist natürlich der Renner.
1: Das ist immer der Renner, gehen das wir immer rein.
4: Ist,
1: ne?
4: Ja. Auf jeden Fall. Und Brakel ist das Ding. Damals waren unsere Kinder klein, da sind wir 3-4 Mal hingefahren.
1: Ja.
4: Und jetzt garantiert auch, die Kleine fängt, ist jetzt schon am Gange. Opa, Karussell.
1: Oh, das ist gut. Das sind sie jetzt bestens gerüstet, die freuen sich richtig.
0: Ja, beim Brakeler Annentag gibt es immer 3 unterschiedliche Bummelkarten. In dem für Kleinkinder sind zum Beispiel Tickets für den Skyliner, den Rainbow Truck und das Bungee-Trampolin dabei. Für Jugendliche gibt es unter anderem Freikarten für den Musikexpress und das Lost Escape Adventure. Und für Erwachsene ist das Riesenrad und das Kentucky Derby dabei. Und einige von diesen wunderbaren Bummelkarten für den Annentag haben wir gestern an euch rausgehauen. Viel Spaß damit, kann ich nur sagen. Und ich muss jetzt noch mal eben in den Verkehrsservice rein. Da kam nämlich eine Warnmeldung rein in diesem Moment von der A2 Richtung Dortmund zwischen Bielefeld-Ost und Bielefeld-Süd. Da besteht Gefahr durch Gegenstände auf dem linken Fahrstreifen. A2 Richtung Dortmund zwischen Bielefeld-Ost und Bielefeld-Süd. Gegenstände auf der Fahrbahn.

0: 13 Minuten vor 8. Hier ist Radio Hochstift. In den nächsten 2 Monaten stehen wichtige Landtagswahlen an in Sachsen-Anhalt und Mecklenburg-Vorpommern. Die AfD ist laut Umfragen nicht nur da, sondern auch im Bund stärkste Kraft. Aus Sicht von Arbeitgeberpräsident Rainer Dulger bietet diese Partei aber keine Lösung für die Probleme Deutschlands.
1: Für mich ist klar, dass die Lösungen für die Probleme, die wir in unserem Land haben, nur über die Parteien der Mitte erfolgen kann. Die sind im Moment vielleicht etwas weniger populär, als sie sonst waren, aber für mich ist das der einzige Lösungsweg.
0: Der Arbeitgeberpräsident hofft auch, dass das kürzlich von der Bundesregierung beschlossene Reformpaket Lösungen bringt. Die Arbeitgeberseite sieht dieses Paket positiv.
1: Es ist ein Aufbruch in die richtige Richtung. Es ist auch ein Stimmungswechsel. Es ist auf jeden Fall eine gute Absichtserklärung. Wir müssen jetzt aber den parlamentarischen Gesetzgebungsprozess abwarten, was dann letzten Endes von diesen Beschlüssen und Absichtserklärungen tatsächlich als Gesetz uns dabei hilft, dieses Land voranzubringen. Das bleibt noch abzuwarten.
0: Wie schon gesagt, Arbeitgeberpräsident Dulger ist fest davon überzeugt, dass die AfD dieses Land nicht voranbringt. Die starken Umfrageergebnisse der Partei machen ihm Sorgen. An seinem Standpunkt ändern sie aber nichts. Dulger sagt, er orientiert sich daran, was im Parteiprogramm der AfD steht.
1: Die sind anti-Euro, die sind anti-EU, die sind pro-Russland. Ich kann mit einer Partei für eine Industrie- und Wirtschaftsnation, wie Deutschland eine ist, wenig anfangen, die sowas im Parteiprogramm stehen hatten. Deswegen sehe ich in dem Dialog mit den Herrschaften von der AfD keinen Sinn.
0: Bei dieser Ansicht werde er auch bleiben, auch in seinen politischen Dialogen. Arbeitgeberpräsident Dulger will jetzt abwarten, welche Ergebnisse die nächsten Landtagswahlen geben werden und welche Reformbeschlüsse der Bundesregierung schnell in Gesetze umgewandelt werden. 11 Minuten vor 8 haben wir es. Radio Hochstift hier.

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1: Mit Danny Hoppe. Guten Morgen. In immer mehr Urlaubsländern toben inzwischen Waldbrände und immer häufiger sind auch Touristen davon betroffen. Zum Beispiel in Frankreich. Dort mussten jetzt in der Nähe von Bordeaux rund 12.000 Touristen und Einheimische evakuiert werden. In den frühen Morgenstunden seien 6 Campingplätze und eine FKK-Anlage geräumt worden, melden die Behörden. Neben Frankreich sind auch Spanien und die italienische Insel Sizilien gerade von schweren Bränden betroffen. Marc Weiß hat die Infos.
2: Auf Sizilien sind nicht so viele Menschen betroffen, dafür ist die Zahl der Brände dort extrem hoch. Seit dem Wochenende seien die Einsatzkräfte zu mehr als 1000 Bränden ausgerückt, teilt die Feuerwehr mit. Ein Sprecher des italienischen Zivilschutzes bezeichnete die Lage auf Sizilien als sehr ernst. In Spanien hat das Ganze noch andere Dimensionen, denn inzwischen ist auch die Hauptstadt Madrid betroffen. Wegen eines Waldbrandes im Südwesten von Madrid wurden mehrere Gemeinden und Randbezirke der Stadt evakuiert. Außerdem sind viele Hauptstraßen wegen der Brände gesperrt. Insgesamt sind seit dem 1. Januar in Spanien schon fast 125.000 Hektar Waldfläche verbrannt und aktuell steigen die Temperaturen dort wieder. Es beginnt die nächste Hitzewelle.
1: Und jetzt weitere Meldungen im Überblick. Die USA haben in der Nacht erneut den Iran angegriffen, um weitere iranische Attacken auf Handelsschiffe zu verhindern. Gleichzeitig öffnet sich möglicherweise eine neue Front. Im Roten Meer sind 2 saudi-arabische Öltanker beschossen worden. Dazu hat sich die mit dem Iran verbündete jemenitische Houthi-Miliz bekannt. Eigentlich sollte in der Nacht der 10. Castor-Transport mit Atommüll von Jülich nach Ahaus rollen. Er musste aber abgebrochen werden, noch bevor er das Gelände des ehemaligen Forschungsreaktors Jülich verlassen konnte. Der Grund war ein technischer Defekt an einem Transportfahrzeug. Das hat die Polizei bestätigt. In der EU werden immer mehr Elektroautos verkauft. Das zeigen neue Zahlen des Branchenverbands ACEA. Während der Absatz reiner Verbrennerfahrzeuge sank, legte der Verkauf von E-Autos um mehr als 60% zu. Insgesamt wurden im Juni fast 1,15 Millionen Fahrzeuge neu zugelassen. Gefängnis statt Urlaub. So sieht für heute das Programm von NRW-Justizminister Limbach aus. Denn er kommt jetzt am Vormittag in die JVA Siegburg, um sich ein Bild von der Lage zu machen und hat dafür seinen Frankreich-Urlaub abgebrochen. Denn es gab zuletzt Hinweise, dass Insassen der JVA einen bewaffneten Aufstand planen. Laut Kölner Stadtanzeiger könnten dafür mehrere Messer und auch eine Schusswaffe in die Anstalt bestellt worden sein. Dienstagabend hatte es in der JVA Siegburg deshalb einen Großeinsatz der Polizei gegeben. Dabei wurden Handys und Drogen sichergestellt, aber keine Waffen.
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3: Mit Christina Hüllweg, guten Morgen. Eine eigentlich nur als Verkehrsversuch gedachte Ampel in der Ortsdurchfahrt von Höxter-Bördexen bleibt jetzt eine Dauerlösung. Seit Mai 2024 regelt sie an einer engen Stelle den Verkehr auf besondere Weise, in einer S-Kurve. Dort ist es so eng, dass es nicht möglich ist, dass sich 2 Lkw entgegenkommen können. Die Ampel erkennt durch einen Sensor einen heranfahrenden Lkw und schaltet dann auf der anderen Seite auf Rot, bis er durchgefahren ist.
4: Das Radio Hochstift-Wetter liefert uns heute eine dichte Wolkendecke und Höchstwerte um die 19 Grad. Nachmittags lockern die Wolken voraussichtlich etwas auf. Morgen starten wir Stand jetzt auch mit vielen Wolken. Da lockert es am Nachmittag aber wohl mehr auf als heute. Und mit bis zu 22 Grad wird es morgen zwischen Lichtenau und Nieheim auch schon wieder etwas wärmer. Besser ankommen mit dem Radio Hochstift Verkehrsservice und auch sicherer. Vorsicht auf der A2 Richtung Dortmund zwischen Bielefeld Ost und Bielefeld Süd. Da wird noch vor Gegenständen auf dem linken Fahrstreifen gewarnt. Und eine Tempokontrolle haben wir auch vorliegen. Und zwar auf der Drieburger Straße in Paderborn statt einwärts Höhe Friedhof bei 50.
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4: Guten Morgen, ich bin Dania Tölle. Kontrollverlust, Bewusstlosigkeit, kaum Erinnerungen an einen Abend, das kann das Ergebnis von K.O.-Tropfen sein. Viele Opfer solcher Substanzen schämen sich hinterher. Unangenehm, vor Leuten umgekippt zu sein, augenscheinlich zu viel getrunken zu haben, die eigenen Grenzen gesprengt zu haben. Dabei können sie nichts dafür. Wir haben mit einer Betroffenen gesprochen, der es auch so ging. Was sie anderen Betroffenen mit auf den Weg geben möchte, das hört ihr gleich hier.

0: 8:12 haben wir es hier bei Radio Hochstift und wir haben heute schon von einer jungen Frau aus dem Hochstift gehört, die glaubt, dass ihr K.O.-Tropfen ins Getränk getan wurden. Klar, sie hat irgendwie eine Ahnung, wer das gewesen sein könnte, aber nichts in der Hand. Sie hat auch keinen Nachweis, welche Substanz in ihrem Glas war. Aufgrund ihrer Symptome und ihrer eigenen Erinnerung sowie Erzählungen von anderen ist sie sich aber sicher. Mit Abstand zu dem Geschehenen hat sie Tipps für andere, denen sowas passiert. Ihre Stimme haben wir verfremdet.
1: Dass man das kommunizieren darf und auch sollte. Weil das war, glaube ich, so mit mein größter Fehler, weil ich es halt danach einfach eigentlich gar keinem so richtig erzählt habe. Irgendwann kam das mal dazu, da habe ich das auch meinen Mädels erzählt. Dann war es auch gut. Aber dass einem einfach bewusst sein muss, dass man hat das nicht gebaut, man hat die Scheiße nicht gebaut. Die Reaktion meines Körpers habe ich mir nicht ausgesucht. Und das hat sich ja dann auch die jeweilige Person nicht ausgesucht. Und dass man sich dann auch nicht schämen braucht, sondern dass sich dann die Person, die das potenziell dann gemacht hat, dass die sich einfach zu schämen hat.
0: Ja, auch sie hat sich am Tag danach geschämt. Das haben alle gesehen, was sollen die von mir denken? Und genau das ist es, was an der gesamten Problematik um Missbrauch von Drogen als K.O.-Tropfen so frustrierend ist. Am Ende schämen sich Opfer, werden im schlimmsten Fall verurteilt, weil sie sich verhalten, als hätten sie einfach deutlich zu viel getrunken. Und wer sowas mal erlebt, der verhält sich automatisch danach anders.
1: Das ist jetzt schwierig, weil ich es anspreche, aber ich beschreibe es dir mal. Wenn wir sonst losgegangen sind, habe ich halt immer darauf geachtet, okay, dass die Mädels die Getränke in der Hand haben. Und mittlerweile ist es so, dass ich mein Getränk nicht so greife, sondern ich greife es eigentlich immer von oben. So, das habe ich halt schon. Also es sei denn, ich habe es direkt am Mund und ich trinke direkt raus, aber ansonsten bewege ich mein Glas immer, dass ich meine Hand quasi wirklich auf dem Glas habe und nicht am seitlichen Rand des Glases. Einfach, weil ich mir dann so denke, okay, gut, sowas reinkippen kannst du auch einfach unterwegs, ne? Also wenn du mal eben jemand anrempelst oder sowas.
0: Und leider sind das auch die sichersten Tipps auf sich, seine Freunde, die eigenen Getränke aufpassen. Aber was ist zum Beispiel mit Testarmbändchen, wie es sie zum Beispiel in Drogerien gibt? Darüber sprechen wir morgen noch bei Radio Hochstift. Und auf radiohochstift.de findet ihr auch eine Sonderseite zum Thema.

0: 20 nach 8 in NRW sind Sommerferien und einige Eltern fiebern jetzt schon auf die Einschulung ihres Kindes dann danach hin und sind vielleicht hochmotiviert, ihrem Sprössling schon jetzt vor Schulanfang richtig viel zu vermitteln. Also schon mal rechnen, den eigenen Namen schreiben und sowas. Radio Hochstift-Reporter Ronny Thorau, zu viel ist aber gar nicht so prickelnd.
1: Mal so seinen Namen schreiben ist okay, aber wenn Kinder schon regelmäßig schreiben und dabei so eine eigene Art schon zu schreiben entwickeln, quasi eine eigene Handschrift, die aber vielleicht nicht der Schreibweise dann in der Schule entspricht, dann sagen die Experten, müssten sie umlernen und das sei oft mühsamer als was neu zu lernen.
0: Ja, erst gestern hat mir auch eine Fachperson vom Kreis Paderborn gesagt, alles schon zu können vor der Schule, dann wird die erste Klasse auch ganz schön langweilig für das Kind. Womit man den Nachwuchs super unterstützen kann, ist Vorlesen, aber da ist noch mehr.
1: Ansonsten empfehlen Experten vor allem, Dinge in den Alltag einzubauen. Also zum Beispiel rechnen, keine Arbeitsblätter oder sowas vorlegen, erst recht keine Pflicht oder Druck draus machen, aber zum Beispiel Würfelspiele. Oder Tisch decken und das Kind bewusst für 4 Personen, 4 Teller, 4 Gabeln und so weiter zählen und verteilen lassen. Also ohne Druck, eher spielerisch.
0: Jetzt ist Schule ja nicht nur Rechnen, Lesen und Schreiben. Experten sagen, die sozialen Kompetenzen sind für Kinder viel entscheidender, um in der Schule zurechtzukommen.
1: Also zum Beispiel sich in einer Gruppe zurechtfinden oder auch mal warten können, Frust aushalten. Oder sich auch was zu trauen, Fragen zu stellen oder was selbstständig zu machen. Deshalb helfen zum Beispiel viele Kontakte zu anderen Kindern vor der Schule und so Dinge wie mal das Kind alleine zum Bäcker gehen und was kaufen zu lassen. Das gibt so einen Boost an Selbstvertrauen, der in der Schule super nützlich sein kann.
0: Also Ronny, das Bäckerbeispiel, ne, das schlägt ja dann auch 2 Fliegen mit einer Klappe. Also Kind stärken zum einen und zum anderen Brötchenlieferdienst genießen. Also besser geht's, glaube ich, nicht. Radio Hochstift ist hier mit Dania Tölle. Ich freue mich, dass ihr dabei seid heute Morgen. Kommt gut in den Tag.

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0: 8.30 Uhr. Wir gehen in die Nachrichten mit Christina Hüllweg.
1: Guten Morgen.
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1: Im Hochstift gibt es wenige offizielle Verdachtsfälle auf K.O.-Tropfen. Das haben die Kreispolizeibehörden auf Radio Hochstift-Anfrage deutlich gemacht. Aufgrund der kurzen Nachweisbarkeit der synthetischen Drogen kann die Dunkelziffer aber hoch sein. Die Polizei weist deshalb auch mal darauf hin, Getränke bei öffentlichen Veranstaltungen im Auge zu behalten und nichts von fremden Menschen anzunehmen. Infos zur Wirkung von K.O.-Tropfen findet ihr online auf radiohochstift.de. Ein Verkehrsversuch im Kreis Höxter wird zur Dauerlösung. Seit Mai 2024 regelt in der Ortsdurchfahrt in Höxter-Bördexen eine ganz besondere Ampel den Verkehr und das mit Erfolg. Radio Hochstift-Reporter Holger Winkelmann.
3: An der Stelle ist die Straße in einer S-Kurve so eng, dass es nicht möglich ist, dass sich zwei Lkw entgegenkommen können. Das war vor dem Aufstellen der Ampel jahrelang Thema in Bördexen. Die Ampel erkennt durch einen Sensor einen heranfahrenden Lkw und schaltet dann auf der anderen Seite auf Rot, bis er durchgefahren ist. Die Straße einfach zu verbreitern ist unter anderem wegen eines denkmalgeschützten Hauses in der Nähe nicht möglich. Es müsste wohl abgerissen werden. Eine Ampel dieser Art wird in Deutschland nur selten eingesetzt. Vor ein paar Jahren war das unter anderem an einer Baustelle auf Rügen der Fall.
1: Es war eine tolle gemeinsame Zeit. Mit diesen Worten verabschiedet sich der SC Paderborn von seinem besten Torschützen der vergangenen Saison. Der Vertrag von Philipp Bilbia ist ausgelaufen. Er wechselt ablösefrei zu Derby County in die zweite englische Liga. 3 Jahre lang war er Teil des SCP und maßgeblich am Aufstieg in die erste Liga beteiligt. Seit 2023 spielte er 89 Zweitligapartien für den SC Paderborn.
0: Da kann man wirklich nur hoffen, dass nicht wieder die ganze Mannschaft auseinanderfällt.
1: Bitte nicht.
0: Beruhigen. Von Delbrück bis Brakel hängt heute eine dichte Wolkendecke über uns. Am Nachmittag kann sich die Sonne bei bis zu 19 Grad aber auch mal etwas gegen die Wolken durchsetzen. Morgen sieht es von Bad Wünnenberg bis Marienmünster auch erst nach dichten Wolken aus. Nachmittags sehen wir aber wieder mehr von der Sonne. Dazu liegen die Höchstwerte Stand jetzt so bei 22 Grad.
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0: Günstiger ankommen mit dem Radio Hochstift Verkehrsservice. Da haben wir noch eine Meldung und das ist ein Blitzer auf der Driburger Straße in Paderborn. Stadt einwärts, etwa Höhe Friedhof, bei 50 wird geblitzt.
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0: Letztes Jahr kam unser offizieller Lichtblicke-Song ja von Sarah Engels. In diesem Jahr ist Iggy Kelly an Bord. Und wie weit so dieser ganze Prozess des Songschreibens gerade ist, da hören wir gleich mal rein. Ich bin Dania Tölle, wünsche einen schönen guten Morgen mit uns.

0: Dieses Jahr werden wir einen ganz besonderen Song für unsere Aktion Lichtblicke bekommen.
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0: Ganz genau. Iggy Kelly schreibt uns unseren offiziellen Song für Lichtblicke und das nicht alleine. Unsere Leiterin der Musikredaktion ist auch mit dabei. Beide sind seit gestern in Manchester bei Iggy Kelly im Studio und sind da produktiv. Annick und Iggy, wie war gestern der erste Tag im Studio?
2: Boah, es war wirklich unfassbar cool. Also natürlich weiß man nie, wie so eine Session wird, weil das natürlich Kunst ist und das nicht einfach erzwungen werden kann. Wir sind aber ins Studio und es hat alles echt super gut funktioniert. Wir haben auch die ein oder andere Idee kurz verworfen, aber am Ende haben wir wirklich was total Magisches auf die Beine gestellt und ich bin so, so happy, dass es so gekommen ist, wie es gekommen ist und freue mich so unfassbar doll, das endlich zu zeigen. Ist auch ein bisschen schade, dass wir noch nichts zeigen können.
3: Ja, ich wollte gerade sagen, was hast du hier schon zu zeigen? Wir dürfen, du bist zu früh,
2: wir können
3: noch nicht.
2: Oh Mann, ey.
3: Aber es wird schön auf jeden Fall, es wird total schön. Wir hatten gestern schon mal sehr, sehr, sehr viel Spaß und ich würde sagen Ohrwurmpotenzial hier im Studio.
2: Ja, das hoffe ich natürlich. Nee, wir sind sehr happy.
0: Das klingt schon sehr, sehr vielversprechend und heute dann der zweite Tag für euch im Studio. Was ist geplant?
2: Heute werden wir natürlich alles weiterführen, also vor allem Lyrics schreiben. Die Texte müssen natürlich auch passend sein und irgendwie persönlich und emotional sein. Und deswegen müssen wir uns dafür auch Zeit nehmen und da was Schönes zusammenschreiben. Und dann wird aufgenommen und dann werden wir natürlich auch Instrumente einspielen. Und ich freue mich schon sehr, mich zurückzulehnen und zuzugucken, wie du deine Instrumente hier einspielst.
3: Freu dich nicht zu früh, ne? Nicht, dass du ständig einschreiten musst. Du musst sagen, halt, nein!
2: Auf gar keinen Fall.
3: Nicht so, anders!
2: Das wird nicht passieren. Und dann machen wir alle unsere Stimmen warm und dann singen wir alle gemeinsam Backing Vocals.
0: Na dann schon mal ganz, ganz viel Spaß an Nick und Iggy Kelly im Studio in Manchester. Wir sind natürlich schon sehr gespannt auf unseren diesjährigen Aktion Lichtblicke-Song.
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0: Guten Morgen bei Radio Hochstift, 9:12. Thorsten Frey ist CDU-Politiker und bisher Kanzleramtschef. Er ist 52 Jahre alt, verheiratet, hat 3 Kinder und seit gestern ist klar, er wird der Nachfolger von Jens Spahn an der Spitze der Unionsbundestagsfraktion. CDU und CSU waren sich bei ihm offenbar einig. Merz und Söder haben ihn gemeinsam vorgeschlagen. Übergangs-Unionsfraktionschef Alexander Hoffmann ist überzeugt von Frey.
1: Er kennt diese Fraktion, er kennt parlamentarisches Arbeiten und er kennt im Übrigen auch die Themen, die derzeit auf dem Tisch liegen, nämlich von Kabinettsseite. Und er hat einen hervorragenden Draht auch zum Koalitionspartner in die SPD rein.
0: Der CSU-Politiker Hoffmann fand auch den Nachfolgeprozess jetzt gut. Also die Fraktion wurde aus seiner Sicht frühzeitig bei der Personalsuche eingebunden. Steffen Bilger, der erste parlamentarische Geschäftsführer der Union-Bundestagsfraktion, steht der Personalie Frey auch total positiv gegenüber.
2: Thorsten Frey bringt natürlich sehr gute Voraussetzungen mit, denn er kennt die Fraktion in- und auswendig als ehemaliger erster parlamentarischer Geschäftsführer. Er weiß, worauf es ankommt, die Fraktion stark zu vertreten, aber auch den Zusammenhalt in der Koalition in den Mittelpunkt zu stellen. Dazu hilft ihm sicherlich auch seine Erfahrung, die er jetzt in der Regierung sammeln konnte. Und deswegen wurde nach meinem Eindruck der Vorschlag sehr positiv aufgefasst. Also wir freuen uns, dass wir dann in einer Woche die Neuwahl und das Fraktionsvorsitzenden vornehmen können.
0: Nächsten Mittwoch soll Thorsten Frey dann gewählt werden, offiziell von seinen Parteifreunden. Kanzler Friedrich Merz hat ihn gelobt als wichtigen Mitgestalter der bisherigen Regierungsarbeit und der Reformen. Wer Frey als Kanzleramtsminister nachfolgen soll, will Merz erst später bekannt geben. Ihr hört Radio Hochstift. Ich bin Dania Tölle. Guten Morgen. Yeah.

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1: Mit Danny Hoppe, guten Morgen. Eigentlich wollte NRW-Justizminister Limbach gerade seinen Urlaub in Frankreich verbringen. Stattdessen geht es für ihn heute ins Gefängnis, in die JVA Siegburg. Er hat seinen Urlaub abgebrochen, um sich ein Bild von der Lage dort zu machen. Denn angeblich wurde dort ein bewaffneter Aufstand geplant. Ein Häftling hatte einen entsprechenden Hinweis gegeben. Daraufhin gab es vorgestern Abend einen Großeinsatz der Polizei in der JVA. Marc Weiß aus dem News-Team, und der Verdacht soll sich offenbar erhärtet haben.
2: Ja, nach Informationen des Kölner Stadtanzeigers gab es Hinweise, dass mehrere Messer in die Anstalt schon geliefert worden sein könnten. Auch von einer bestellten Schusswaffe ist da die Rede. Diese Berichte wollte bisher bei den Behörden niemand kommentieren, also weder bestätigen noch dementieren. Das könnte ein Zeichen dafür sein, dass irgendwas dran ist. Auf jeden Fall ist die Politik höchst besorgt. Justizminister Limbach hatte ja schon gesagt, die Androhung solcher Gewalt in der JVA sei eine absolute rote Linie. Und auch die Tatsache, dass er seinen Urlaub jetzt abbricht, lässt ja vermuten, dass das eben nicht nur ein Spaß war. Es gibt auch schon Reaktionen im Landtag. Heute Mittag trifft sich der Rechtsausschuss zur Sondersitzung. Man fragt sich, wie Gefangene überhaupt in der Lage sein konnten, einen Aufstand vorzubereiten, ohne dass das Justizsystem irgendetwas davon mitbekommt. Stand jetzt hat die Justiz ja von diesem Aufstand nur erfahren, weil ein Häftling einen Hinweis gegeben hatte, den man ernst genommen hat. Und ja, ansonsten hätten wir vielleicht in Siegburg Szenen gesehen, die wir sonst nur aus dem Kino kennen.
1: Danke, Marc. Und jetzt weitere Meldungen im Überblick. Die Hitze und die Trockenheit der letzten Monate haben die Dürre in Europa weiter verstärkt. So steht es in einer Studie der World Weather Attribution. Steuere man nicht dagegen, würde es in Europa immer häufiger glühend heiße und trockene Sommer geben, heißt es. Die Gewerkschaft Verdi warnt vor den Folgen des Jobabbaus beim Mobilfunkanbieter Telefonica. Der Konzern will bis zum Ende des Jahres bis zu 1.100 Stellen abbauen und etwa 60 O2-Shops schließen. Die Kostensenkungen kämen zur Unzeit, sagt Verdi. Persönliche Beratungen in Shops und am Telefon seien im digitalen Zeitalter wichtiger denn je. Schon wieder wird im Ruhrgebiet eine der wichtigsten Autobahnen gesperrt. Die A40 zwischen Mülheim-Winkhausen und dem Dreieck Essen-Ost. Dort soll ab heute Abend Flüsterasphalt eingebaut werden. Die stark befahrene Autobahn soll dann knapp eine Woche lang voll gesperrt sein. Das hat die Autobahn GmbH angekündigt. Die Wirtschaft in Deutschland schwächelt weiter und sie könnte bis zur Mitte des Jahrhunderts sogar schrumpfen, wenn sie sich nicht vernünftig an den technischen Wandel anpasst, wie künstlicher Intelligenz oder mehr Digitalisierung. So steht es in einer Studie des Forschungsinstituts Prognos, aus der die Süddeutsche Zeitung zitiert. Weil immer weniger Menschen arbeiteten, werde der technische Fortschritt zunehmend die einzige Wachstumsquelle, heißt es. Um den Rückgang der Beschäftigten zumindest zu verlangsamen, sei auch die Politik gefragt, man brauche mehr Arbeitsanreize für Frauen und Rentner.
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3: Mit Christina Hüllweh, guten Morgen. Mach's gut und danke, Philipp. Mit diesen Worten verabschiedet sich der SC Paderborn auf seiner Webseite von Philipp Bilbia. Er hat seinen Vertrag nach 3 Jahren in Paderborn auslaufen lassen. Nach 89 Zweitligapartien ist Schluss. Bilbia wechselt zu Derby County in die zweite englische Liga. Der Bundesliga-Aufsteiger SC Paderborn muss damit auf seinen besten Torschützen der vergangenen Saison verzichten.
4: Viele Wolken, aber nachmittags auch noch ein paar Sonnenstrahlen. Das ist das Radio Hochstift Wetter für heute. Von Bad Lippspringe bis Willebadessen bekommen wir dazu maximal 19 Grad. Morgen sind bis zu 22 Grad drin und der Tag läuft Stand jetzt ähnlich ab wie heute. Erst bewölkt, nachmittags dann mit mehr Sonne. Besser ankommen mit dem Radio Hochstift Verkehrsservice. Da stockt es ein bisschen auf der A33 Richtung Bielefeld. Zwischen Paderborn Schloss Neuhaus und Stukenbrock Senne 2 Kilometer stockender Verkehr und circa 4 Minuten Zeitverlust.
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4: Mit Dania Töller am Mikro für euch. Schön, dass ihr zuhört. Guten Morgen. Und hier gibt's jetzt einen absoluten Klassiker. Die Weather Girls. It's Raining Men.

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0: Vorsicht bitte, liebe Autofahrer, auf der A33 Richtung Bielefeld. Da wird gerade vor Personen auf dem Standstreifen gewarnt zwischen Kreuz Bielefeld und Bielefeld-Senne in Richtung Bielefeld. Da sind, wie gesagt, Personen auf dem Standstreifen. Deswegen fahrt da bitte ganz, ganz vorsichtig. Viele Fans des SC Paderborn haben bestimmt gehofft, dass er doch noch bleiben wird. Aber seit dem Abend ist es offiziell. Philipp Bilbia, einer der Aufstiegshelden, verlässt den SCP. Radio Hochstift-Kollege Jonas Mertens. Der 26-Jährige wird ab jetzt für Derby County in der zweiten englischen Liga spielen.
1: Und wenn wir ehrlich sind, hatte sich das in den vergangenen Wochen ja auch immer mehr angedeutet. Bilbias Vertrag beim SCP ist ja Ende Juni ausgelaufen. Sportgeschäftsführer Sebastian Lange hat zwar immer betont, dass der SCP den Offensivspieler gerne halten würde und dass es Gespräche gibt. Die waren aber offenbar letztendlich nicht erfolgreich.
0: Und so hat Philipp Bilbia jetzt auch im Trainingslager bei der Vorbereitung auf die Bundesliga-Saison gefehlt. Da hat es sich immer mehr abgezeichnet, dass er und der SC Paderborn nicht mehr zusammenkommen. Es könnte auch sein, dass neben Bilbia noch weitere Aufstiegshelden den SCP verlassen.
1: Ja, Schienenspieler Laurin Kurda soll sich mit Bundesliga-Konkurrent Mainz 05 einig sein und Mittelfeldregisseur Mika Bauer würde offenbar gerne zum schottischen Champions-League-Club Celtic Glasgow wechseln. Diese Transfers stehen noch nicht fest, aber die SCP-Fans müssen eben befürchten, dass diese Leistungsträger den Verein auch noch verlassen könnten.
0: Und damit fühlen sich viele Anhänger des SC Paderborn bestimmt auch an die ersten beiden Aufstiege erinnert. Die Freude über so überragende Leistungen und der Frust darüber, dass Führungsspieler den Verein dann verlassen, liegen beim SCP ja leider sehr nah beieinander.
1: So ist das. Der SC Paderborn bedankt sich aber natürlich bei Philipp Bilbia für die vergangenen 3 Jahre und für seinen unermüdlichen Einsatz, seinen Teamgeist und für unvergessliche Momente im SCP-Trikot. In der zweiten Liga kommt der Angreifer auf 29 Tore und 17 Vorlagen in 89 Spielen für den SCP. Darunter natürlich der Viererpack beim 4:3-Sieg gegen Magdeburg in der abgelaufenen Saison. Da können wir uns alle noch sehr gut dran erinnern.
0: Ganz bestimmt. Und dazu kommt natürlich auch noch ein Treffer in der Relegation um den Aufstieg gegen den VfL Wolfsburg. Deshalb schließen wir uns bei den guten Wünschen für die weitere Karriere natürlich an. Philipp Bilbia, schön, dass du bei uns in Paderborn warst.
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11: Die Kollegin Christina Höllwig ist ins Studio gekommen, hat die Nachrichten im Gepäck um 9.30 Uhr.
12: Guten Morgen.
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12: Die Ortsdurchfahrt in Höxter-Bördexen behält eine ganz besondere Ampel, um Verkehrsunfälle zu verhindern. Sie erkennt über einen Sensor heranfahrende Lkw. Nähert sich einer der Ampel, schaltet sie im Gegenverkehr auf Rot. Die Straße ist an einer Stelle so eng, dass keine zwei Lkw nebeneinander herpassen. Eigentlich war die Ampel vor 2 Jahren als Verkehrsversuch gestartet, jetzt soll sie bleiben. Unter anderem durch ein denkmalgeschütztes Haus ist eine Verbreiterung der Straße an der Stelle nicht möglich. Die Gleichstellungsstelle des Kreises Paderborn wird auch in diesem Jahr wieder zu Libori über K.O.-Tropfen aufklären. Die Kampagne Schütz dich vor K.O.-Tropfen soll die Menschen sensibilisieren. In dem Rahmen werden Infoflyer und Giveaways verteilt. Die Kreispolizeibehörden Paderborn und Höxter sagen auf Radio Hochstift Nachfrage, dass sie kaum offizielle Verdachtsfälle haben. Die Polizei im Kreis Höxter weist aber auf eine mögliche Dunkelziffer hin. Bundesliga-Aufsteiger SC Paderborn muss seinen besten Torschützen der vergangenen Saison ziehen lassen. Angreifer Philipp Bilbia wechselt ablösefrei zu Derby County in die 2. englische Liga. Das hat der Club aus der Championship gestern Abend mitgeteilt. Radio Hochstift-Reporter Jonas Mertens.
14: Bilbia hat seinen Vertrag beim SC Paderborn nach 3 gemeinsamen Jahren auslaufen lassen. Er spielte seit 2023 genau 89 Zweitligapartien für den SCP. In diesen Begegnungen kam der Führungsspieler auf insgesamt 29 Treffer und 17 Vorlagen. Unvergessen ist seine 4-Tore-Gala beim 4:3 Heimsieg Mitte April gegen den 1. FC Magdeburg in der ausverkauften Home Deluxe Arena. Der SC Paderborn bedankt sich bei Bilbia für seinen Einsatz, die Tore und die, Zitat, vielen schönen gemeinsamen Momente. Der Verein wünscht dem 26-Jährigen viel Erfolg in England und nur das Beste auf seiner weiteren Reise.
11: Die Wolken haben auf jeden Fall die Oberhand im Radio-Hochstift-Wetter. Heute Nachmittag lassen sie aber auch noch ein paar Sonnenstrahlen durch. Von Hövelhof bis Beverungen liegen die Höchstwerte dazu so bei 19 Grad. Morgen starten wir dann erst wieder mit vielen Wolken in den Tag. Nachmittags sieht es dafür gerade nach mehr Sonnenschein als heute aus. Da gehen die Werte bis auf 22 Grad hoch.
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11: Sichere Ankommen mit dem Radio Hochstift Verkehrsservice. Vorsicht auf der A2 Richtung Hannover zwischen Bielefeld Süd und Bielefeld Ost. Gefahr durch Reifenteile auf der Fahrbahn und ein liegen gebliebenes Fahrzeug. Also bitte Vorsicht. Und auf der A33 Richtung Bielefeld, da wird noch zwischen dem Kreuz Bielefeld und Bielefeld Senne vor Personen auf dem Standstreifen gewarnt, die da unterwegs sind. Also fahrt vorsichtig.
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11: Guten Morgen, Dania Tölle ist mein Name. keine Erinnerung an den Abend, ein dumpfes Gefühl, als wäre ihr Kopf noch da, ihr Körper gehorcht aber nicht mehr. So beschreibt eine junge Frau uns, wie sie sich gefühlt hat, als sie mutmaßlich Opfer von K.O.-Tropfen wurde, auf dem Abiball ihrer Schwester. Ihre Stimme haben wir zu ihrem Schutz verfremdet.
6: Wir waren auch erstmal da, wir waren auch am Feiern. Und die Vermutung habe ich daher ziemlich genau, weil ich mir sogar ganz sicher bin, dass ich das Getränk benennen kann, welches es dann war.
11: Nur selten gehen Opfer zur Polizei und selbst wenn, die Wahrscheinlichkeit, dass früh genug getestet wird, ob K.O.-Tropfen im Spiel sind und dann nur noch ein Tatverdächtiger ermittelt werden kann, die ist gering. Der Kreis Paderborn will deswegen aufklären und darüber sprechen wir gleich noch genauer. 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

0: Die Pet Shop Boys bei Radio Hochstift. Always on my mind um 9:45. Sie geht auf den Abiball ihrer Schwester. Ein Großteil der dort anwesenden Personen kennt sie. Sie sind Freunde, Bekannte, Verwandte von Freunden. Grundsätzlich ist die junge Frau aus dem Hochstift vorsichtig. Sie lässt ihr Getränk aus Angst vor K.O.-Tropfen nie aus den Augen. Aber dann reicht ein einziger Moment der Unaufmerksamkeit. Eine junge Frau aus dem Hochstift hat uns ihre Geschichte erzählt. Ihre Stimme haben wir verfremdet.
1: Und dann kann ich mich genau an diesen einen Drink auf diesem einen Stehtisch erinnern, wo ich mir so gedacht habe, okay, da muss ich ehrlich zu mir selber sein, den hatte ich nicht im Blick. Ich habe nicht damit gerechnet.
0: Die Frau hat sich sicher gefühlt in diesem einen Moment, vielleicht zu sicher. Woran sie sich erinnert, sie will zur Toilette gehen, aber sie ist nicht mehr sie selbst.
1: Also vor allem so dieser Schwindel, dieses, ich weiß nicht, ob man es Taubheitsgefühl nennen kann, aber es ist quasi, als hätte man, oder zumindest war es bei mir so, jetzt hätte ich so ganz stark geräuschunterdrückende Kopfhörer auf. So als wäre ich nur in meinem Kopf. Also ich war in meinem Kopf, war ich auch da, aber irgendwie hat der Körper nicht mehr funktioniert. Der ist irgendwie nicht mehr hinterhergezogen. Es hat sich so angefühlt, als wäre ich von der Außenwelt so abgeschirmt gewesen.
0: Sie wird hinterher von ihren Freundinnen und ihrer Schwester auf der Toilette gefunden. Nicht richtig ansprechbar, hat sich nur übergeben. Die jungen Frauen bringen sie nach draußen an die frische Luft. Sie kann sich nicht selbst auf ihren Beinen halten. Ihre Eltern holen sie ab und sie kommt sicher nach Hause. Alles, was sie uns berichtet hat, erfährt sie später aus Erzählungen.
1: Im ersten Moment, wo sie mir das erzählt hat, habe ich mich tatsächlich erstmal voll geschämt, weil ich gedacht habe, total peinlich. Jetzt haben mich da voll viele Leute gesehen, wie ich mich da am Übergeben bin draußen. Und was sagen dann die Leute? Das ist ja voll peinlich. So, ich habe erstmal total die Schuld bei mir gesucht. Und dann war aber relativ schnell der zweite Gedanke, dass ich mir so gedacht habe, warte mal, aber es war nicht so.
0: Verlässliche Zahlen zu K.O.-Tropfen gibt es kaum. Sie sind nur wenige Stunden nachweisbar und es gibt auch nicht die eine Substanz, auf die Patienten getestet werden könnten. Die junge Frau aus dem Hochstift ist sich aber sicher. Da war nicht so viel Alkohol im Spiel. Es gibt keine andere Erklärung. Und auch der Kreis Paderborn sieht das Problem und leistet Präventionsarbeit. Wie? Darüber sprechen wir heute und morgen auch noch hier bei Radio Hochstift.

Ich habe ja ehrlich gesagt nur darauf gewartet, dass so eine Meldung reinkommt. Gestern war es dann soweit. KI-Modelle von OpenAI sind eigenständig aus einer Testumgebung ausgebrochen, haben sich Zugang zum offenen Internet verschafft und ein externes Unternehmen gehackt. Ja, schon oft haben wir über die Risiken von KI gesprochen hier bei Radio Hochstift, aber genauso auch über die positiven Seiten. Beim Thema Reisen kann künstliche Intelligenz hilfreich sein. Darum geht's gleich bei Selina Herr. Die macht hier weiter. Ich bin Dania Tölle, sage für heute Tschüss. Wir hören uns, wenn ihr mögt, morgen früh wieder ab 6 Uhr. Ciao.

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1: Mit Danny Hoppe, guten Morgen. Schon seit Wochen sorgen Waldbrände in mehreren europäischen Ländern für große Probleme und jetzt in der Ferienzeit bekommen das auch immer mehr Touristen zu spüren. Zum Beispiel in Frankreich. Dort mussten am frühen Morgen in der Nähe von Bordeaux mehrere Campingplätze und Ferienanlagen geräumt werden. Rund 10.000 Touristen waren davon betroffen. Verletzt wurde nach Angaben der französischen Behörden aber niemand. Auch in Spanien und auf der italienischen Insel Sizilien toben momentan schwere Brände. Marc Weiß hat die Infos.
2: Auf Sizilien sind nicht so viele Menschen betroffen, dafür ist die Zahl der Brände dort extrem hoch. Seit dem Wochenende seien die Einsatzkräfte zu mehr als 1000 Bränden ausgerückt, teilt die Feuerwehr mit. Im Zentrum der Insel mussten rund 100 Bewohner und eine Klinik evakuiert werden. Ein Sprecher des italienischen Zivilschutzes bezeichnete die Lage auf Sizilien als sehr ernst. In Spanien hat das Ganze noch andere Dimensionen, denn inzwischen ist auch die Hauptstadt Madrid betroffen. Wegen eines Waldbrandes im Südwesten von Madrid wurden mehrere Gemeinden und Randbezirke der Stadt evakuiert. Außerdem sind viele Hauptstraßen wegen der Brände gesperrt. Der Zivilschutz rief Anwohner mit Atemwegserkrankungen auf, auch nachts die Fenster geschlossen zu halten. Insgesamt sind seit dem 1. Januar in Spanien schon fast 125.000 Hektar Waldfläche verbrannt und aktuell steigen die Temperaturen dort wieder. Es beginnt die nächste Hitzewelle.
1: Und jetzt weitere Meldungen im Überblick. Wer alleinerziehend ist, hat ein mehr als doppelt so hohes Armutsrisiko. Das zeigen neue Zahlen des Statistischen Bundesamts. Demnach gab es im vergangenen Jahr in Deutschland rund 1,6 Millionen Alleinerziehende. Fast jeder oder jede dritte von ihnen sei armutsgefährdet, heißt es. Die EU hat sich auf ein neues Sanktionspaket gegen Russland geeinigt. Das haben EU-Diplomaten am Morgen in Brüssel bestätigt. Die Sanktionen richten sich demnach gegen den russischen Finanz- und Energiesektor. Außerdem geht es um Einreiseverbote für russische Soldaten. Die USA wollen Saudi-Arabien beim Aufbau eines zivilen Atomprogramms helfen. Beide Seiten haben am Abend ein entsprechendes Abkommen in Washington unterzeichnet. Kritiker befürchten, dass es dadurch zu einem atomaren Wettrüsten im Nahen Osten kommen könnte. Da freut man sich monatelang auf den Urlaub, ist gerade angekommen und dann wird man krank oder verletzt sich. Kommt ziemlich häufig vor, das zeigt eine neue YouGov-Umfrage im Auftrag der Hanse Merkur. Fast 2/3 der Befragten ist das schon mal passiert, vielen davon auch schon öfter. Am häufigsten gibt es demnach Magen-Darm-Beschwerden, Hautprobleme oder Erkältungen. Bei den Verletzungen landen ganz vorne Verstauchungen, Schnittwunden und Knochenbrüche. In den meisten Fällen reicht laut Umfrage die Reiseapotheke aus, oft werden aber auch Apotheken und Ärzte vor Ort besucht. Jeder 10. Befragte musste im Urlaub aber auch schon mal ins Krankenhaus.
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3: Mit Christina Hüllweg, guten Morgen. Im Hochstift gibt es wenige offizielle Verdachtsfälle auf K.O.-Tropfen. Das haben die Kreispolizeibehörden auf Radio Hochstift-Anfrage deutlich gemacht. Aufgrund der kurzen Nachweisbarkeit der synthetischen Drogen kann die Dunkelziffer aber durchaus hoch sein. Die Polizei weist deshalb nochmal darauf hin, Getränke bei öffentlichen Veranstaltungen im Auge zu behalten und nichts von fremden Menschen anzunehmen.
4: Lasst euch von dem Grau nicht einschüchtern. Es bleibt trocken und das Radio-Hochstift-Wetter hat freundliche Aussichten für den Abend zwischen Büren und Beverungen. Auf die richtig sommerlichen Temperaturen, auf die müssen wir noch bis zum Wochenende warten. 19 Grad sind heute das Limit. Gerade steht die Anzeige bei 15 Grad. Morgen wird es nur ein paar Grad wärmer als heute, aber es sind auch insgesamt bis zu 9 Stunden Sonne gebucht. Ihr kommt besser an mit dem Radio-Hochstift Verkehrsservice. Es wird geblitzt auf der B252 zwischen Gut Alfredshöhe und Willebadessen-Peckelsheim. Da gilt 100. Wenn ihr auch noch einen Blitzer gesehen habt, dann schickt mir doch die Infos dazu einfach per WhatsApp rein an 05251 17370.
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4: Und mit mir, ich bin Selina Herr. Hi.

0: Mark Atlas, neu im besten Mix für euch mit You Against My Love. Um gleich 21:45 bei Radio Hochstift.
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0: Wo ist der schönste Strand? Wie komme ich zum Kolosseum? Und wo bekomme ich in Thailand ein Essen, das mich nicht komplett aus den Latschen brennt? Für solche Urlaubsfragen haben immer mehr Reiseziele inzwischen eigene KI-Assistenten entwickelt. Radio Hochstift-Kollege Leo Arihi, wen trifft man denn da so?
3: Zum Beispiel Tatai in Thailand. Das ist so ein comichaft aussehender Kobold, der auf so einem Hoverboard schwebt. Beantwortet ihr rund um die Uhr Fragen zu Stränden, Tempeln oder Restaurants. Und das auch auf Deutsch, muss man dazu sagen.
0: Und er soll dabei auch ausgesprochen freundlich sein, sagst du. Nur bei politischen Fragen ist Schluss. Da erklärt die KI ziemlich höflich, dafür bin ich nicht zuständig. Aus der Ruhe bringen kann man auch Julia nicht. Das ist die KI-Assistentin aus Rom. Wenn man die fragt, ob man dort eine Pizza Hawaii bestellen darf, was für viele Italiener ja fast schon wie so eine Gotteslästerung ist, bleibt Julia total entspannt. Sie sagt, in traditionellen Pizzerien ist es eher unüblich. Schämen muss man sich aber nicht dafür. Und dein persönlicher Favorit ist vermutlich der Koala.
3: Der trägt den Namen Bungee und kommt aus Queensland in Australien. Grünes Hemd, lockerer Australier-Ton, Begrüßung mit G'day, Mate. Er versteht sogar deutsche Fragen, antwortet aber konsequent auf Englisch. Allerdings sollte man seinen Reisetipps nicht immer komplett blind vertrauen. Gerade bei den riesigen Entfernungen in Australien kann so eine KI schon mal ein bisschen optimistisch werden. Bungee selbst warnt sogar davor, das, was er sagt, nochmal zu überprüfen.
0: Wahrscheinlich grundsätzlich keine schlechte Idee bei KI im Urlaub. Wie schlecht das sonst nämlich enden kann, das hat sich Anfang des Jahres in Tasmanien gezeigt. Da hat ein Reiseportal mit Hilfe von KI wunderschöne Thermalquellen beschrieben. Touristen sind tatsächlich hingefahren.
3: Kleines Problem, diese Thermalquellen, die existieren überhaupt nicht. Der Betreiber hat danach selbst eingeräumt, die KI hat es komplett vermasselt. Also KI als Reiseführer gerne, aber vielleicht einmal kurz Maps aufmachen, bevor man 3 Stunden für eine heiße Quelle fährt, die sich der Computer gestern Nachmittag ausgedacht hat.
0: Immer mehr Urlaubsregionen setzen inzwischen also auf eigene KI-Reiseführer und digitale Assistenten. Danke, Leo. Maybe.

0: Die Polizei warnt seit Jahren vor dem Enkeltrick. Trotzdem ist jetzt im Kreis Paderborn wieder eine Seniorin Opfer davon geworden.
1: Dadurch verlor sie über 60.000 Euro.
2: Solche Meldungen hört ihr leider immer wieder bei uns. Telefonbetrüger sind in den Kreisen Paderborn und Höxter noch viel zu oft erfolgreich. Gängige Maschen und was ihr auf jeden Fall beachten solltet, könnt ihr auf unserer Sonderseite zum Thema Telefonbetrug nachlesen.
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0: halb elf. Ihr bekommt jetzt alle wichtigen Infos aus unseren beiden Kreisen Paderborn und Höxter in den Radio Hochstift Nachrichten mit Chrissy Höwig.
1: Schönen guten Tag.
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1: Eine eigentlich nur als Verkehrsversuch gedachte Ampel in der Ortsdurchfahrt von Höxter-Bördexen bleibt eine Dauerlösung. Seit Mai 2024 regelt sie an einer engen Stelle den Verkehr auf besondere Weise. In einer S-Kurve dort ist es so eng, dass es nicht möglich ist, dass sich zwei Lkw entgegenkommen können. Die Ampel erkennt durch einen Sensor einen heranfahrenden Lkw und schaltet dann auf der anderen Seite auf Rot, bis er durchgefahren ist. Kurz das Getränk aus den Augen gelassen und es kann zu spät sein. K.O.-Tropfen sind bundesweit eine Gefahr, besonders im Nachtleben. Auf Radio Hochstift Nachfrage sind der Polizei Paderborn und Höxter aber kaum Fälle bekannt. Radio Hochstift-Reporterin Julia Kleinekemper, die Paderborner Beamten sprechen von 14 Verdachtsfällen in den letzten 2 Jahren.
3: Laut Paderborner Polizei hat sich da der Verdacht auf, Zitat, klassische K.O.-Tropfen nicht erhärtet. In vielen Fällen würde die Wirkung von Alkohol, besonders in Mischgetränken, unterschätzt. Auch die Höxteraner Polizei hat keine nachgewiesenen Fälle vorliegen. Sie weist aber auf die Dunkelziffer hin. Beide Behörden betonen, dass Getränke nie ohne Aufsicht stehen sollten und man im Zweifelsfall schnell Polizei oder Rettungsdienst rufen soll. Typische Symptome findet ihr auf unserer Sonderseite. Der Kreis Paderborn ist zu Libori wieder mit einem Team in der Stadt vertreten. Es verteilt Infozettel und Giveaways, um die Menschen für das Thema K.O.-Tropfen zu sensibilisieren.
1: Wer regelmäßig den McDonald's am Frankfurter Weg in Paderborn besucht, muss umdenken. Die Filiale schließt ab dem kommenden Montag für etwa 4 Wochen. Grund sind umfangreiche Umbauarbeiten. Die Wiedereröffnung ist dann Ende August vorgesehen. Bis dahin erhält das Schnellrestaurant ein neues Design sowie unter anderem eine neue größere Küche und eine größere Terrasse.
0: 15 Grad haben wir aktuell im Radio Hochstift-Wetter. Daraus werden im Tagesverlauf maximal 19 Grad. Allerdings gehen die Wolken über Schloss Neuhaus und Hövelhof hinten raus immer mehr auf Lücke. Dann gibt es auch ein paar sonnige Momente zum Abschluss des Tages. Der Freitag bringt sehr viel mehr davon. Der Vormittag zeigt sich zwar noch etwas bewölkt, aber dann übernimmt die Sonne für den Rest des Tages. Auf dem Thermometer ändert sich aber noch nicht viel. Ihr kommt besser an mit dem Radio Hochstift Verkehrsservice auf der A33 Richtung Brilon. Zwischen Stukenbrock-Senne und Paderborn-Schloss Neuhaus staut es sich über 2 Kilometer. Ihr müsstet aber unter 10 Minuten durch sein. Und einen Blitzer habe ich noch für euch auf der B252 zwischen Gut Alfredshöhe und Willebadissen-Peckelsheim. Da wird geblitzt bei 100. Gute Fahrt.
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0: Ihr hört her, Selina her. Was haltet ihr davon, wenn jemand all eure WhatsApp-Chats mitlesen würde? Na, von uns hat ja wohl hier niemand was zu verbergen, oder? Aber ich gebe es zu, ist kein geiles Gefühl. Das, was wir da so über Messenger-Dienste verschicken, das ist halt ultra privat. Aber ja, seit gestern steht fest, Meta und Co., die dürfen wieder in unseren Chats stöbern. Es gelten aber bestimmte Regeln. Über die sprechen wir gleich hier bei Radio Hochstift am Mittag.

0: Das ist euer Soundtrack für den Donnerstagvormittag mit Radio Hochstift. Instagram, WhatsApp, Gmail und Co., die dürfen wieder private Chats durchsuchen. Die EU hat sich gestern auf eine neue Übergangsregel dazu geeinigt. Der Grund ist, dass Anbieter von Messenger- und E-Mail-Diensten in der EU bestimmte Inhalte wieder freiwillig automatisiert auf Missbrauchsdarstellungen von Kindern prüfen können soll. Radio Hochstift-Reporter Jonas Mertens.
1: Ja, das betrifft zum Beispiel Bilder oder Videos. Wichtig ist aber, Ende-zu-Ende verschlüsselte Chats, also zum Beispiel bei WhatsApp oder Signal, die sollen weiterhin nicht gescannt werden dürfen. Auch sogenanntes Client-Side-Scanning, also das Durchsuchen direkt auf dem Gerät, noch bevor eine Nachricht verschlüsselt wird, ist nach dieser neuen Übergangsregel ausgeschlossen.
0: Heißt also, nicht der komplette Privatchat steht jetzt unter Generalverdacht, sondern die EU zieht da erstmal Grenzen ein. Dazu kommt, wenn bei solchen Chat Kontrollen etwas Auffälliges entdeckt wird, darf das auch nicht einfach automatisch an Behörden gehen.
1: Genau, erst muss ein Mensch den Verdacht prüfen. Damit sollen Fehlalarme abgefedert werden. Politisch ist das Thema aber weiterhin hoch umstritten. Datenschützer warnen vor Massenüberwachung, Befürworterinnen verweisen auf den Schutz von Kindern.
0: Politisch war das ja zuletzt auch ziemlich festgefahren. Die Verhandlungen galten eigentlich schon als gescheitert, weil EU-Staaten und Parlament bei den Einschränkungen nicht zusammengefunden haben und eine alte Zwischenlösung ausgelaufen war. Die neue Regelung ist ebenfalls befristet bis April 2028. Sie gilt aber ja eh nur übergangsweise. Über das Thema wird in Brüssel deshalb weiter verhandelt. 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
2: Mit Danny Hoppe, guten Tag. Gefängnis statt Urlaub, so sieht das Programm heute für NRW-Justizminister Limbach aus. Seinen Frankreich-Urlaub hat er abgebrochen, um jetzt am Vormittag in die JVA Siegburg zu kommen. Dort gab es zuletzt Befürchtungen, dass Insassen einen bewaffneten Aufstand planen könnten. Ein Häftling hatte einen entsprechenden Hinweis gegeben. Vorgestern gab es deshalb einen Großeinsatz mit rund 100 Polizisten in der JVA. Dabei ging es unter anderem um geschmuggelte Waffen. José Nasjandi berichtet aus dem Landtagsstudio Düsseldorf.
3: Die JVA Siegburg war am Dienstag durchsucht worden, die Einsatzkräfte hatten aber keine Waffen gefunden. Sichergestellt wurden 4 Handys und Drogen. Auslöser war die Aussage eines Gefangenen, wonach ein gewaltsamer Aufstand geplant werde. Der Kölner Stadtanzeiger berichtet über Hinweise auf eingeschmuggelte Messer und sogar über mögliche Schusswaffen. Bestätigt ist das aber nicht. NRW-Justizminister Limbach will sich heute vor Ort selbst ein Bild machen. Nach den Schmuggelvorwürfen gegen Bedienstete der JVA in Rheinbach vor einigen Tagen hatte Limbach uns gegenüber deutlich gemacht, dass er durchgreifen will.
4: Um es ganz klar zu sagen, wir dulden keine kriminellen Machenschaften in unseren Gefängnissen. Als Justizminister ist es meine Pflicht, hier sofort und unmissverständlich durchzugreifen.
3: Am Mittag kommt der Rechtsausschuss des NRW-Landtags zu einer Sondersitzung zusammen. SPD und FDP wollen klären, wie mögliche Aufstandspläne überhaupt entstehen konnten, ohne dass sie vorher entdeckt wurden.
2: Und jetzt weitere Meldungen im Überblick. In Deutschland wird es kein Tempolimit für Gesetzgebungsverfahren geben. Das hat das Bundesverfassungsgericht vorhin entschieden. Hintergrund war eine Klage des früheren CDU-Abgeordneten Heilmann und weiterer Kläger gegen das alte Heizungsgesetz der Ampel. Aus ihrer Sicht wurde darüber damals überhastet entschieden. Das sahen die Richter jetzt anders. Schwere Waldbrände sorgen in Europa weiter für Probleme. In Frankreich mussten am frühen Morgen in der Nähe von Bordeaux mehrere Campingplätze und Ferienanlagen geräumt werden. Davon waren nach Angaben der französischen Behörden auch 10.000 Touristen betroffen. Es sei allerdings niemand verletzt worden, heißt es. Der Iran-Krieg treibt die Ölpreise weiter in die Höhe. So langsam nähern wir uns wieder der 100-Dollar-Marke für das Barrel. Der Preis für die Sorte Brent aus der Nordsee liegt inzwischen bei 96 Dollar. Das ist der höchste Wert seit Anfang Juni. Wer im Ruhrgebiet mit dem Auto unterwegs ist, braucht generell viel Geduld und starke Nerven. Ab heute Abend wohl noch ein bisschen mehr. Denn schon wieder wird innerhalb von nur wenigen Wochen wieder eine der wichtigsten Autobahnen gesperrt. Die A40 zwischen Mülheim-Winkhausen und dem Dreieck Essen-Ost. Dort soll Flüsterasphalt eingebaut werden. Um 20 Uhr geht es los. Knapp eine Woche lang ist die Autobahn dann voll gesperrt. Das hat die Autobahn GmbH angekündigt. Fast genau derselbe Abschnitt war vor gut einem Monat schon einmal für 10 Tage gesperrt worden. Dadurch hatte es auf den Umleitungsstrecken und in den anliegenden Städten zum Teil lange Staus gegeben.
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5: Mit Christina Hüllweh, guten Tag. Die Ortsdurchfahrt in Höxter-Bördexen behält eine ganz besondere Ampel, um Verkehrsunfälle zu verhindern. Sie erkennt über einen Sensor heranfahrende LKW. Nähert sich einer der Ampel, schaltet sie im Gegenverkehr auf Rot. Die Straße ist an einer Stelle so eng, dass keine 2 LKW nebeneinander passen. Eigentlich war die Ampel vor 2 Jahren als Verkehrsversuch gestartet. Jetzt bleibt sie laut Straßen-NRW als Dauerlösung. Unter anderem durch ein denkmalgeschütztes Haus ist eine Verbreiterung der Straße an der Stelle nicht möglich.
6: Der Vormittag zwischen Lichtenau und Nieheim, der ist noch ziemlich grau, aber es ist sehr wahrscheinlich, dass wir Feierabendsonne genießen können. Bei um die 20 Grad ist das noch nicht Sommer pur, aber am Wochenende steigt dann auch die Temperatur mal wieder so ein bisschen. Morgen bringt sich immerhin schon mal die Sonne ins Spiel. In der zweiten Tageshälfte ist die besonders präsent. Ihr kommt besser an mit dem Radio-Hochstift-Verkehrsservice auf der A33 Richtung Brilon zwischen Paderborn-Sennelager und Paderborn-Schloss Neuhaus. Staut es sich über 3 Kilometer. Ihr müsst da etwa 10 Minuten länger unterwegs sein. Und ich habe einen Blitzer für euch auf der B252 zwischen Gut Alfredshöhe und Villabalissen-Peckelsheim wird euer Tempo kontrolliert bei 100. Wenn euch auch noch was auf den Straßen auffällt, was hier in meiner Liste fehlt, dann her mit eurem Verkehrshinweis. Geht einfach per WhatsApp an 05251 173 70.
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6: mit Selina Herr am Mikro. Das Glas so kompliziert halten, dass die Öffnung von der Hand verdeckt ist. Das ist für mich schon lange Standard, wenn ich irgendwo feiern gehe, wo viele unbekannte Menschen um mich herum sind. K.O.-Tropfen sind der Grund und die sind auch im Hochstift ein Thema. Wir haben heute im Programm schon darüber gesprochen. Man kann sie nicht schmecken und das macht sie natürlich besonders gefährlich, wie die Gleichstellungsstelle des Kreises Paderborn deshalb noch besser über K.O.-Tropfen aufklären will. Das hören wir gleich hier bei Radio Hochstift am Mittag.

0: Das Thema K.O.-Tropfen ist eines, was oft über Veranstaltungen wie Abenden im Lieblingsclub, dem Schützenfest nebenan oder einem coolen Festival wabert. Aber wie funktioniert Prävention? Wie kann man sich schützen? Die Gleichstellungsstelle des Kreises Paderborn geht einen großen Schritt in Richtung Schutz mit der Kampagne Schütz dich vor K.O.-Tropfen. Radio Hochstift-Reporterin Julia Kleine-Kemper weiß mehr dazu.
1: Wir starten erstmal mit einem kleinen Rätsel. Ich nenne ein Symptom und ihr sagt, ob der Auslöser K.O.-Tropfen sind oder Alkohol. Erstens, ein Gefühl wie in Watte gepackt, vernebelt und dumpf. Ja, okay, ist jetzt ein blöder Start irgendwie, weil das geht ja bei beidem. Wir machen weiter. Zweitens, plötzliche extreme Müdigkeit. Ja, also das ist ja ganz klar auch irgendwie beides. Willenlosigkeit passt zu beidem. Motorische Einschränkungen passen zu beidem. Starker Kater am nächsten Morgen auch. Filmriss auch. Aber wer weiß denn dann, ob jemand ein Wodka-O zu viel hatte oder K.O.-Tropfen im Getränk?
2: Wir im Krankenhaus am Labor. Wir können einmal Ihren Alkoholtest messen und wir können natürlich auch Drogentests machen. Wobei man da sagen muss, viele der Substanzen, die Ihnen ingestiert werden, also verabreicht werden, werden von uns gar nicht getestet.
1: Sagt Christoph Garitzmann, Chefarzt in der zentralen Notaufnahme der Vinzenz-Kliniken in Paderborn. Denn wenn ihr in der Notaufnahme landet, weil es euch so schlecht geht, dann werden dort eure Symptome behandelt. Und weil K.O.-Tropfen nicht eine bestimmte Substanz sind und medizinisches Personal kein Ermittlerteam, wird da jetzt nicht wild auf alles getestet erstmal. Die Hauptsache ist ja, ihr werdet wieder fit.
2: Aufmerksam müssen sie werden, wenn sie quasi gerade erst losgegangen sind, die hat einen halben Drink getrunken und sie wird auf einmal schläfrig, schläft auf dem Tresen ein. Ein schneller, atypischer Verlauf im Vergleich zu dem, was sie vielleicht konsumiert hat an sonstigen Sachen. Und da muss man wirklich sagen, sonstig Alkohol ist ja nicht das Einzige, was manche Menschen beim Feiern konsumieren. Aber sie kennen ja in der Regel ihre Freunde und wissen in etwa, wer was zu sich nimmt.
1: Aber wie sollen das dann funktionieren mit der Prävention? Ich kann K.O.-Tropfen nicht schmecken, nicht riechen. Selten werden sie nachgewiesen, wenn überhaupt früh genug aktiv getestet wird. Das Zauberwort ist Aufklärung.
0: Habt eure Gläser im Blick, habt eure Freunde im Blick, klärt vor der Party, wie ihr nach Hause kommt, lasst euch bestenfalls nicht allein. Da sind sich Polizei, Medizin und Schutzkampagnen einig. Deswegen ist auch die Gleichstellungsstelle des Kreises Paderborn mit ihrer Kampagne Schütz dich vor K.O.-Tropfen unterwegs. Auf Schützenfesten oder bei Open-Air-Festivals gibt es Infoflyer und Stände. Um mehr Aufmerksamkeit auf die Gefahr dieser Substanzen zu lenken und damit auch mehr Leute zu schützen.

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0: Donnerstag, 11:30. Hier sind die Radio Hochstift-Nachrichten mit Christina Hörwig.
1: Guten Tag.
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1: In anderen Großstädten gibt es das Angebot schon länger. Jetzt können sich die Menschen auch in Paderborn Fahrten über die App Uber buchen. Das US-amerikanische Unternehmen gibt heute bekannt, dass ihr sogenannter Fahrtenvermittlungsservice in der Paderstadt gestartet ist. Wer von A nach B will, kann sich über die Uber-App ab jetzt eine Fahrt bei einem lokalen Taxi- oder Mietwagenunternehmen buchen. Den Lieferdienst Uber Eats gibt es bereits seit 3 Jahren in Paderborn. Ein Verkehrsversuch im Kreis Höxter wird jetzt zur Dauerlösung. Seit Mai 2024 regelt in der Ortsdurchfahrt in Höxter-Bördexen eine ganz besondere Ampel den Verkehr und das mit Erfolg. Radio Hochstift-Reporter Holger Winkelmann.
3: An der Stelle ist die Straße in einer S-Kurve so eng, dass es nicht möglich ist, dass sich 2 Lkw entgegenkommen können. Das war vor dem Aufstellen der Ampel jahrelang Thema in Bördexen. Die Ampel erkennt durch einen Sensor einen heranfahrenden Lkw und schaltet dann auf der anderen Seite auf Rot, bis er durchgefahren ist. Die Straße einfach zu verbreitern ist unter anderem wegen eines denkmalgeschützten Hauses in der Nähe nicht möglich. Es müsste wohl abgerissen werden. Eine Ampel dieser Art wird in Deutschland nur selten eingesetzt. Vor ein paar Jahren war das unter anderem an einer Baustelle auf Rügen der Fall.
1: Beim deutschen Käsemarkt in Nieheim werden die Einfahrten diesmal nicht durch versetzt angeordnete Container, sondern durch moderne Schrankenanlagen geschützt. Bei geschlossenen Schranken kann logischerweise niemand einfahren, während die Zufahrten für Rettungs- und Einsatzfahrzeuge aber schnell geöffnet werden können. Der Käsemarkt geht in diesem Jahr vom 4. bis zum 6. September. Auf die Gäste warten rund 120 Stände, darunter sind allein 60 Käsereien.
0: Samstag, 27 Grad Stand heute. Das sind doch wirklich herrliche Aussichten für den Liburi-Auftakt. Heute bleibt der Höchstwert allerdings bei 20 Grad stecken. Gerade zeigt die Anzeige 16 Grad. Ansonsten verziehen sich die Wolken ab dem Nachmittag so zum Abend hin aus dem Radio-Hochstift-Wetter. Dann gibt es auch ein paar mehr Sonnenstrahlen für Altenbeken und Borgentreich. Morgen ebenfalls trocken und kaum Wolken bei ähnlichen Werten wie heute. Ihr seid besser unterwegs mit dem Radio-Hochstift-Verkehrsservice auf der A33 Richtung Brilon. Zwischen Paderborn-Sennelager und Paderborn-Schloss-Neuhaus gibt es 2 Kilometer Stau. Das dauert ungefähr 10 Minuten länger da. Und auf der A44 Richtung Kassel zwischen Warburg und Bräuna, da stockt der Verkehr über 6 Kilometer. Ihr müsst 10 Minuten mehr Zeit einplanen. Und der Blitzer auf der B252 zwischen Willebadessen, Peckelsheim und Hohenwepel, der steht auch noch und blitzt bei 100. Wenn ihr noch einen wichtigen Verkehrshinweis für uns habt, dann schickt die Infos doch einfach rein per WhatsApp an 05251 17370. Kommt gut an.
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0: Mit Selina Herr am Mikro. Hi.

0: Ihr hört Herr Selina Herr bei Radio Hochstift. Dai heißt meins, ist ein Hase und hatte schon einige Augen- und Ohren-OPs, weil zu doll gekuschelt. Hattet ihr auch ein Lieblingsspielzeug? Heute startet Toy Story 5 in unseren Kinos. Cowboy Woody und Captain Buzz Lightyear sind darin schon etwas in die Jahre gekommen. Aber das wäre schon cool, ne, wenn Spielzeuge wirklich reden könnten. Unser Hannes ist überzeugt davon.
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2: Ich glaube ja, Spielzeug hat Gefühle. Ich habe immer noch meinen Barney Junior von früher. Das ist eigentlich ein Stoffhund, aber heute sieht er eher aus wie eine Mischung aus Wollmaus und Bimsstein. Aber ich liebe den, ne? Wenn er mich so mit seinem Auge anguckt, eins hat er ja noch, da bin ich sofort wieder fünf und wachse in seinen Pfoten. Ich kann den nicht wegtun, ne? Der wohnt bei mir im Schrank und wenn ich den Schrank aufmache, habe ich den Impuls, den kurz zu knuddeln, ne? Sonst fühlt er sich ja gar nicht mehr richtig geliebt. Ich weiß, das sind nur Dinge, aber ihr kennt das doch, wenn wir die trotzdem vermenschlichen, ne? Wenn wir uns so bei unserem alten Fahrrad entschuldigen, weil wir das bei Kleinanzeigen verticken. Oder wenn das Auto erst nicht anspringt und dann plötzlich doch und dann tätschelt man das so aufs Armaturenbrett. Ah, danke, dass du angesprungen bist. Ja, dieses rostige Ross. Ey, selbst die Lieblingstasse im Büro hat einen besonderen Platz im Herzen. Gut, die berührt man ja auch mit seinen Lippen. Noch intimer und man müsste den Vater der Tasse um den Henkel seiner Tochter fragen. Also immer dran denken, Dinge sind auch nur Menschen.
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ist das Randy. Good Old Days, neu im besten Mix für euch. Und ich hatte gerade Alex am Telefon. Der hat einen neuen Blitzer entdeckt. Und zwar auf der B64, kurz nach Sande. In Fahrtrichtung Delbrück wird dabei 70 euer Tempo kontrolliert. Danke fürs Bescheid geben. Gute Fahrt.

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1: Mit Danny Hoppe, guten Tag. Schon jetzt ist es oft schwierig, eine bezahlbare Wohnung zu finden und das Wohnen in NRW wird nochmal teurer. Und das nicht nur wegen der Miete oder der Grundsteuer, auch für Müllabfuhr und Abwasser müssen viele Haushalte in diesem Jahr deutlich mehr bezahlen. Das zeigt der neue Gebührenvergleich des Bundes der Steuerzahler NRW. Vor allem beim Abwasser steigen die Kosten oft deutlich stärker als die Inflation und je nach Wohnort können die Unterschiede enorm sein. José Nasjandi berichtet aus dem Land. Tagstudio Düsseldorf.
2: Für einen Musterhaushalt mit 4 Personen steigen die Abwassergebühren in NRW im Schnitt auf rund 880 Euro im Jahr. Das sind fast 5% mehr als im Vorjahr und unterm Strich damit mehr als doppelt so viel wie die aktuelle Inflation. Rick Steinheuer vom Bund der Steuerzahler nannte das vorhin in Düsseldorf eine bedenkliche Entwicklung und er war damit noch diplomatisch.
3: Diese Entwicklung zeigt, die hohen Gebühren werden zunehmend zum Normalfall.
2: Tatsächlich sind auch die Unterschiede je nach Wohnort weiterhin riesig. In Regen zahlt der Musterhaushalt gut 330 Euro im Jahr für Abwasser, in Monschau dagegen mehr als 1800 Euro. Auch die Müllgebühren steigen landesweit weiter, im Schnitt um rund 4%. Der Bund der Steuerzahler fordert deshalb, dass Kommunen ihre Spielräume bei der Gebührenberechnung stärker nutzen, und zwar im Sinne von uns Steuerzahlern.
1: Und jetzt weitere Meldungen im Überblick. Der DFB dürfte morgen Vormittag Jürgen Klopp als neuen Bundestrainer vorstellen. Er hat dann zu einer Pressekonferenz eingeladen. Kurz vorher werden noch der Aufsichtsrat und die Gesellschafter zusammenkommen, um den offenbar bis 2030 geltenden Vertrag abzusegnen. Das gilt als Formsache. Vor den Landtagswahlen im Osten haben sich gleich mehrere Wirtschaftsverbände klar gegen die AfD positioniert. Arbeitgeberpräsident Dulger sagte, die AfD habe keine Lösungen für die Probleme Deutschlands. Auch der Bundesverband der deutschen Industrie sagt, die AfD sei keine Wirtschaftspartei. Alles, was sie vorschlage, führe eher zu neuen Unsicherheiten für Investitionen. Die Bundespolizei will an diesem Wochenende an mehr als 10 Großstadtbahnhöfen verstärkte Kontrollen durchführen. Welche Bahnhöfe das sind, sagte sie nicht. Es gehe aber um Bahnhöfe, an denen es zuletzt vermehrt Gewalt- und Waffendelikte gegeben habe, heißt es. In vielen Ländern der Welt müssen Hundebesitzer schon seit langem das große Geschäft beim Gassigehen im Beutel entsorgen. In der Schweiz geht man jetzt noch weiter. In der Gemeinde Chiasso im Kanton Tessin muss jetzt nach dem Hundepinkeln mit Wasser nachgespült werden. Gerade in der historischen Fußgängerzone mit Kopfsteinpflaster sei Hundepipi zum Problem geworden, sagte ein Sprecher der Stadt. Dort müsse immer extra geputzt werden und wenn es warm werde, stinke es auch noch. Hundebesitzer müssen in Chiasso deshalb ab sofort immer eine Flasche Wasser dabei haben, um das kleine Geschäft anschließend wegzuspülen. In den ersten Wochen soll es erstmal nur Ermahnungen geben, wenn das nicht passiert. Später drohen dann aber auch Bußgelder von umgerechnet etwa 100 Euro.
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4: Mit Norbert Janowski, guten Tag. Den Lieferdienst Uber Eats gibt es schon seit 3 Jahren in Paderborn. Ab sofort ist es auch möglich, über die Uber-App Fahrten in der Domstadt zu buchen. Die Plattform des US-Unternehmens vermittelt Fahrten mit lokalen Taxi- oder Mietwagenunternehmen. Dabei sind verschiedene Optionen im Angebot, zum Beispiel feste Preise. Laut dem Deutschlandchef von Uber profitieren die Unternehmen in Paderborn ab jetzt davon, über die App von ganz neuen Zielgruppen gebucht zu werden. Deutschlandweit ist die Uber-App in mehr als 70 Städten verfügbar.
5: Lasst euch von dem Grau nicht einschüchtern. Das Radio-Hochstift-Wetter hat auch freundliche Aussichten. Ab dem Nachmittag zwischen Delbrück und Brakel. Auf die richtig sommerlichen Temperaturen, auf die müssen wir allerdings noch bis zum Wochenende warten. 19 Grad erreichen wir heute maximal. Gerade steht die Anzeige bei 16. Morgen wird es nochmal ähnlich von den Temperaturen, aber es sind auch insgesamt 9 Stunden Sonne gebucht. Ihr seid besser unterwegs mit dem Radio-Hochstift-Verkehrsservice auf der A33 Richtung Brilon zwischen Paderborn-Sennelager und Paderborn-Schloss Neuhaus. Staut es sich auf 2 Kilometer. Ihr müsst da 10 Minuten obendrauf rechnen für diese Strecke. Und es wird geblitzt, zum Beispiel in Benhausen im Knick. Und es wird da stadtauswärts kontrolliert bei 50 direkt an der Feuerwehr. Dann auf der B64 kurz nach Sande. Da wird auch euer Tempo kontrolliert Richtung Delbrück. 70er-Zone ist das. Und auf der B252 zwischen Willeperdessen-Peckelsheim und Warburg. Hohenwebel wird ebenfalls auf euren Tacho geschaut. Bei 100. Wenn ihr auch noch einen Blitzer seht, dann ruft doch einfach kurz durch über unsere kostenlose Blitzer-Hotline 0800 399 3399.
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5: Mit Celina hier am Mikro und ich will jetzt hier nicht angeben, aber ich war schon Fan von Bill und Tom, als man noch ausgelacht wurde, wenn man mit einer Tokyo Hotel-Kappe durch die Gegend gerannt ist. Deshalb natürlich freue ich mich auf die mausigste Zeit des Jahres. Staffel 3 der Serie Kaulitz und Kaulitz geht los. Und wir haben für euch schon mal reingeschaut. Die ersten Eindrücke gibt's gleich hier bei Radio Hochstift am Mittag.

0: Viertel nach 12, das ist der Sound für euren Donnerstag mit Radio Hochstift. Why don't we stay? Why don't we stay just a little bit? Pool, Partys in Los Angeles, Tourstress, Liebesleben, Angstzustände im Flugzeug. Einer der meistgehörten Podcasts in Deutschland. Tja, die beiden, die haben ein echt ziemlich turbulentes Leben. Bill und Tom Kaulitz. Seit ein paar Jahren haben sie auch ihre eigene Netflix-Show. Und da geht's ab heute, ja, in die dritte Staffel. Kollege Leo Arihi, was ist diesmal denn so neu?
1: Vor allem geht's diesmal zurück dahin, wo das ganze Tokyo Hotel-Ding mal angefangen hat. Bill und Tom fahren zurück in ihre alte Heimat Sachsen-Anhalt nach Leutsche bei Magdeburg, stehen wieder vor ihrem alten Haus, treffen ehemalige Mitschüler beim Klassentreffen und sprechen ziemlich offen darüber, wie schwierig ihre Kindheit auch teilweise war.
2: Du hast aber, glaube ich, noch unverarbeitetes Trauma.
3: Ja, Leutsche war Gefängnis.
2: Hier, da, genau.
3: Das ist unser Haus. Ich habe wirklich ganz, ganz finstere Gedanken gehabt.
1: Bill hat schon vorab gesagt, in dieser Staffel würden sie noch deutlich mehr zulassen als bisher. Netflix selbst kündigt die Staffel als Reise in ihre Vergangenheit an.
0: Das klingt jetzt schon fast verdächtig ernst für zwei Menschen, bei denen sonst irgendwann jemand mit Champagner in einen Pool fällt.
1: Ja, keine Sorge, das Kaulitz-Chaos ist offenbar weiterhin sehr intakt. Bill nimmt sich zum Beispiel einen sogenannten Männer-Detox vor, also erstmal keine Dates. Tom unterstützt seinen Bruder dabei auf seine ganz eigene fürsorgliche Art und schenkt ihm einen Keuschheitsgürtel für Männer.
4: Wir müssen uns gesünder ernähren.
5: Einmal öfter zum Arzt gehen.
6: Marathon laufen.
7: Muss pinkeln.
6: Nein.
7: Alkoholfreies Bier.
8: Eine Staffel der absoluten Veränderung.
1: Dazu kommen natürlich noch die Partyfreude der beiden und die Kauffreude auch.
9: Ich hab ein neues Haus gekauft.
0: Also doch alles beim Alten. Warum soll Staffel 3 denn trotzdem persönlicher werden?
1: Wir haben schon drüber gesprochen, sie fahren in ihre Heimat zurück und es geht diesmal noch stärker um die Beziehung zwischen den beiden. Dafür haben sie sich sogar einen Life-Coach dazu geholt, sprechen auch über alte familiäre Konflikte. Und beide haben auch gesagt, dieses Klassentreffen, was da stattfindet, das war einer der schönsten Momente des vergangenen Jahres. Also es bleibt sehr viel Partymaus dabei, aber diesmal offenbar mit ein bisschen mehr Vergangenheit im Gepäck.
0: Staffel 3 von Kaulitz und Kaulitz läuft ab heute bei Netflix. Jetzt im besten Mix Katy Perry und Kaulquappen. Fun Fact: Bill hört jetzt hoffentlich nicht zu. Der mag die nämlich gar nicht.

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0: ganz gechillt geht's durch den Mittag. Und jetzt um 12:30 gibt's die Radio Hochstift Nachrichten mit Norbert Janowski.
1: Guten Tag.
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3: Wer sich in Paderborn von einem Ort zum anderen bringen lassen will, kann sich ab sofort auch Fahrten über die Mobilitäts-App Uber buchen. Das US-amerikanische Unternehmen gibt heute bekannt, dass sein Fahrtenvermittlungsservice in der größten Stadt im Hochstift offiziell gestartet ist. Nähere Details von Radio Hochstift-Reporter Jonas Mertens.
4: Die Uber-App vermittelt Fahrten an lokale Taxi- und Mietwagenunternehmen, die einen dann von A nach B bringen. Diese Unternehmen profitieren laut dem Deutschlandchef von Uber also davon, dass seine App jetzt auch in Paderborn genutzt werden kann. Die Mobilitätsplattform ist laut eigener Aussage in mehr als 10.000 Städten in 71 Ländern aktiv. In Deutschland vermittelt die App Fahrten in mehr als 70 Städten, jetzt auch in Paderborn. Seit Juni 2023, also seit etwas mehr als 3 Jahren, können die Menschen in der Domstadt schon Essen über den Lieferdienst Uber Eats bestellen.
3: Schon zum 3. Mal ist der Gedenkstein für 2 ermordete Polizisten zwischen Bofzen und Neuhaus in unmittelbarer Nachbarschaft zum Kreis Höxter beschmiert worden. Unbekannte haben den Stein zwischen dem 17. und dem 20. Juli mit grüner Farbe übergossen. Ähnlich beschmiert wurde der Stein schon 2019 und 2021. Er erinnert an 2 Polizisten, die 1991 von Dietmar J. aus Marienmünster-Bredenborn erschossen wurden. Im August 2024 kam er nach 33 Jahren aus dem Gefängnis frei. Der Lions Club Brakel und die Vereinigte Volksbank organisieren dieses Jahr erstmals eine Annentagstombola. Während der Kirmes vom 31. Juli bis zum 3. August sind an einem Stand in der Straße am Tee 16.000 Lose zu kaufen. Darunter sind auch 32 Hauptpreise wie ein Notebook, eine Reise oder eine Nintendo Switch. Die Lose kosten 2,50 Euro und werden auch von einem mobilen Löwen unters Volk gebracht, der über das Kirmesgelände läuft. Der Erlös geht unter anderem an Tischlein Deck dich in Brakel.
0: 16 Grad haben wir aktuell im Radio Hochstift-Wetter. Daraus werden im Tagesverlauf maximal 19. Allerdings gehen die Wolken über Salzkotten und Warburg hinten raus, also zum Abend hin, immer mehr auf Lücke. Dann gibt's auch ein paar sonnige Momente. Der Freitag bringt sehr viel mehr davon mit. Der Vormittag zeigt sich zwar noch ein bisschen bewölkt, aber dann übernimmt die Sonne für den Rest des Tages. Auf dem Thermometer ändert sich allerdings noch nicht viel. Ihr seid besser unterwegs mit dem Radio-Hochstift-Verkehrsservice A33 Richtung Bielefeld zwischen Schloss Holte-Stukenbrock und Kreuz Bielefeld. Da staut es sich immer noch und ihr braucht ungefähr 10 Minuten länger als normal. Und ich habe noch ein paar Blitzer für euch. Und zwar steht einer in Benhausen auf der Straße im Knick und der blitzt stadtauswärts bei 50. Der steht direkt an der Feuerwehr da. Dann B64 kurz nach Sande Richtung Delbrück. Auch hier wird euer Tempo kontrolliert bei 70. Und auf der B252 zwischen Villabertissen-Peckelsheim und Warburg-Hohenwepel wird ebenfalls euer Tempo kontrolliert bei 100. Falls ihr auch noch eine Tempokontrolle entdeckt, dann schickt mir alle Infos einfach per WhatsApp rein. Geht auch als Sprachmemo an 05251 17370. Kommt gut an.
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0: Mit Selina her und damit ist es wohl klar, mit der Einladung zu einer Pressekonferenz morgen um 11 Uhr hat der Deutsche Fußballbund letzte Zweifel an ein Engagement von Jürgen Klopp als Bundestrainer praktisch beseitigt. Sein Name wurde in der Einladung zwar nicht genannt, doch das hat nur formale Gründe. Wir sprechen gleich ausführlich über das, was morgen wohl dabei rumkommt hier bei Radio Hochstift am Mittag.

0: Vielleicht das einzig Positive, was uns von der WM geblieben ist. Shakira und Burna Boy mit Die Die bei Radio Hochstift um 1:15. Morgen früh tagen noch die DFB-Gremien, um den Vertrag von Jürgen Klopp formal abzusegnen. Und dann gibt's ab 11 Uhr die lang ersehnte Pressekonferenz. Offenbar will man 4 Jahre miteinander planen. Radio Hochstift-Kollege Thomas Thonfeld. Die Erwartungen an Klopp als Nationaltrainer, die sind groß. Er soll die Mannschaft wieder zu alter Größe führen. Wie geht's ihm eigentlich damit?
1: Klopp weiß das natürlich, aber er weiß auch um den Leistungsstand der Mannschaft. Den hat er ja gerade bei der WM noch als Fernsehexperte analysiert. Und deshalb hat er auch als erstes dafür geworben, dass die Spieler und damit auch er Zeit bekommen. Und dass die Erwartungshaltung an die Mannschaft realistisch sein müsse. Das ist sicherlich zum einen an die Fans gerichtet, aber auch an die DFB-Spitze. Denn Jürgen Klopp ist klar, dass sein Erscheinen allein jetzt nicht alle Probleme löst und nicht automatisch aus dem Team wieder einen Titelanwärter macht.
0: Aber das ist ja eigentlich das, was Fans und Verband sich von der Nationalmannschaft wünschen. Und Klopp will das doch selbst auch wahrscheinlich.
1: Ja, natürlich, klar will er Titel gewinnen, so wie in Dortmund und in Liverpool. Aber die WM hat ja gerade erst wieder deutlich gemacht, wie weit die Nationalmannschaft aktuell davon entfernt ist. Und es ist ja auch deutlich geworden, dass sich weit über die Nationalmannschaft hinaus Dinge im deutschen Fußball ändern müssen. Und das dauert. Trotzdem gibt es natürlich Ziele für Klopp, die nicht allzu weit entfernt liegen. Denn selbstverständlich will er mit dem Team bei der EM 2028 noch dazu in Großbritannien dabei sein und dann möglichst auch nicht gleich in der Vorrunde rausfliegen. Aber mal sehen, was er dann noch selbst dazu sagt.
0: Ja, genau. Und Unterstützung bekommt er offenbar auch. Ein alter Wegbegleiter. Seine langjährigen Co-Trainer Piet Krawitz und Pep Leinders soll er angeblich im Schlepptau haben. Und so wie es aussieht, auch Ex-Nationalspieler Sven Bender. Morgen wissen wir definitiv mehr. Der DFB hat eine Pressekonferenz für 11 Uhr angekündigt. Und das erste Klopp-Spiel wird es dann wohl am 24. September in den Niederlanden geben.
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Ihr seid sicherer unterwegs mit dem Radio Hochschiff Verkehrsservice. Achtung auf der A33 Richtung Brilon. So, da besteht Gefahr. Und zwar an der Ausfahrt Borchen, weil da Metallteile auf der Fahrbahn liegen. Gute Fahrt.

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1: Mit Sarah Heinz, guten Tag. Wenn morgen die Schule aus ist, dann sind fast alle Bundesländer in den Sommerferien. Und das heißt für viele, es geht nach Süden in den Urlaub. Von da kommen gerade aber teils erschreckende Nachrichten. Mehrere beliebte Urlaubsländer kämpfen nicht nur mit einer Hitzewelle und Temperaturen von mehr als 40 Grad, sondern auch mit Waldbränden. Christian Böder aus dem News-Team. In Südfrankreich mussten rund 10.000 Urlauber und Touristen ihre Ferienorte verlassen.
2: Das ist richtig. Grund ist ein Waldbrand in der Nähe der Stadt Bordeaux. Dort kämpfen mehrere hundert Feuerwehrleute gegen die Flammen. Die Behörden sagen, es gibt zwar keine Opfer, aber die Lage sei sehr ungünstig. 8 Campingplätze und Ferienzentren mussten wegen der Flammen geräumt werden. Dazu auch mehrere kleinere Gemeinden. Die ganze Region dort ist stark vom Tourismus geprägt. Unterschlupf bekamen die rund 12.000 Evakuierten in mehreren Notunterkünften in der Region. Der Brand bei Bordeaux ist aber nicht der erste Großbrand in dieser Sommersaison in Frankreich. Die verbrannten Flächen haben schon jetzt den neuen Rekordwert von 42.000 Hektar erreicht. Das ist etwa doppelt so groß wie die komplette Stadt Duisburg.
1: Auch Spanien hat ja seit Tagen schon mit großen Waldbränden zu kämpfen, unter anderem rund um die Hauptstadt Madrid.
2: Genau, von da kommt erstmal eine gute Nachricht. Wegen eines Waldbrandes bei Toledo, etwa 70 Kilometer südwestlich von Madrid, mussten mehrere tausend Menschen aus mehreren Gemeinden ihre Häuser und Wohnungen verlassen. Die meisten von ihnen können mittlerweile zurück. Das Feuer ist zwar noch nicht komplett gelöscht, aber es läuft gut, heißt es von den Behörden. Der größte Brand in Spanien tobt aber derzeit in der Provinz Guadalajara, also einige Kilometer nordöstlich von Madrid. Die Brände haben dort bereits 32.000 Hektar Vegetation eingeäschert. Und ein Ende der Brände ist nicht in Sicht, denn auf Spanien rollt die nächste Hitzewelle zu.
1: Danke, Christian, für die Infos. Mehr wichtige Meldungen sind das jetzt in der Zusammenfassung. Die EU hat wieder eine neue Millionenstrafe gegen Google verhängt. Wegen unfairer Geschäftspraktiken muss der Konzern eine Strafe von 890 Millionen Euro zahlen. Google soll laut EU-Kommission unter anderem mit seiner Suchmaschine die Konkurrenz wieder rechtlich benachteiligt haben. Auch gegen Russland haben sich die EU-Länder wieder auf neue Sanktionen geeinigt. Geplant sind unter anderem mehr Maßnahmen gegen den russischen Finanz- und Energiesektor. Für russische Soldaten soll künftig außerdem ein Einreiseverbot gelten. Im vergangenen Jahr gab es bundesweit knapp 1,62 Millionen Alleinerziehende. Das sind rund 30.000 weniger als noch vor 10 Jahren. Nach Zahlen des Statistischen Bundesamts ist knapp jeder dritte Alleinerziehendenhaushalt demnach armutsgefährdet. Bei Familien mit einem Elternpaar sei dieses Risiko deutlich niedriger. Die meisten Menschen in Deutschland sind offen dafür, dass KI in der Medizin eingesetzt wird. Nach einer Forsa-Umfrage im Auftrag der Barmer Krankenkasse stehen 71% der Befragten dem Einsatz von KI in diesem Bereich positiv gegenüber. 60% denken, dass künstliche Intelligenz die Versorgung von Patienten verbessern könnte. Ein menschlicher Arzt lasse sich nach Ansicht der meisten Befragten aber nicht ersetzen. Außerdem haben viele die Sorge, dass durch zu viel KI im Gesundheitsbereich persönliche Daten nicht mehr gut genug geschützt werden könnten.
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3: Mit Norbert Janowski, guten Tag. Der Brakeler Annentag erlebt in diesem Jahr eine Premiere. Der Lions Club Brakel und die Vereinigte Volksbank organisieren erstmals eine Tombola. Es gibt 16.000 Lose mit einem Gesamtwert von 20.000 Euro. Dabei müssen Löwen freigerubbelt werden. Je mehr Löwen, desto größer ist der Gewinn. Das kann zum Beispiel ein Notebook, eine Nintendo Switch oder ein Reisegutschein sein. Der Tombola-Stand in der Straße am Tee ist während des gesamten Annentages vom 31. Juli bis zum 3. August besetzt. Außerdem verkauft ein mobiler Löwe in Brakel Lose.
4: Der Mittag zwischen Bad Ischl und Marienmünster ist noch ein bisschen grau, aber es ist sehr wahrscheinlich, dass wir Feierabendsonne genießen können. Bei um die 19 Grad ist das noch nicht wirklich Sommer pur, aber am Wochenende steigt dann auch die Temperatur mal wieder. Morgen bringt sich immerhin schon mal die Sonne mehr ins Spiel. In der zweiten Tageshälfte ist die besonders präsent. Ihr seid sicherer unterwegs mit dem Radio-Hochstift-Verkehrsservice. Achtung auf der A33 Richtung Brilon an der Ausfahrt Borchen. Da besteht Gefahr durch Metallteile auf der Fahrbahn. Passt da bitte auf. A33 Richtung Bielefeld zwischen Schloss Holte-Stugenbrock und Kreuz Bielefeld. Da staut es sich über 2 Kilometer. 10 Minuten mehr Zeit müsst ihr da mitbringen. Und auf der A33 Richtung Brilon zwischen Paderborn-Elsen und Paderborn-Zentrum staut es sich auch, und zwar über 1 Kilometer. Da seid ihr aber in 5 Minuten durch. Und ich habe noch ein paar Blitzer für euch. Der eine steht in Benhausen in der Straße im Knick und blitzt stadtauswärts bei 50 euer Tempo. Dann habe ich die B64. Hier wird kurz nach Sande, und zwar Richtung Delbrück, bei 70 eure Geschwindigkeit überprüft. Und auf der B252 wird auch gelasert zwischen Peckelsheim und Alfredshöhe Richtung Warburg. Da gilt 100. Und ich verrate euch noch, wo zwei Blitzeanhänger stehen, und zwar in Paderborn auf dem Frankfurter Weg. Der blitzt in beide Richtungen in einer 50er-Zone. Und der andere steht auf der B241 am Ortsausgang Dahlhausen und kontrolliert in Richtung Borgholz eure Geschwindigkeit. Das ist eine 50er-Zone. Kommt gut an.
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4: Ihr hört Herr Selina Herr. In den vergangenen beiden Wochen wurde natürlich intensiv diskutiert über das große Reformpaket, das die Bundesregierung beschlossen hat. Arbeitgeberpräsident Rainer Dulger findet es grundsätzlich gut, will aber noch warten, bis die Reformbeschlüsse tatsächlich als Gesetze feststehen.
5: Das ist das, was mich am meisten bewegt. Die Bundesregierung muss jetzt schnell handeln, und politische Absichtserklärungen sind noch kein Handeln. Also ich drücke ganz fest die Daumen, dass der Gesetzgebungsprozess zügig vorangeht und wir die Reform dann alle erleben dürfen.
4: In dem Interview betont Dulger auch, die AfD bietet aus Sicht der Arbeitgeber keine Lösung für die Probleme in Deutschland. Da sprechen wir gleich noch drüber bei Radio Hochstift am Mittag.

0: Ich liebe diesen Song. Fever Dream von Alex Warren im besten Mix bei Radio Hochstift. In den nächsten 2 Monaten stehen wichtige Landtagswahlen an in Sachsen-Anhalt und Mecklenburg-Vorpommern. Die AfD ist laut Umfragen nicht nur da, sondern auch im Bund stärkste Kraft. Aus Sicht von Arbeitgeberpräsident Rainer Dulger bietet diese Partei aber keine Lösungen für die Probleme Deutschlands.
1: Für mich ist klar, dass die Lösungen für die Probleme, die wir in unserem Land haben, nur über die Parteien der Mitte erfolgen kann. Die sind im Moment vielleicht etwas weniger populär, als sie sonst waren, aber für mich ist das der einzige Lösungsweg.
0: Der Arbeitgeberpräsident hofft auch, dass das kürzlich von der Bundesregierung beschlossene Reformpaket Lösungen bringt. Die Arbeitgeberseite sieht dieses Paket positiv.
1: Es ist ein Aufbruch in die richtige Richtung. Es ist auch ein Stimmungswechsel. Es ist auf jeden Fall eine gute Absichtserklärung. Wir müssen jetzt aber den parlamentarischen Gesetzgebungsprozess abwarten, was dann letzten Endes von diesen Beschlüssen und Absichtserklärungen tatsächlich als Gesetz uns dabei hilft, dieses Land voranzubringen. Das bleibt noch abzuwarten.
0: Wie schon gesagt, Arbeitgeberpräsident Dulger ist fest davon überzeugt, dass die AfD dieses Land nicht voranbringt. Die starken Umfrageergebnisse der Partei machen ihm Sorgen. An seinen Standpunkt ändert sie aber nichts. Dulger sagt, er orientiert sich daran, was im Parteiprogramm der AfD steht.
1: Die sind anti-Euro, die sind anti-EU, die sind pro-Russland. Ich kann mit einer Partei für eine Industrie- und Wirtschaftsnation, wie Deutschland eine ist, wenig anfangen, die sowas im Parteiprogramm stehen hatten. Deswegen sehe ich in dem Dialog mit den Herrschaften von der AfD keinen Sinn.
0: Bei dieser Ansicht werde er auch bleiben, auch in seinen politischen Dialogen. Arbeitgeberpräsident Dulger will jetzt abwarten, welche Ergebnisse die nächsten Landtagswahlen geben werden und welche Reformbeschlüsse der Bundesregierung schnell in Gesetze umgewandelt werden. Und jetzt habe ich noch einen neuen Blitzer für euch, beziehungsweise Lara hat den für euch.
2: Hallo, ich wollte einen Blitzer durchmelden. Und zwar ist auf der B1 Ausfahrtrichtung von Paderborn Richtung Salzkotten zwischen den Abfahrten Weber und Salzkotten bei Tempo 100 ein Blitzer. Einen schönen Tag noch.
0: Vielen Dank fürs Melden, Lara. Ihr kommt günstiger durch den Donnerstag mit dem Radio Hochstift Verkehrsservice.

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0: Bei diesem Song muss ich einfach immer an die Klassenfahrt denken. Fünfte Klasse, Norderney. Und dann heimlich, yeah, gehört Usher. Das war eine gute Zeit. Aber das hier ist auch eine gute Zeit. Halb zwei, Zeit für die Radio Hochstift Nachrichten mit Norbert Janowski.
1: Guten Tag.
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1: In anderen Großstädten gibt es das Angebot schon länger. Jetzt können sich die Menschen auch in Paderborn Fahrten über die App Uber buchen. Das US-amerikanische Unternehmen gibt heute bekannt, dass ihr Vermittlungsservice in der Paderstadt offiziell gestartet ist. Wer von A nach B will, kann sich über die Uber-App eine Fahrt bei einem lokalen Taxi- oder Mietwagenunternehmen buchen. Im Angebot sind verschiedene Optionen, wie zum Beispiel auch feste Fahrpreise. Den Lieferdienst Uber Eats gibt es schon seit 3 Jahren in Paderborn. Ähnlich wie bei Libori gibt es in diesem Jahr auch zum ersten Mal auch eine Tombola beim Brakeler Annentag. Organisiert wird sie vom Lions Club Brakel und der Vereinigten Volksbank. Radio Hochstift-Reporter Dirk Benfeld aus dem Studio Höxter. Insgesamt gibt es 16.000 Lose mit einem Gesamtwert von 20.000 Euro.
3: Es handelt sich dabei um Rubbellose. Darauf können bis zu 4 Löwen freigerubbelt werden, wobei die Gewinne je nach Anzahl der Löwen immer hochwertiger werden. Los geht es mit kleinen Gewinnen wie einem Seifenblasenset und unter den 32 Hauptgewinnen sind ein Notebook und eine Nintendo Switch. Die Einzellose kosten 2,50 Euro. Der Stand des Lions Clubs und der Vereinigten Volksbank auf der T-Straße ist während des gesamten Brakeler Annentags besetzt. Außerdem ist zu bestimmten Zeiten ein mobiler Löwe auf dem Kirmesgelände unterwegs, der ebenfalls Lose verkauft. Der Erlös der Tombola ist für Tischlein Deck dich, die Jugendfreizeitstätte und den DLRG in Brakel gedacht.
1: Die Stadtwerke Warburg erneuern ab dem kommenden Montag die Transportleitung zwischen dem THW und dem Wasserwerk. Die Sanierung läuft auf einer Länge von über 1 Kilometer und soll bis Mitte September dauern. Bis alles fertig ist, fließt das Trinkwasser weiter durch die bisherigen Rohre. Es wird also keine Probleme bei der Versorgung der Menschen in Warburg mit Trinkwasser geben, versprechen die Stadtwerke. Die bisherige Leitung stammt aus den 1970er Jahren.
0: Samstag, 27 Grad Stand heute. Das sind doch wirklich herrliche Aussichten für den Libori-Auftakt. Heute bleibt der Höchstwert allerdings bei 90 Grad stecken. Ansonsten verziehen sich die Wolken zum Nachmittag aus dem Radio-Hochstift-Wetter. Dann gibt es auch ein paar mehr Sonnenstrahlen für Villabadessen und Bad Wünnberg. Morgen ebenfalls trocken und kaum Wolken bei ähnlichen Werten wie heute. Ihr kommt sicherer an mit dem Radio-Hochstift-Verkehrsservice. Auf dem Diebesweg im Paderborn-Schloss Neuhaus gab es einen Unfall, wenn man auf die B1 fahren will. Die Polizei ist da vor Ort. Es staut sich allerdings zurück, deswegen habt das bitte im Hinterkopf. Dann auf die A33 Richtung Brilon, Ausfahrt Borchen. Da besteht Gefahr durch Metallteile auf der Fahrbahn. Nochmal A33 Richtung Brilon. Und zwar staut es sich da zwischen Paderborn-Elsen und Paderborn-Zentrum über 2 Kilometer. 10 Minuten mehr Zeit müsst ihr da einplanen. Und dann die andere Richtung, A33 Richtung Bielefeld, zwischen Schloss Holte-Stugenbrock und Kreuz Bielefeld. Auch da 2 Kilometer Stau, ebenfalls 10 Minuten plus. Und ich habe noch ein paar Blitzer für euch. Und zwar steht einer in Paderborn auf der B1 Richtung Salzkotten, kurz hinter der Abfahrt Paderborn-Wever, und der kontrolliert euch bei 100. Dann haben wir einen in Benhausen stehen, und zwar im Knick. Der kontrolliert stadtauswärts euer Tempo bei 50. Dann auf die B64. Hier wird euer Tempo kontrolliert kurz hinter Sande in Fahrtrichtung Delbrück bei 70. Und auf der B252 zwischen Pegelsheim und Alfredhöhe, da wird auch eure Geschwindigkeit überprüft, und zwar in Richtung Warburg bei 100. Wenn ihr auch einen wichtigen Verkehrsinweis habt, dann lasst es uns wissen. Schickt zum Beispiel eine Sprachmemo. Ganz einfach an 05251 17370. Gute Fahrt.
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0: Mit mir am Mikro, Selina Herr. Hi.

0: Ihr kommt besser an mit dem Radio-Verkehrsservice auf dem Diebesweg in Paderborn.
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0: Ganz genau, das wisst ihr natürlich. Und was ihr jetzt auch wisst, ist, dass es auf dem Diebesweg im Paderborn-Schloss Neuhaus einen Unfall gab in Richtung Detmolder Straße. Und die ist deshalb jetzt gesperrt. Gute Fahrt.

Achtung, Autofahrer, ihr seid sicherer unterwegs. Mit dem Radiohofstift Verkehrsservice auf der Marienloher Straße in Paderborn ist ein Auto liegen geblieben und das qualmt. Deswegen ist die Feuerwehr vor Ort. Passt da bitte auf. Gute Fahrt.

0: Taylor Swift mit Open Light bei Radio Hochstift im besten Mix.
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0: Wo ist der schönste Strand? Wie komme ich zum Kolosseum? Und wo bekomme ich in Thailand ein Essen, das mich nicht komplett aus den Latschen brennt? Für solche Urlaubsfragen haben immer mehr Reiseziele inzwischen eigene KI-Assistenten entwickelt. Radio Hochstift, Kollege Leo Arihi. Wen trifft man denn da so?
2: Zum Beispiel Tatai in Thailand. Das ist so ein comichaft aussehender Kobold, der auf so einem Hoverboard schwebt. Beantwortet die rund um die Uhr Fragen zu Stränden, Tempeln oder Restaurants. Und das auch auf Deutsch, muss man dazu sagen.
0: Und er soll auch dabei ausgesprochen freundlich sein. Nur bei politischen Fragen ist Schluss. Da erklärt die KI ziemlich höflich: Dafür bin ich nicht zuständig. Aus der Ruhe bringen kann man auch Julia nicht. Das ist die KI-Assistentin aus Rom. Wenn man die fragt, ob man dort eine Pizza Hawaii bestellen darf, was ja für viele Italiener fast so etwas wie Gotteslästerung ist, bleibt Julia ganz entspannt. Sie sagt, in traditionellen Pizzerien ist es eher unüblich. Schämen muss man sich aber nicht dafür. Und dein persönlicher Favorit ist ja der Koala.
2: Der trägt den Namen Bungee und kommt aus Queensland in Australien. Grünes Hemd, lockerer Australier-Ton, Begrüßung mit G'day, Mate. Er versteht sogar deutsche Fragen, antwortet aber konsequent auf Englisch. Allerdings sollte man seinen Reisetipps nicht immer komplett blind vertrauen. Gerade bei den riesigen Entfernungen in Australien kann so eine KI schon mal ein bisschen optimistisch werden. Bungee selbst warnt sogar davor, das, was er sagt, nochmal zu überprüfen.
0: Wahrscheinlich grundsätzlich keine schlechte Idee bei KI im Urlaub. Wie schlecht das sonst enden kann, das hat man Anfang des Jahres in Tasmanien gesehen. Da hat ein Reiseportal mit Hilfe von KI wunderschöne Thermalquellen beschrieben. Touristen sind dann tatsächlich dahin gefahren.
2: Kleines Problem, diese Thermalquellen, die existieren überhaupt nicht. Der Betreiber hat danach selbst eingeräumt, die KI hat es komplett vermasselt. Also KI als Reiseführer gerne, aber vielleicht einmal kurz Maps aufmachen, bevor man 3 Stunden für eine heiße Quelle fährt, die sich der Computer gestern Nachmittag ausgedacht hat.
0: Ja, immer mehr Urlaubsregionen setzen inzwischen also auf eigene KI-Reiseführer und digitale Assistenten. 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Es ist 13:47 Uhr.

Ich sneake hier nur noch mal ganz kurz von der Seite rein, um Tschüss zu sagen. Die Kollegin Verena Mathé, die übernimmt gleich nach 14 Uhr. Und ich sage danke fürs Herhören. Selina Herr.

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0: Mit Sarah Heinz, guten Tag. Google hat wieder einmal Stress mit der Europäischen Union. Die EU-Kommission hat den US-Konzern zu einer Strafe von 890 Millionen Euro verdonnert. Es geht demnach um Wettbewerbsverstöße. Christian Böder aus dem News-Team. Abgestraft wird Google unter anderem ja, weil das Unternehmen seine eigenen Dienste bei Suchanfragen bevorzugt.
1: Genau, die EU hat damit ein Problem, denn bei uns gibt es ein Gesetz, das sagt, große oder einflussreiche Digitalunternehmen müssen die Dienste von Drittanbietern genauso behandeln wie die eigenen. Dadurch soll es mehr Wettbewerb im Online-Bereich geben. Andere Unternehmen sollen die Möglichkeit bekommen, Innovationen voranzutreiben, sagt EU-Digitalkommissarin Henna Virkkunen. Google hat aber dagegen verstoßen und die eigenen Suchmaschinen etwa bei Anfragen nach Shopping, Hotels oder Sportergebnissen bevorzugt. Strafe muss Google außerdem zahlen, weil es App-Entwicklern verbietet, Kunden kostenlose oder günstigere Angebote zu zeigen, die nicht über den Google Play Store zu bekommen sind.
0: 890 Millionen Euro sind für uns Normalbürgerinnen und Bürger ja eine enorme Summe.
1: Richtig, aber Technologieriesen wie der Google-Mutterkonzern Alphabet zahlen solche Strafen salopp gesagt aus der Portokasse. Allein im zweiten Quartal hat Alphabet 104 Milliarden Euro Umsatz und 98 Milliarden Euro Gewinn gemacht. In beiden Fällen ein enormer Sprung nach oben. Vor allem boomt laut Unternehmen das Cloud-Geschäft. Grund dafür ist Googles hauseigene KI Gemini, die immer weiter wächst. Und weil KI gerade von Unternehmen stark nachgefragt wird, will Alphabet noch in diesem Jahr bis über 175 Milliarden Euro in die Entwicklung reinstecken. Trotz solcher Schocknachrichten wie zuletzt vom Entwickler OpenAI, wo zwei KIs sich selbstständig gemacht und eine Online-Plattform angegriffen hatten.
0: Danke, Christian. Mehr Meldungen jetzt kurz und kompakt. Durch den Iran-Krieg geht es mit den Öl- und damit auch mit den Spritpreisen wieder nach oben. Laut dem ADAC ist Diesel im Vergleich zur Vorwoche um fast 10 Cent teurer geworden, der Liter Super E10 um knapp 6 Cent. Deswegen wird die Forderung nach einem Spritpreisdeckel wieder lauter. Der deutsche Batteriehersteller Varta steht offenbar kurz vor der Zerschlagung. Eine Gläubigergruppe will unter anderem das Geschäft mit Haushaltsbatterien aus dem Unternehmen rauslösen. In den letzten zwei Jahren hatte Varta sich neu aufgestellt, um eine Insolvenz zu vermeiden. Bisher fehlen aber Geldgeber. Morgen Vormittag könnte der DFB Jürgen Klopp als neuen Bundestrainer verkünden. Kurz vor der angekündigten Pressekonferenz sollen noch Gesellschafter und Aufsichtsrat zusammenkommen, um den Vertrag abzusegnen. Der soll wohl bis 2030 gelten. Und wir bleiben beim Thema Fußball. Der Fall der roten Karte gegen den Stürmer Balogun bei der WM ist noch nicht erledigt. Norwegens Fußballverband hat jetzt eine formelle Beschwerde bei der FIFA angekündigt. Man wolle die Einmischung von US-Präsident Trump nicht ignorieren, heißt es. Nach einer roten Karte gegen den amerikanischen Topstürmer Balogun hatte Trump den FIFA-Chef Infantino angerufen und darum gebeten, die rote Karte und die damit verbundene Sperre zurückzunehmen. Ein Tag später ist genau das passiert. Infantino behauptet bis heute, der Fall sei regulär von den zuständigen Gremien überprüft worden. Beweise hat er nicht.
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3: Mit Norbert Janowski, guten Tag. Den Lieferdienst Uber Eats gibt es schon seit 3 Jahren in Paderborn. Ab sofort ist es auch möglich, über die Uber-App Fahrten in der Domstadt zu buchen. Die Plattform des US-Unternehmens vermittelt Fahrten mit lokalen Taxi- oder Mietwagenunternehmen. Dabei sind verschiedene Optionen im Angebot, zum Beispiel feste Preise. Laut dem Deutschlandchef von Uber profitieren die Unternehmen in Paderborn ab jetzt davon, über die App von ganz neuen Zielgruppen gebucht zu werden. Deutschlandweit ist die Uber-App in mehr als 70 Städten verfügbar.
4: Noch ist dieser Donnerstagnachmittag ziemlich grau. Für den späteren Nachmittag verspricht das Radio Hochstift Wetter aber Besserung. Spätestens heute Abend soll überall die Sonne rauskommen, heißt es jetzt aktuell zumindest noch. Von Büren bis Brakel klettern die Temperaturen dann auch noch bis auf 20 Grad rauf. Immerhin. Und auch morgen geht's je nach Lage erst dicht bewölkt los. Stand jetzt müssen wir dann aber nicht so lange auf die Sonne warten. Insgesamt sind morgen bis zu 6 Sonnenstunden angekündigt und mit bis zu 21 Grad wird es einen kleinen Ticken wärmer als heute. Besser ankommen mit dem Radio Hochstift Verkehrsservice. In Paderborn hat es auf dem Diebesweg einen Unfall gegeben. Deshalb ist die Strecke aktuell noch in Richtung Detmolder Straße gesperrt. Es staut sich dort auch ordentlich zurück. Nehmt also ein bisschen Zeit mit. Die Sperrung sollte allerdings nicht mehr ewig dauern. In Paderborn Schloss Neuhaus staut es sich außerdem auf der Marienloher Straße. Da qualmt ein liegen gebliebenes Auto. Die Feuerwehr ist vor Ort. Also auch da, wenn es geht, einen Bogen drumherum machen vielleicht oder Zeit mitnehmen. Und dann kommen wir zu den Blitzern in Paderborn-Bennhausen. Sandhausen stadtauswärts im Knick. Höhe Feuerwehr, da wird geblitzt bei Tempo 50. Auf der B1 von Paderborn nach Salzgotten, kurz hinter der Abfahrt Wever, da gilt Tempo 100. Und am Ortseingang von Salzgotten-Niederntudorf wird auch geblitzt, aus Richtung Haaren kommt bei 50. Dann noch ganz schnell der Blick auf die Autobahn. A33 Richtung Brilon, 3 Kilometer zwischen Paderborn-Schloss Neuhaus und Paderborn-Zentrum. Da dauert es knapp eine Viertelstunde länger. A33 Richtung Bielefeld, also die Gegenfahrbahn zwischen Schloss Holte-Stukenbrock und dem Kreuz Bielefeld, da 3 Kilometer Stau. Für euch heißt das 10 Minuten obendrauf. Und A44 Richtung Kassel, 9 Kilometer stockend aktuell zwischen Bräuner und Kassel, da kommen etwa 20 Minuten obendrauf. Das war's. Gute Fahrt.
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4: Mit Verena Mattei und wir Süßen gehen gleich schön zusammen campen. Kommt gut in diesen Donnerstagnachmittag mit uns.

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1: Jennifer Lopez und David Guetta. Save Me Tonight.

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3: Ja, nee, ist klar. Camping wird ja immer beliebter. Selbst ich habe mich schon mit dem Gedanken getragen, wenn ich nächste Woche im Bayerischen Hof in München übernachte, in der Thomas-Gottschalk-Suite ein Zelt aufzuschlagen. Weil Camping ist einfach voll im Trend. Mein Papa hat ja immer gesagt, Camping heißt, die eigene Verwahrlosung und unkontrolliertes Daydrinking als Urlaub zu begreifen. Ja, nee, ist klar. Und Ravioli aus der Dose sind dann Dolce Vita auf dem Esbit-Kocher. Ja, aber irgendwann muss es doch an sich haben, wenn man morgens ohne funktionierende Toilette von Mücken zerstochen und mit einer Mundfäule, die jeden Waschbären verjagt, zur Nachbarparzelle rüberblökt. Moin Güter, du alten Heckenpenner. Gut geschnarcht heute Nacht, wa? Mann. Das kannst du nur mit dem Bier wieder gut machen. Tja, und was sagt Günther dann? Ich war das doch gar nicht. Das war meine Inge. Ich war beim Nachtangeln. So, und das sind sie, die schönen Geschichten vom Campingplatz. Pure Campingromantik. Der eine geht nachts angeln, der andere kümmert sich so lange um die Inge. Ja, man hilft sich gegenseitig. Solidarität unter Campern. Ja, da wird der Hering mehrfach verwendet.
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15: Guten Tag bei Radio Hochstift. Am Donnerstag 14:30 haben wir es. Der Nachmittag liegt noch ganz jungfräulich vor uns. Geben wir ihm eine Chance. Und Norbert Janowski natürlich auch. Der hat jetzt die Nachrichten für uns.
16: Guten Tag.
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17: Wer sich in Paderborn von einem Ort zum anderen fahren lassen will, kann sich ab sofort auch Fahrten über die Mobilitäts-App Uber buchen. Das gibt das US-amerikanische Unternehmen heute bekannt. Radio Hochstift-Reporter Jonas Mertens. Damit ist der Vermittlungsservice in der größten Stadt im Hochstift offiziell gestartet.
18: Die Uber-App vermittelt Fahrten an lokale Taxi- und Mietwagenunternehmen, die einen dann von A nach B bringen. Diese Unternehmen profitieren laut dem Deutschlandchef von Uber also davon, dass seine App jetzt auch in Paderborn genutzt werden kann. Die Mobilitätsplattform ist laut eigener Aussage in mehr als 10.000 Städten in 71 Ländern aktiv. In Deutschland vermittelt die App Fahrten in mehr als 70 Städten, jetzt auch in Paderborn. Seit Juni 2023, also seit etwas mehr als 3 Jahren, können die Menschen in der Domstadt schon Essen über den Lieferdienst Uber Eats bestellen.
17: Unbekannte haben schon wieder den Gedenkstein für 2 ermordete Polizisten zwischen Bofzen und Neuhaus im Landkreis Holzminden beschmiert. Er erinnert an 2 Polizeibeamte, die von Dietmar J. aus Marienmünster-Bredenborn 1991 erschossen wurden. Unbekannte haben den Stein zwischen dem 17. und dem 20. Juli mit grüner Farbe übergossen. Beschmiert wurde er davor schon 2-mal, 2019 und 2021. Die Polizei sucht Zeugen und hat die aufwendige Reinigung des Gedenksteins in Auftrag gegeben. Die Redaktion von Radio Hochstift drückt ihren Kollegen Tobias Fennecker und Anja Tölle die Daumen. Sie sind für den Audiopreis 2026 nominiert. Das hat die Medienanstalt NRW bekannt gegeben. Zum Jahresbeginn lief bei uns die Serie 20 Menschen, die Hoffnung machen. Dafür haben Tobias und Anja Beiträge über 20 Menschen aus dem Hochstift zum Thema Hoffnung vorbereitet. Tobias' Serie Kokain, Volksdroge im Hochstift beleuchtete zusammen mit der NW unter anderem die zunehmende Verbreitung des Rauschgiftes in unseren Kreisen.
15: Also die 2 hätten auf jeden Fall es mehr als verdient, einen Preis zu bekommen. Wir drücken die Daumen, Norbert.
16: Auf jeden Fall.
15: Viele Wolken sehen wir heute im Radio Hochstift. Wetter minimal auch mal kurz schon Sonne. Später lockert der Himmel über Borchen und Steinheim dann weiter auf. Da kann es dann auch mal ein paar längere sonnige Phasen geben. Das Ganze bei 20 Grad höchstens. Morgen gibt es immerhin schon mal minimale Verbesserungen. Die Sonne kommt etwas häufiger raus insgesamt, vor allem wieder ab dem Nachmittag. Und auf dem Thermometer geht's bis auf 21 Grad rauf. Besser ankommen mit dem Radio Hochstift Verkehrsservice. In Paderborn-Schloss-Neuhaus staut es sich auf der Marienloher Straße. Da ist ein Feuerwehreinsatz, weil da ein Auto liegen geblieben ist und das qualmt. Also da bitte ein bisschen Zeit mitnehmen. Möglicherweise staut es sich auch noch ein bisschen in Paderborn auf dem Diebesweg. Auch da hatte es einen Unfall mit Sperrung gegeben. Haltet da die Augen offen und nehmt gegebenenfalls ein bisschen Zeit mit. Außerdem folgende Autobahn, nicht Sperrung, aber dafür Staus, zum Beispiel auf der A33 Richtung Brilon, 3 Kilometer zwischen Paderborn Schloss Neuhaus und Paderborn Zentrum. Eine Viertelstunde braucht ihr da weiterhin länger. Und A44 Richtung Kassel, da staut es sich zwischen Bräuner und Kassel über 6 Kilometer. Und das heißt für euch 10 Minuten obendrauf. Kommt gut an, gute Fahrt.
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15: Mit Verena Mathé am Mikro. Im Kampf gegen Kindesmissbrauch sollen Messenger-Dienste bei uns in der EU wieder automatisch nach verdächtigen Inhalten suchen dürfen. Vertreter der EU-Staaten haben sich da auf eine Ausnahme von den Datenschutzregeln geeinigt, eine befristete Ausnahme. Was da jetzt wieder erlaubt sein soll und ob wir jetzt Sorge haben müssen, dass die WhatsApp-Nachricht von letzter Samstagnacht irgendwie an die Öffentlichkeit geraten könnte, sprechen wir gleich drüber hier bei Radio Hochstift.

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2: Instagram, WhatsApp, Gmail und Co. dürfen wieder private Chats durchsuchen. Die EU hat sich gestern auf eine neue Übergangsregel dazu geeinigt. Radio Hochstift-Kollege Jonas Mertens, Anbieter von Messenger- und E-Mail-Diensten in der EU, sollen bestimmte Inhalte wieder prüfen können, und zwar freiwillig und automatisiert. Dabei geht es um Missbrauchsdarstellungen von Kindern.
3: Ja, das betrifft zum Beispiel Bilder oder Videos. Wichtig ist aber, Ende-zu-Ende verschlüsselte Chats, also zum Beispiel bei WhatsApp oder Signal, die sollen weiterhin nicht gescannt werden dürfen. Auch sogenanntes Client-Side-Scanning, also das Durchsuchen direkt auf dem Gerät, noch bevor eine Nachricht verschlüsselt wird, ist nach dieser neuen Übergangsregel ausgeschlossen.
2: Heißt also, nicht der komplette Privatchat steht jetzt unter Generalverdacht. Die EU grenzt das ein. Dazu kommt, wenn bei solchen Chatkontrollen was Auffälliges entdeckt wird, darf das auch nicht einfach automatisch an die Behörden gehen.
3: Genau, erst muss ein Mensch den Verdacht prüfen. Damit sollen Fehlalarme abgefedert werden. Politisch ist das Thema aber weiterhin hoch umstritten. Datenschützer warnen vor Massenüberwachung, Befürworterinnen verweisen auf den Schutz von Kindern.
2: In der Tat eine schwierige Kiste, und auch politisch war das ja zuletzt ziemlich festgefahren. Die Verhandlungen galten eigentlich schon als gescheitert, weil EU-Staaten und Parlament bei den Einschränkungen nicht zusammengefunden haben und eine alte Zwischenlösung ausgelaufen war. Die neue Regelung gilt allerdings auch nur übergangsweise. Sie ist bis April 2028 befristet. Über das Thema wird in Brüssel also weiter verhandelt.

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1: Mit Sarah Heinz. Guten Tag. Es ist eine Spirale, die schon seit Tagen anhält. Die USA attackieren Ziele im Iran, die iranischen Revolutionsgarden schlagen zurück und die Ölpreise steigen. Und das spüren wir auch an den Zapfsäulen. Deswegen werden immer wieder Rufe laut, die Spritpreise zu deckeln, wie jetzt aus den Reihen der SPD. Mehr dazu hat Christian Böder.
2: Eigentlich hatte Bundeswirtschaftsministerin Reiche schon gestern die Debatte um weitere Entlastungen bei den Spritpreisen beenden wollen. Maßnahmen wie zuletzt der Tankrabatt kosten den Staat Milliarden. Die sind laut Reiche im Bundeshaushalt einfach nicht mehr drin. Ausgerechnet der Koalitionspartner heizt die Debatte aber weiter an. Der wirtschaftspolitische Sprecher der SPD-Bundestagsfraktion Roloff sagte der deutschen Presseagentur, der Spritmarkt funktioniere nicht mehr so, wie ein funktionierender Wettbewerb es tun sollte. Die Preise an den Tankstellen reagierten schnell nach oben, aber viel zu langsam nach unten, sagte er. Er verwies, wie schon andere Politiker in den vergangenen Wochen zuvor, auf unseren Nachbarn Luxemburg. Dort gibt es einen gesetzlich festgelegten Maximalpreis für Benzin, Diesel und Heizöl. SPD-Fraktionsvize Zorn haut in die gleiche Kerbe. Wo der Markt nicht funktioniert, sollte der Staat eingreifen, sagte er bei NTV. Auch in Frankreich explodieren die Spritpreise. Die Regierung in Paris hat deshalb den Energiekonzern Total zu einem Spritpreisdeckel aufgefordert und der macht mit. Ab sofort kostet Benzin maximal knapp 2 Euro und Diesel maximal 2,25 Euro an allen 3.300 Tankstellen von Total.
1: Danke, Christian. Noch mehr Meldungen sind das im Überblick. Nachdem die USA und Saudi-Arabien ein Abkommen zum gemeinsamen Aufbau eines Atomprogramms abgeschlossen haben, gibt es jetzt eine überraschende Wendung. Laut US-Präsident Trump greife der Deal erst, wenn sich die Beziehungen zwischen Saudi-Arabien und Israel normalisieren. Dafür soll Saudi-Arabien einem entsprechenden US-Abkommen beitreten. NRW will für mehr Sicherheit rund um Fußballspiele sorgen. Die Polizei und 16 Fußballclubs aus NRW haben heute eine Vereinbarung unterschrieben, um an den Spielstätten enger zusammenzuarbeiten. Laut NRW-Innenminister Reul könnte das die Polizei entlasten. Wegen heftiger Waldbrände wurden in Südfrankreich inzwischen fast 20.000 Menschen evakuiert. Betroffen sind laut offizieller Angaben vor allem Ferienzentren und Campingplätze in der Nähe der Stadt Bordeaux. Bisher sei aber niemand verletzt worden. Seit Jahren schon sieht die Lage in vielen Tierheimen bundesweit schlecht aus. Immer mehr Tiere brauchen Hilfe, oft fehlen aber die finanziellen Mittel, um alle Kosten zu stemmen, zum Beispiel für Versorgung und Personal. Der Deutsche Tierschutzbund hat sich deswegen über die Bundesregierung beschwert. Laut Verbandspräsident Schröder können die Tierheime ihre Aufgaben ohne finanzielle Hilfe kaum noch bewältigen. Seit 20 Jahren sei der Tierschutz als Staatsziel im Grundgesetz verankert und trotzdem werde er weiter vernachlässigt. Im Mai hatte der Tierschutzbund gegen die Bundesregierung geklagt. So soll gerichtlich geklärt werden, ob der Bund auch den praktischen Tierschutz finanziell unterstützen muss. Die Zuständigkeit liegt eigentlich bei Ländern und Kommunen. Ohne Geld können sie aber wenig tun.
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3: mit Norbert Janowski. Guten Tag. Radio Hochstift hat wieder Chancen auf Auszeichnungen. Tobias Fennecker und Daniel Tölle sind für den NRW-Audiopreis nominiert. Tobias geht mit der Serie Kokain, Volksdroge im Hochstift ins Rennen, die vor einem Jahr bei Radio Hochstift gelaufen ist. In ihr kamen Betroffene, Ermittler und Therapeuten zu Wort. Sie entstand gemeinsam mit der Neuen Westfälischen. Zusammen mit Daniel ist Tobias auch für 20 Menschen, die Hoffnung machen, nominiert. Die Serie lief zu Jahresbeginn bei uns. Der Audiopreis 2026 wird am 25. September in Köln verliehen.
4: Um die 18, 19 Grad etwa stehen da aktuell auf den Thermometern in Borgentreich und Paderborn. Ist nicht gerade wahnsinnig viel für Mitte Juli, aber immerhin lockert im Radio Hochstift Wetter langsam der Himmel etwas auf. Zum Feierabend bekommen wir dann auch öfter mal die Sonne zu sehen, das Ganze bei maximal 20 Grad. Und ab morgen wird es dann noch einen kleinen Tick sommerlicher mit maximal 21 Grad und bis zu 6 Stunden Sonnenschein insgesamt. Besser ankommen mit dem Radio Hochstift Verkehrsservice. Da schauen wir zunächst einmal auf die Autobahn A33 Richtung Brilon. 1 Kilometer Stau noch aktuell zwischen Etteln und dem Kreuz Wünnberg-Haaren. Ansonsten haben wir da aber nichts zu melden. Da dauert es etwa 5 Minuten länger. Und euer Tempo wird kontrolliert auf der B1 von Paderborn nach Salzgotten, kurz hinter der Abfahrt Wever. Da gilt 100. Und am Ortseingang von Salzgotten-Niederntudorf wird auch geblitzt. Aus Haaren kommt da bitte 50 fahren und nicht schneller. Gute Fahrt, kommt gut an.
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4: Mehr Mit Dortmund und Liverpool hat er große Titel geholt. Mit dem deutschen DFB-Team wird er es hoffentlich noch. Jürgen Klopp wird mit an Sicherheit grenzender Wahrscheinlichkeit Deutschlands neuer Fußball-Bundestrainer und genauso wahrscheinlich morgen offiziell vorgestellt. Eine Presseeinladung vom DFB liegt zumindest schon mal vor, allerdings noch ohne Klopp explizit zu nennen. Wir nennen den Mann gleich beim Namen durchaus und schauen mal, was Kloppo als Nationalcoach so erwarten dürfte. In ein paar Minuten hier bei Radio Hochstift. Ich bin Verena Mathé. Hi.

0: Also damit ist der Drops ja wohl gelutscht, oder? Der Deutsche Fußballbund lädt morgen zur Pressekonferenz. Und da ist doch wohl klar, um was es gehen wird, oder? Jürgen Klopp wird da als neuer Bundestrainer vorgestellt. Da sind sich viele ganz sicher und ich bin's auch.
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0: Klopps Name wurde in der Einladung zwar nicht genannt, aber das ist auch gar nicht nötig. Morgen früh tagen noch die DFB-Gremien, um den Vertrag formal abzusegnen. Offenbar soll er 4 Jahre laufen. Radio Hochstift-Kollege Thomas Thonfeld. Die Erwartungen an Klopp sind groß natürlich. Er soll die Nationalmannschaft wieder zu alter Größe führen, nachdem sie bei der jüngsten WM ja zum 3. Mal in Folge nicht mal das Achtelfinale erreicht hat.
2: Klopp weiß das natürlich, aber er weiß auch um den Leistungsstand der Mannschaft. Den hat er ja gerade bei der WM noch als Fernsehexperte analysiert. Und deshalb hat er auch als erstes dafür geworben, dass die Spieler und damit auch er Zeit bekommen. Und dass die Erwartungshaltung an die Mannschaft realistisch sein müsse. Das ist sicherlich zum einen an die Fans gerichtet, aber auch an die DFB-Spitze. Denn Jürgen Klopp ist klar, dass sein Erscheinen allein jetzt nicht alle Probleme löst und nicht automatisch aus dem Team wieder einen Titelanwärter macht.
0: Ja, die WM hat ja gerade erst wieder deutlich gemacht, wie weit die Nationalmannschaft aktuell von irgendwelchen Titeln entfernt ist. Und es ist ja auch deutlich geworden, dass sich weit

0: über das Team hinaus Dinge im deutschen Fußball ändern müssen. Und klar, das dauert.
1: Trotzdem gibt es natürlich Ziele für Klopp, die nicht allzu weit entfernt liegen. Denn selbstverständlich will er mit dem Team bei der EM 2028 noch dazu in Großbritannien dabei sein und dann möglichst auch nicht gleich in der Vorrunde rausfliegen.
0: Das kann ich mir vorstellen. Gerade in England möchte er mit Sicherheit punkten. Seit seiner Zeit als Liverpool-Erfolgstrainer lieben ihn die Menschen dort ja heiß und innig. Dabei helfen sollen ihm offenbar alte Wegbegleiter, nämlich seine langjährigen Co-Trainer Piet Krawitz und Pep Linders. Die bringt er ja offenbar mit zum DFB. Und Überraschung, so wie es aussieht, auch Ex-Nationalspieler Sven Bender.
1: Überraschend, weil er bis jetzt nicht zu Klopps Trainerteam gehört hat. Weniger überraschend aber, weil die beiden sich ja auch schon lange kennen. Bender war Spieler unter Klopp, gehörte ja zur Dortmunder Doublesiegermannschaft von 2012, hat dann unter anderem als Trainer im Nachwuchsbereich beim DFB gearbeitet und zuletzt als Chefcoach bei der Spielvereinigung Unterhaching. Also, das ist schon ein Profil, das passen könnte und Sinn macht.
0: Ja, da dürfen wir gespannt sein, wie sich Trainer und Spieler am 24. September beim ersten Spiel in den Niederlanden präsentieren werden. Aber erstmal muss morgen auch der Sack ganz offiziell zugemacht werden auf der DFB-Pressekonferenz um 11 Uhr vormittags. Ich bin mir sicher, kurz danach werden die sozialen Medien mit einer Klopp-Meldung geflutet.

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4: Hallo bei Radio Hochstift am Donnerstag. Libori steht in den Startlöchern und wir stellen euch jetzt unter anderem eine Möglichkeit vor, wie ihr da abends oder nachts nach Hause kommen könnt. Die Nachrichten jetzt um 3:30 von und mit Norbert Janowski.
5: Guten Tag.
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5: Wir von Radio Hochstift dürfen uns wieder Hoffnung auf zwei Auszeichnungen machen. Tobias Fennecker und Danja Tölle sind für den Audiopreis der Landesanstalt für Medien NRW nominiert. Radio Hochstift-Reporter Jonas Mertens. In der Kategorie gesellschaftlicher Zusammenhalt gehen Tobias und Danja zusammen an den Start.
7: Ja, die beiden haben die Serie 20 Menschen, die Hoffnung machen, vorbereitet. Mit täglich mehreren Beiträgen über Hoffnungsträgerinnen und Träger aus dem Hochstift sind wir mit positiven Geschichten in das Jahr 2026 gestartet. Tobias ist auch in der Kategorie Information nominiert, und zwar mit seiner Serie Kokain, Volksdroge im Hochstift. Vor einem Jahr kamen bei der gemeinsamen Recherche mit der Neuen Westfälischen Betroffene, Ermittelnde und Therapeuten zu Wort. Es ging unter anderem darum, wie sich das Rauschgift Kokain mehr und mehr in den Kreisen Paderborn und Höxter verbreitet. Verliehen wird der Audiopreis am 25. September in Köln.
5: In anderen Großstädten gibt es das Angebot schon länger. Ab sofort können sich die Menschen auch in Paderborn Fahrten über die App Uber buchen. Das US-amerikanische Unternehmen gibt heute bekannt, dass sein Vermittlungsservice in der Paderstadt offiziell gestartet ist. Wer von A nach B fahren will, kann sich über die Uber-App eine Fahrt bei einem lokalen Taxi- oder Mietwagenunternehmen buchen. Dabei gibt es verschiedene Optionen, wie zum Beispiel vorher festgelegte Preise. Den Lieferdienst Uber Eats gibt es schon seit 3 Jahren in Paderborn. Nach dem Vorbild von Libori organisieren der Lions Club Brakel und die Vereinigte Volksbank dieses Jahr erstmals auch eine Annentagstombola. Während der Kirmes vom 31. Juli bis zum 3. August sind an einem Stand in der Straße am Tee 16.000 Lose zu haben. Darunter sind auch 32 Hauptpreise wie ein Notebook, eine Reise oder eine Nintendo Switch-Konsole. Die Lose kosten 2,50 Euro und werden auch von einem mobilen Löwen und das Volk gebracht, der über das Kirmesgelände läuft. Der Erlös der Tombola geht unter anderem an Tischlein Deck dich in Brakel.
4: So richtig hochsommerlich kommt das Radio Hochstift-Wetter gerade nicht daher, aber immerhin lockern die Wolken in den nächsten Stunden etwas auf. Dann gibt es auch mal häufiger die Sonne über Höxter und Delbrück zu sehen. Mit Werten bis zu 20 Grad geht es dann in den Feierabend. Morgen wird es mit maximal 21 Grad so ein ganz klein bisschen wärmer. Und nach anfänglich wieder viel grauem Himmel zeigt sich auch morgen die zweite Tageshälfte wieder deutlich freundlicher. Besser ankommen mit dem Radio Hochstift Verkehrsservice. Achtung, auf der A44 Richtung Kassel gibt es eine ungesicherte Unfallstelle zwischen Bräuner und Zierenberg. Da staut es sich aktuell auch über 5 Kilometer in Richtung Kassel. Das heißt für euch 20 Minuten, die da oben drauf kommen. Und dann haben wir noch 2 Blitzer auf der B1, nämlich von Paderborn nach Salzgotten. Da wird geblitzt kurz hinter der Abfahrt Wever bei Tempo 100. Und am Ortseingang von Salzgotten-Niederntudorf aus Haaren kommt, da wird bei 50 geblitzt. Gute Fahrt, kommt gut an.
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4: Kontrollverlust, Bewusstlosigkeit, kaum Erinnerung an einen Abend, das kann das Ergebnis von K.O.-Tropfen sein. Viele Opfer solcher Substanzen schämen sich hinterher. Es ist ihnen unangenehm, vor Leuten umgekippt zu sein, augenscheinlich zu viel getrunken zu haben, die eigenen Grenzen gesprengt zu haben und so weiter. Dabei können sie gar nichts dafür. Wir haben mit einer Betroffenen gesprochen, der es auch so ging. Was sie Betroffenen auf den Weg mitgeben möchte, das hört ihr gleich bei uns. Mein Name ist Verena Mathé. Wir bringen euch gut informiert durch den Nachmittag.

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2: Wir haben heute schon mehrfach von einer jungen Frau aus dem Hochstift gehört, die glaubt, dass ihr K.O.-Tropfen ins Getränk gemacht wurden. Klar, sie hat irgendwie eine Ahnung, wer das gewesen sein könnte, aber nichts in der Hand. Sie hatte auch keinen Nachweis, welche Substanz in ihrem Glas war. Aufgrund ihrer Symptome und ihrer eigenen Erinnerungen sowie Erzählungen von anderen ist sie sich aber sicher. Mit Abstand zu dem Geschehenen hat sie jetzt Tipps für andere, denen sowas passiert. Ihre Stimme haben wir verfremdet.
3: Dass man das kommunizieren darf und auch sollte. Weil das war, glaube ich, somit mein größter Fehler, weil ich es halt danach einfach eigentlich gar keinem so richtig erzählt habe. Irgendwann kam das mal dazu, da habe ich das auch meinen Mädels erzählt. Dann war es auch gut. Aber dass einem einfach bewusst sein muss, dass man hat das nicht gebaut, man hat die Scheiße nicht gebaut. Die Reaktion meines Körpers habe ich mir nicht ausgesucht. Und das hat sich ja dann auch die jeweilige Person nicht ausgesucht. Und dass man sich dann auch nicht schämen braucht, sondern dass sich dann die Person, die das potenziell dann gemacht hat, dass die sich einfach zu schämen hat.
2: Ja, aber auch sie hat sich am Tag danach geschämt. Das haben alle gesehen. Was sollen die von mir denken? Und genau das ist es, was an der gesamten Problematik um Missbrauch von Drogen als K.O.-Tropfen so frustrierend ist. Am Ende schämen sich die Opfer. Wie paradox ist das bitte? Im schlimmsten Fall werden sie verurteilt, weil sie sich verhalten, als hätten sie einfach viel zu viel getrunken. Und wer sowas mal erlebt, der verhält sich danach automatisch anders.
3: Das ist jetzt schwierig, weil ich es anspreche, aber ich beschreibe es dir mal. Wenn wir sonst losgegangen sind, habe ich halt immer darauf geachtet, okay, dass die Mädels die Getränke in der Hand haben. Und mittlerweile ist es so, dass ich mein Getränk nicht so greife, sondern ich greife es eigentlich immer von oben. So, das habe ich halt schon. Also es sei denn, ich habe es direkt am Mund und ich trinke direkt raus, aber ansonsten bewege ich mein Glas immer, dass ich meine Hand quasi wirklich auf dem Glas habe und nicht am seitlichen Rand des Glases. Einfach, weil ich mir dann so denke, okay, gut, sowas reinkippen kannst du auch einfach unterwegs, ne? Also wenn du mal eben jemand anrempelst oder sowas.
2: Tja, und leider sind das auch die sichersten Tipps. Auf sich, seine Freunde, die eigenen Getränke aufpassen. Aber was ist mit Testarmbändchen, wie es die zum Beispiel in Drogerien gibt? Machen die Sinn? Das könnt ihr gerne alles nachhören auf radiohochstift.de im Studioblog.
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0: Sarah Heinz, guten Tag. Das Wohnen in NRW wird immer teurer und das nicht nur wegen der Miete oder der Grundsteuer. Auch für Müllabfuhr und Abwasser müssen viele Haushalte 2026 deutlich mehr bezahlen. Das zeigt der neue Gebührenvergleich des Bundes der Steuerzahler NRW. Vor allem beim Abwasser steigen die Kosten oft viel stärker als die Inflation und je nach Wohnort können die Unterschiede enorm sein. Mehr Infos hat Hossein Asyandi aus dem Landtagsstudio.
1: Für einen Musterhaushalt mit 4 Personen steigen die Abwassergebühren in NRW im Schnitt auf rund 880 Euro im Jahr. Das sind fast 5% mehr als im Vorjahr und unterm Strich damit mehr als doppelt so viel wie die aktuelle Inflation. Rick Steinheuer vom Bund der Steuerzahler nannte das vorhin in Düsseldorf eine bedenkliche Entwicklung und er war damit noch diplomatisch.
2: Diese Entwicklung zeigt, die hohen Gebühren werden zunehmend zum Normalfall.
1: Tatsächlich sind auch die Unterschiede je nach Wohnort weiterhin riesig. In Regen zahlt der Musterhaushalt gut 330 Euro im Jahr für Abwasser. In Monschau dagegen mehr als 1.800 Euro. Auch die Müllgebühren steigen landesweit weiter, im Schnitt um rund 4%. Der Bund der Steuerzahler fordert deshalb, dass Kommunen ihre Spielräume bei der Gebührenberechnung stärker nutzen, und zwar im Sinne von uns Steuerzahlern.
0: Danke, José. Mehr wichtige Meldungen hört ihr jetzt in der Zusammenfassung. Die EU-Kommission in Brüssel hat den US-Konzern Google wieder zu einer Geldstrafe verdonnert. 890 Millionen Euro sind demnach fällig. Als Grund gibt die Kommission an, dass Google sich nicht an das Wettbewerbsrecht gehalten und zum Beispiel die eigenen Suchmaschinen bei Anfragen bevorzugt haben soll. Immer mehr Menschen landen wegen Cannabis im Krankenhaus. Seit der Legalisierung vor 2 Jahren hat es laut einem Fachbericht mehr akute Vergiftungen und Psychosen durch Cannabiskonsum gegeben. Der Anstieg sei aber nicht alarmierend, er würde immer noch im einstelligen Prozentbereich liegen, so die Experten. Im Ruhrgebiet wird heute wieder eine der wichtigsten Autobahnen gesperrt, die A40 zwischen Mülheim-Winkhausen und dem Dreieck Essen-Ost. Dort soll Flüsterasphalt eingebaut werden. Knapp eine Woche lang soll die Autobahn dann voll gesperrt sein. Bei der letzten Sperrung vor gut einem Monat hat es auf den Umleitungsstrecken teils lange Staus gegeben. In NRWs Fußballstadien soll künftig für mehr Sicherheit gesorgt werden. Dazu haben die Polizei und 16 Fußballclubs aus NRW heute eine Vereinbarung unterzeichnet für sogenannte Stadionallianzen. So soll die Polizei entlastet werden, indem sie enger mit den Fans zusammenarbeitet. Konkret geht es darum, die Fans mehr in die Planung rund um Fußballspiele einzubeziehen, zum Beispiel mit Blick auf Sicherheitskonzepte oder Anreisewege. Auch die Einlasskontrollen sollen verbessert werden. NRW-Innenminister Reul sagte zu der Vereinbarung, Fußball solle in sicheren Stadien stattfinden und Freude machen, ohne Gewalt und Pyrotechnik.
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4: Mit Norbert Janowski, guten Tag. Der Brakeler Annentag erlebt in diesem Jahr eine Premiere. Der Lions Club Brakel und die Vereinigte Volksbank organisieren erstmals eine Tombola. Es gibt 16.000 Lose mit einem Gesamtwert von 20.000 Euro. Dabei müssen Löwen freigerubbelt werden. Je mehr Löwen, desto größer ist der Gewinn. Das kann zum Beispiel ein Notebook, eine Nintendo Switch oder ein Reisegutschein sein. Der Tombola-Stand in der Straße am Tee ist während des gesamten Annentages vom 31. Juli bis zum 3. August besetzt. Außerdem verkauft ein mobiler Löwe in Brakel Lose.
5: Noch ist dieser Donnerstagnachmittag teils grau, nur teils sonnig. Für den späteren Nachmittag verspricht das Radio Hochstift Wetter noch etwas mehr Sonne. Heute Abend vor allem soll die mal gut rauskommen. Von Bad Lippspringe bis Warburg klettern die Temperaturen dann noch minimal rauf bis auf 20 Grad. Auch morgen geht es hier nach Lage erst dicht bewölkt los. Stand jetzt müssen wir dann aber nicht so lange auf die Sonne warten. Insgesamt sind bis zu 6 Sonnenstunden angekündigt. Und mit bis zu 21 Grad wird es morgen kleines bisschen wärmer auch. Besser ankommen mit dem Radio Hochstift Verkehrsservice. Auf der A44 Richtung Kassel staut es sich ordentlich zwischen Bräuner und Zierenberg. Eine Dreiviertelstunde müsst ihr da oben drauf einplanen. Ansonsten habe ich aber keine Staus und einen Blitzer noch. Auf der B1 von Paderborn wird geblitzt nach Richtung Salzgotten ist das. Kurz hinter der Abfahrt Wever, da gilt Tempo 100. Gute Fahrt, kommt gut und blitzfrei an.
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5: Mit Verena Mathe, ich wünsche einen ganz fantastischen und vor allem einen richtig schön entspannten Start in den Nachmittag. Ich sag's mal so, bis zum Wochenende ist es jetzt nicht mehr ganz so lang.

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0: hier bei Radio Hochstift. Am ersten Sommerferien-Donnerstag. Wer aktuell nicht im Urlaub ist, der macht sich halt zu Hause eine schöne Zeit. Mit Ausschlafen, Ausflügen und Ausgehen. Ins Kino zum Beispiel. Das kann man auch mit der ganzen Familie machen. Denn heute läuft der neue Teil einer Filmreihe an, die eigentlich in jeder Altersklasse zieht. Und es gibt natürlich auch noch ein paar weitere Kinostarts. Thomas Bremser hat alles im Blick für uns.
1: Ich bin Woody, ich komme in friedlicher Absicht. Ich habe hier mal gewohnt.
2: Spielzeug-Cowboy Woody und Space Ranger Buzz sind wieder da. Auch im fünften Toy-Story-Teil wollen sie Kindern eine Freude machen. Doch die kleine Bonnie hat nur noch Augen für Lilipad, ein Tablet in Form eines Frosches.
3: Wir sind verloren!
4: Die Technik übernimmt unser Zuhause.
2: Die Spielzeuge haben Angst, aussortiert zu werden und wollen Lilipad zur Rede stellen.
5: Ich werde mir diese Lilipad mal vorknöpfen und sie darüber in Kenntnis setzen, wie die Dinge hier laufen.
2: Auch Toy Story 5 ist perfekt animiert, unterhaltsam und behandelt ein Thema, mit dem sich Eltern und Kinder identifizieren können.
6: Schön, Sie wieder streiten zu sehen.
7: Ja, das ist es.
8: Danke für das Ticket. Ich fand die Aufführung heute wirklich toll.
9: Nächstes Mal gehen wir zusammen.
2: In Dreams, gefährliches Verlangen, verliebt sich der junge mexikanische Balletttänzer Fernando in die ältere US-Geschäftsfrau Jennifer. Er flieht für sie in die USA und für seinen Traum einer Ballettkarriere.
10: Ich bin hergekommen, um bei dir zu sein. Und ich will mich einfach nicht ständig verstecken müssen.
2: Die eiskalte Jennifer spielt ihre Macht immer wieder aus und lässt Fernando links liegen, auch weil ihr reicher Vater Druck macht.
11: Du weißt, ich will, dass du glücklich bist. Aber es gibt Grenzen, verstehst du?
2: Ist es Liebe oder nur Lust? Das Drama Dreams, gefährliches Verlangen mit Oscar-Preisträgerin Jessica Chastain ist jedenfalls schwer verdaulich.
12: Dir ist doch eh egal, was mit mir passiert.
13: Du kennst mich kein Stück.
14: Wie kann ich Ihnen helfen?
15: Ich hatte noch nie einen Orgasmus.
2: Chérie, ich komme, die Erfindung der Lust, ist eine französische Komödie, in der Fanny und Tom erstmals ganz offen über ihr Sexleben reden.
16: Du bist in 20 Jahren nie gekommen?
15: Nein.
2: Der ehemalige Erfinder und Ingenieur ist überrascht, schockiert, aber dann doch sehr hilfsbereit.
17: Ich hab die Überraschung.
18: Ich hab dir ein Sexspielzeug gebaut.
2: Ein deutsches Ehepaar erfand vor rund 10 Jahren den Vibrator Womanizer. Darauf basiert die Komödie Chérie. Die ist zwar schlüpfrig, aber überhaupt nicht ordinär.
19: Und du hebst ab bis zu den Sternen.
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20: Hallo bei Radio Hochstift um 16:30 und willkommen zu unseren Nachrichten jetzt von und mit Norbert Janowski.
21: Guten Tag.
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21: Ein 43 Jahre alter Paderborner sitzt mit drei weiteren Verdächtigen seit dem letzten Freitag in Untersuchungshaft. Eine Spezialeinheit der Polizei hat die vier Männer auf einem Parkplatz in Herne festgenommen. Ihnen wird illegaler Waffenhandel vorgeworfen. In einem Fahrzeug haben die Polizisten 5 scharfe Pistolen und das Magazin eines Sturmgewehrs gefunden. Ein Foto davon steht auf radiohochstift.de. Im Anschluss an die Festnahmen verstreckte die Polizei 8 weitere Durchsuchungsbefehle, unter anderem in Paderborn. Und es gab insgesamt 2 weitere Festnahmen. Ähnlich wie bei Libori gibt es in diesem Jahr zum ersten Mal auch eine Tombola beim Brakeler Annentag. Organisiert wird sie vom Lions Club Brakel und der Vereinigten Volksbank. Radio Hochstift-Reporter Dirk Menfeld aus unserem Studio Höxter. Es gibt 16.000 Lose mit einem Gesamtwert von 20.000 Euro.
22: Es handelt sich dabei um Rubbellose. Darauf können bis zu 4 Löwen freigerubbelt werden, wobei die Gewinne je nach Anzahl der Löwen immer hochwertiger werden. Los geht es mit kleinen Gewinnen wie einem Seifenblasenset und unter den 32 Hauptgewinnen sind ein Notebook und eine Nintendo Switch. Die Einzellose kosten 2,50 Euro. Der Stand des Lions Clubs und der Vereinigten Volksbank auf der Tiestraße ist während des gesamten Brakeler Annentags besetzt. Außerdem ist zu bestimmten Zeiten ein mobiler Löwe auf dem Kirmesgelände unterwegs, der ebenfalls Lose verkauft. Der Erlös der Tombola ist für Tischlein Deck Dich, die Jugendfreizeitstätte und den DLRG in Brakel gedacht.
21: Die Redaktion von Radio Hochstift drückt ihren Kollegen Tobias Wennecker und Danja Tölle die Daumen, denn sie sind für den Audiopreis 2026 nominiert. Die Verleihung findet Ende September in Köln statt. Zum Jahresbeginn lief bei uns die Serie 20 Menschen, die Hoffnung machen. Dafür haben Danja und Tobias Beiträge über 20 Menschen aus dem Hochstift zum Thema Hoffnung vorbereitet. Tobias Serie Kokain, Volksdroge im Hochstift, beleuchtete zusammen mit der Neuen Westfälischen unter anderem die zunehmende Verbreitung des Rauschgiftes in unseren Kreisen.
20: Ja, zwei ganz tolle Serien, super interessant zuzuhören. Auch für mich hier von Radio Hochstift selbst, muss ich sagen. Also drück die Daumen, dass das klappt mit den Preisen. Im Radio Hochstift Wetter lockert der Himmel über Willebadessen und Salzkotten langsam auf. Da kann es gleich dann auch mal ein paar längere sonnige Phasen geben. Das Ganze bei 20 Grad. Morgen gibt es immerhin schon mal minimale Verbesserung. Die Sonne kommt dann häufiger raus, vor allem wieder ab dem Nachmittag. Und auf dem Thermometer geht es bis auf 21 Grad rauf. Besser ankommen mit dem Radio Hochstift Verkehrsservice. Einen Stau haben wir auf der A44 Richtung Kassel, 9 Kilometer zwischen Warburg und Zierenberg. Da müsst ihr 50 Minuten obendrauf einplanen. Und es wird geblitzt auf der B1 von Paderborn nach Salzkotten, kurz hinter der Abfahrt Wever. Da geht Tempo 100. Gute Fahrt.
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20: Mit Verena Mathé am Mikro. Uber in Paderborn. Das ist euch bestimmt schon mal begegnet, allerdings meist in Form von Uber Eats, also dem Essenslieferdienst des Unternehmens. Jetzt gibt es da aber einen ordentlichen Schlag drauf, denn ab sofort liefert Uber nicht nur Pizzen aus, sondern auch Menschen. Also auf deren Wunsch natürlich nur. Sprechen wir gleich drüber hier bei Radio Hochstift. Bitte.

0: Das ist doch mal ein super Timing. Und übermorgen startet in Paderborn Libori. Ab heute könnt ihr euch auch ganz offiziell ein Uber rufen. Uber kennt ihr, ne? Das ist die App, über die man sich eine Autofahrt von A nach B buchen kann. Bisher ging das in Paderborn nur über Taxiunternehmen. Also man konnte über die App ein ganz normales Taxi ordern. Die Hochstift-Kollegin Julia Kleine-Kemper, ab sofort gibt es mehr Möglichkeiten und vor allem wird es auch günstiger.
1: Genau, oft zumindest kostet die Fahrt mit einem Uber-Wagen etwas bis auch deutlich weniger als mit einem Standard-Taxi. Ich habe gerade mal in der Uber-App geguckt. Sagen wir mal, ihr wollt vom Meckes in Bad Driburg bis in die Paderborner City fahren. Dann kostet euch das jetzt gerade in diesem Moment 38,95 Euro. Das kann natürlich heute Abend zum Beispiel schon wieder ganz anders aussehen.
0: Das Gute ist, ihr seht diesen Preis glasklar in der App stehen und könnt dann entscheiden, mache ich oder ist mir zu teuer. Wait and Save gibt es auch noch in der App, da wird es ein bisschen billiger. Ihr müsst aber Wartezeit in Kauf nehmen.
1: Die Fahrerinnen und Fahrer, die euch da abholen, das sind übrigens nicht irgendwelche Privatpersonen. Uber kooperiert in Deutschland ausschließlich mit lokalen lizenzierten Taxi- und Mietwagenunternehmen, heißt es in den AGB. Und die Fahrenden sind bei diesen Unternehmen sozialversicherungspflichtig angestellt.
0: Die Nutzung der Uber-App ist denkbar einfach. Wenn ihr einmal registriert seid, dann geht ihr einfach auf euren Zielort bzw. gebt das ein in der App und eure aktuelle Position wird über das GPS-Signal ganz automatisch erkannt, wenn ihr dort abgeholt werden wollt. Dann müsst ihr das eigentlich also nur noch bestätigen.
1: Bezahlen könnt ihr dann auch direkt über PayPal. Manchmal ist auch Barzahlung möglich, also direkt beim Fahrer. Wenn ihr einsteigt, wenn das geht, dann wird das in der App angezeigt.
0: Ja, am besten ladet ihr euch das Ding bei Interesse einfach schon mal aufs Handy, registriert euch und schaut euch da schon mal so ein bisschen um. Vieles ist auch, muss ich sagen, völlig selbsterklärend. Und ja, dann schauen wir doch mal, wie das klappt. Ich könnte mir vorstellen, dass ich das jetzt zur Libori direkt selbst mal ausprobieren werde.

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1: Mit Sarah Heinz, guten Tag. Im Irankrieg scheint das eingetreten zu sein, was in den letzten Tagen viele befürchtet hatten. Die Kämpfe weiten sich auf andere Regionen aus. Grund ist die pro-iranische Houthi-Miliz, die vom Jemen aus operiert und die zivile Schifffahrt im Roten Meer bedroht. Wegen ihrer Angriffe auf Frachter hat ihnen jetzt US-Präsident Trump eine militärische Bestrafung angedroht. Christian Böder aus dem News-Team: Auslöser für Trumps Drohungen sind Angriffe auf saudi-arabische Öltanker im Roten Meer.
2: So sieht es aus. Die hätten die geltende Blockade missachtet und wurden deshalb beschossen. Das ließ die Houthi-Miliz über die jemenitische Nachrichtenagentur Sabah verkünden, die von ihnen kontrolliert wird. Auf beiden Schiffen brach dann Feuer aus. Weitere etwa 10 Schiffe seien zur Umkehr gezwungen worden, hieß es. Die US-Denkfabrik Institute for the Study of War zählte nur 7. US-Außenminister Rubio sagte zu den Angriffen, die Miliz wäre dem Iran auf den Leim gegangen und hätte sich zu den Attacken verleiten lassen. Und von der EU hieß es, die Angriffe auf die Frachter seien nicht hinnehmbar und illegal. Die Houthis hatten am Montag eine Blockade für das Rote Meer ausgerufen, die erstmal nur für Schiffe aus Saudi-Arabien gilt, und zumindest teilweise scheinen sie sich auch daran zu halten. Denn laut Medienberichten konnte ein chinesischer Tanker die Meerenge Bab al-Mandab im Roten Meer passieren, vermutlich nachdem mit den Houthis verhandelt wurde. Die Attacken haben natürlich auch den Rohölpreis wieder steigen lassen. Ein Barrel der Referenzsorte Brent kostet mittlerweile $100.
1: Danke, Christian, für die Infos. Weitere Meldungen jetzt im Überblick. Im bayerischen Regensburg läuft in einer Bank offenbar eine Geiselnahme. Der Täter sei nach Angaben der Polizei wohl mit einem Messer bewaffnet. Eine Person wurde lebensbedrohlich verletzt, sie ist jetzt im Krankenhaus. Die Polizei geht davon aus, dass sich noch weitere Personen in der Bank befinden. Das Wohnen in vielen Städten NRWs wird immer teurer. Laut Zahlen des neuen Gebührenvergleichs des Bundes der Steuerzahler NRW gehen 2026 vor allem die Kosten beim Abwasser nach oben. Ein Musterhaushalt mit 4 Personen muss so im Schnitt rund 880 Euro im Jahr bezahlen. Das sind fast 5% mehr als im Vorjahr. Wegen heftiger Waldbrände wurden in Südfrankreich inzwischen fast 20.000 Menschen evakuiert. Betroffen sind laut offizieller Angaben vor allem Urlauber in den Ferienzentren und auf den Campingplätzen nahe Bordeaux. Verletzt wurde bisher niemand. Seit gestern sind mehrere hundert Feuerwehrleute im Einsatz. In Herne haben Spezialkräfte der Polizei einen illegalen Waffenhandel gestoppt. Der Einsatz war laut Ermittlern schon vor einer Woche gelaufen. Die Polizisten schlugen demnach auf einem Parkplatz in Herne zu. 4 Männer wurden dabei festgenommen. In einem Auto fanden die Polizisten 5 scharfe Feuerwaffen und das Magazin eines Sturmgewehrs. Danach wurden ein Café und mehrere Wohnungen durchsucht, unter anderem in Gelsenkirchen, Düsseldorf und in Dortmund. Dabei nahm die Polizei 6 weitere Männer fest. Außerdem sollen die Ermittler Munition, Mobiltelefone und Drogen sichergestellt haben. 4 der vorläufig Festgenommenen sitzen seitdem in Untersuchungshaft.
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3: Mit Norbert Janowski, guten Tag. Ein Mann aus Paderborn soll mit 3 weiteren Verdächtigen als illegaler Waffenhändler aktiv gewesen sein. Die Polizei hat die 4 Männer vorige Woche auf einem Parkplatz in Herne festgenommen. Sie sitzen inzwischen in Untersuchungshaft. Bei der Festnahme lagen in einem Wagen der mutmaßlichen Waffenschieber 5 scharfe Pistolen und das Magazin für ein Sturmgewehr. Die Ermittler durchsuchten auch diverse Wohnungen, unter anderem in Paderborn. Bei diesen Aktionen fanden sie weitere Munition sowie Handys und Drogen. Die Ermittlungen gehen noch weiter.
4: Um die 20 Grad etwa stehen da aktuell auf den Thermometern in Bad Riburg und Hövelhof. Ist jetzt nicht wahnsinnig viel für Mitte Juli, aber immerhin bekommen wir im Radio Hochstift Wetter ab jetzt öfter auch die Sonne zu sehen. Und ab morgen wird es dann auch noch ein bisschen sommerlicher in Anführungszeichen mit maximal 21 Grad und bis zu 6 Stunden Sonnenschein. Das ist dann noch ein bisschen mehr als heute. Besser ankommen mit dem Radio Hochstift Verkehrsservice. Es staut sich aktuell ganz schön doll auf der A44 Richtung Kassel. 11 Kilometer Stau nach einem Unfall zwischen Warburg und Zierenberg. Da kommt fast eine Stunde an Fahrzeit obendrauf. Wegen Bergungsarbeiten ist die Fahrbahn dort auf einen Fahrstreifen verengt. Der Verkehr wird aktuell an der Unfallstelle vorbeigeführt. Das dauert natürlich, also da braucht ihr ordentlich Zeit heute. Außerdem haben wir einen frischen Blitzer in Hövelhof. Hövelriege wird kontrolliert. Auf der Hövelrieger Straße ortseinwärts bei Tempo 50. Gute Fahrt.
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4: Zustände im Flugzeug ist einer der meistgehörten Podcasts in ganz Deutschland. Und seit ein paar Jahren haben Bill und Tom Kaulitz ja auch noch ihre eigene Netflix-Show. Und da gibt's ab heute Nachschub. Wir sprechen gleich hier bei Radio Hochstift über die 3. Staffel von Kaulitz und Kaulitz. Ich bin Verena Mathé, wünsche einen schönen Start in den Feierabend.

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1: Poolparty, Peniskäfig und ein bisschen Proll. Heute startet auf Netflix die dritte Staffel von Kaulitz und Kaulitz. Die beiden Zwillinge verbreiten da wie immer jede Menge gute Laune. Radio Hofstift-Kollege Thomas Bremser, wir dürfen uns auf so einige lustige Momente mit den beiden freuen.
2: Bei Poolpartys, beim Life-Coach und beim

0: Detox. Bill will keine Männer mehr sehen und Tom gesünder leben. Klappt nicht so ganz.
1: Tja, also alles wie bei uns Normalos, ne? Also das mit dem gesünder Leben, meine ich. Und die beiden kehren ja auch in ihre alte Heimat zurück, in Sachsen-Anhalt. Und das ist mit viel Trauma verbunden.
2: Ja, Lotsche war Gefängnis.
3: Hier,
2: da,
3: genau.
2: Das ist unser Haus. Ich habe wirklich ganz, ganz finstere Gedanken gehabt.
1: Na, außerdem sehen wir Bill und Tom auf der Hochzeit von Bandkollege Georg, beim Ausflug mit der Mama an die Mosel und bei der Formel 1. Aber nicht nur privat haben die beiden einen pickepackevollen Kalender. Auch in den kommenden Wochen steht so einiges an, Thomas.
0: Ja, die beiden haben zuletzt nicht nur für Werbung für ihre Netflix-Sendung gemacht, sie arbeiten auch am neuen Album und proben für die Tour Ende des Jahres. Und natürlich ihr größtes Highlight in diesem Jahr, Wetten, das am 5. Dezember.
4: Immer wenn ich was Cooles sehe, sage ich, das wäre doch eine gute Wette.
5: Ja, man macht sich immer Notizen, ja. Auch an Gästen, die man gerne da hätte und so weiter. Wir haben dem ZDF sowieso eine ganz lange Liste präsentiert und es wird ganz toll.
1: Ja, davon gehe ich aus. In ein paar Tagen geht's für Bill und Tom aber endlich erstmal in den Urlaub. Bill will gleich 3 Wochen weg, unter anderem mit dem Boot. Wohin es geht, hat er uns nicht verraten.

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12: 17.30 Uhr haben wir es. Da geht's rüber in die Nachrichten zu Norbert Janowski.
13: Guten Tag.
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15: Wegen illegalen Waffenhandels sitzen ein 43-jähriger Paderborner und drei weitere Männer in Untersuchungshaft. Eine Spezialeinheit hat sie in der vergangenen Woche auf einem Parkplatz in Herne festgenommen. Die Polizisten fanden dort auch 5 scharfe Schusswaffen und das Magazin eines Sturmgewehrs in einem Auto. Anschließend gab es weitere Durchsuchungen in 8 nordrhein-westfälischen Städten. Darunter war auch die Wohnung des Paderborners. Bei diesen Durchsuchungen wurden noch Munition, Handys und Drogen entdeckt. Die Ermittlungen laufen weiter. Wir von Radio Hochstift dürfen uns wieder Hoffnung machen auf 2 Auszeichnungen. Tobias Fennecker und Anja Tölle sind für den Audiopreis der Landesanstalt für Medien in Nordrhein-Westfalen nominiert. Radio Hochstift-Reporter Jonas Mertens. In der Kategorie gesellschaftlicher Zusammenhalt gehen Danja und Tobias zusammen an den Start.
16: Ja, die beiden haben die Serie 20 Menschen, die Hoffnung machen, vorbereitet. Mit täglich mehreren Beiträgen über Hoffnungsträgerinnen und Träger aus dem Hochstift sind wir mit positiven Geschichten in das Jahr 2026 gestartet. Tobias ist auch in der Kategorie Information nominiert, und zwar mit seiner Serie Kokain, Volksdroge im Hochstift. Vor einem Jahr kamen bei der gemeinsamen Recherche mit der Neuen Westfälischen Betroffene, Ermittelnde und Therapeuten zu Wort. Es ging unter anderem darum, wie sich das Rauschgift Kokain mehr und mehr in den Kreisen Paderborn und Höxter verbreitet. Verliehen wird der Audiopreis am 25. September in Köln.
15: Das Trinkwasser in Warburg soll bald durch eine neue Leitung fließen. Die bisherige stammt aus den 1970er Jahren und soll zwischen dem THW und dem Wasserwerk erneuert werden. Das passiert mit einer speziellen Bohrmaschine. Sie bohrt ein kleines unterirdisches Loch, in das später die neue Wasserleitung eingezogen wird. Die Arbeiten dauern bis Mitte September. Wer in Warburg wohnt, wird aber bis dahin ganz normal weiter durch die alte Leitung mit Trinkwasser versorgt.
12: Im Radio Hochstift Wetter gibt's heute Abend oft die Sonne zu sehen über Bad Wildenberg und Marienmünster. Mit Werten um die 20 Grad geht's in den Feierabend. Also ist nochmal richtig schön geworden. Morgen wird's mit maximal 21 Grad minimal wärmer und nach anfänglich wieder viel grauem Himmel zeigt sich die zweite Tageshälfte morgen wieder freundlicher. Besser ankommen mit dem Radio Hochstift Verkehrsservice. 4 Kilometer Stau haben wir da noch auf der A44 Richtung Kassel zwischen Warburg und Kassel. Das heißt für euch 15 Minuten obendrauf. Die Fahrbahn ist dort verengt nach einem Unfall. Der Verkehr wird an der Unfallstelle vorbeigeführt. Außerdem wird geblitzt in Hövelriege auf der Hövelrieger Straße ortseinwärts bei Tempo 50. Gute Fahrt, kommt alle gut an.
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12: Mit Verena Matthä und jetzt ab in den Feierabend mit euch.

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1: So, mal Hand aufs Herz. Was ist die peinlichste Frage, die ihr einem Chatbot mal gestellt habt? Egal was es ist, ihr müsst euch nicht schämen. Ihr seid nicht allein. Es gibt wahrscheinlich keine Frage, die eine KI noch nicht gelesen hat. Besonders bei unangenehmen Anliegen und Fragen wird KI nämlich sehr gerne benutzt. Natascha Wittmark zum Beispiel auch, um sich Beziehungstipps zu holen. Das machen nämlich gar nicht so wenige.
2: Ja, es gibt dazu eine neue repräsentative Studie der Krankenkasse Pronova BKK. Die hat sich mal angeschaut, wie wir KI so im Alltag nutzen. Und die Studie zeigt, dass schon knapp 40% der Deutschen KI-Chatbots Fragen zu ihrer Beziehung gestellt haben. Der Hauptgrund dafür, sie können mit der KI offener über ihre Probleme sprechen als mit ihrem Partner oder der Partnerin. Das sagen 44% der Männer und 33% der Frauen.
1: Naja, wahrscheinlich liegt das auch daran, dass eine KI nach so einem Gespräch nicht eingeschnappt ist und man, wenn es hart auf hart kommt, 3 Tage im Keller schlafen muss. Und auslachen wird eine KI wohl auch nicht so schnell. Man muss sich also von einer KI nicht so schämen.
2: Ja, und einige, die können sich auch ein bisschen mehr mit einer KI vorstellen. Immerhin 22% der Deutschen würden nämlich eine erotische, romantische Beziehung zu einer KI führen.
1: Okay, das klingt nochmal deutlich abgedrehter, muss ich sagen. Ich möchte auch vielleicht gar nicht so richtig wissen, wie genau das eigentlich funktioniert, so eine künstliche Romanze.
2: Ja, wie man das mit einer KI so beziehungstechnisch alles anstellen bzw. umsetzen kann, weiß ich nicht. Wahrscheinlich läuft dann da einfach sehr viel über Kommunikation. Aber gerade die junge Generation, die Gen Z, ist dafür sehr offen, zeigt die Studie. Und fast jeder Dritte glaubt sogar, dass solche Beziehungen in Zukunft auch gesellschaftlich genauso akzeptiert und normal sein könnten wie Beziehungen zwischen Menschen.
1: Das möchte ich bezweifeln. Aber andererseits, ne, wenn der amerikanische Präsident Grönland kaufen will, den Golf von Mexiko offiziell in Golf von Amerika umbenennt und super stolz mit einem bestandenen Demenztest prahlt, dann kann man auch eine absolute Liebesbeziehung mit einer KI führen. Wilde Zeiten, sage ich euch. Ja.

Was ist das denn bitte für eine Meldung? Also wenn ihr totale Weinliebhaber seid, dann solltet ihr jetzt vielleicht lieber weghören. Rot- und Roséweine aus Rheinhessen und Württemberg können bald zu Biosprit werden. Jaha. Ab in den Tank mit dem leckeren Wein. Wobei, so lecker wird er dann gar nicht mehr sein. Der wird ja vorher zu hochprozentigem Alkohol gebrannt und darf jetzt halt somit als Desinfektionsmittel oder halt Biosprit verschachert werden. Die EU-Kommission in Brüssel hat da wohl einem deutschen Antrag auf die sogenannte Krisendestillation zugestimmt. Damit soll das bestehende Überangebot an Rot- und Roséwein abgebaut werden. Es tut einem in der Seele weh. Leute, wer von euch war das? Wer von euch hat dieses Jahr zu wenig Wein getrunken? Ich plädiere definitiv auf nicht schuldig. Gehe jetzt in den Feierabend und werde mir da ein kleines Glas Rosé gönnen. Vielleicht auch ein größeres nach diesen Infos. Mal gucken. Verena Matthäus, mein Name. Schönen Feierabend noch und viel Spaß gleich ab 6 mit Jonas Rieck. Der macht hier dann gleich weiter am Radio Hochstift Mikro.

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1: Mit Sarah Heinz. Guten Abend. Nach dem Großeinsatz in der JVA Siegburg verteidigt NRW-Justizminister Limbach das Vorgehen der Behörden. Ausgelöst wurde die Razzia durch Hinweise auf einen geplanten Gefängnisaufstand. Häftlinge sollten demnach das Personal überwältigen, an die Schlüssel kommen und den Aufstand auf die gesamte Anstalt ausweiten. Angeblich sollte die Aktion auch gefilmt und verbreitet werden. Heute hat der Minister unter anderem bei einem Besuch der JVA die Hintergründe erklärt. Im Landtag gab es dazu eine Sondersitzung des Rechtsausschusses. Mehr dazu hat Hossein Asyandi.
2: Geplant war der Aufstand, so der Hinweisgeber, offenbar mit Schusswaffen und Messern. Als Motiv nennt er blanken Hass auf die Anstalt. Der Informant selbst sitzt wegen schweren Raubes in Haft. Trotzdem nahm das Justizministerium seine Hinweise ernst, denn derselbe Gefangene hatte schon vorher mit Hinweisen richtig gelegen. Seine Erkenntnisse stammen angeblich aus einer WhatsApp-Gruppe mit etwa 270 aktuellen und ehemaligen Häftlingen. Bei der Großrazzia fanden die Einsatzkräfte zwar keine Waffen, aber 4 eingeschmuggelte Handys. Zusätzlich wird gegen 2 Bedienstete ermittelt, die gegen Bezahlung Mobiltelefone in die Anstalt gebracht haben sollen. Die Opposition im Landtag wirft Limbach sinngemäß vor, angesichts der vielen Vorfälle in NRW-Gefängnissen die Kontrolle zu verlieren. Der Minister kündigte weitere Sicherheitsmaßnahmen an, darunter Taschenkontrollen für das Personal.
1: Danke, José. Noch mehr Meldungen sind das jetzt im Überblick. Nach einem Messerangriff in einer Bankfiliale im bayerischen Regensburg ist ein Mann an den Folgen der Verletzungen im Krankenhaus gestorben. Laut Angaben der Polizei ist der mutmaßliche Täter immer noch im Gebäude, zusammen mit weiteren Personen. Man könne noch nicht sagen, ob es sich um eine Geiselnahme handle, hieß es. Es soll sich aber um einen Einzeltäter handeln. Nach den Angriffen der pro-iranischen Houthi-Miliz auf 2 Tanker im Roten Meer ist der Preis für Rohöl nach oben geschossen. Ein Barrel der Sorte Brent kostet inzwischen 100 Dollar. Im Falle weiterer Angriffe hat US-Präsident Trump den Houthi bereits mit Vergeltung gedroht. In 2 Stunden wird eine der wichtigsten Verkehrsadern durchs Ruhrgebiet dicht gemacht. Die A40 wird wegen Asphaltarbeiten in beide Richtungen gesperrt, voraussichtlich für eine Woche, so die Autobahn GmbH. Betroffen ist der Abschnitt zwischen der Anschlussstelle Mülheim-Winkhausen und dem Autobahndreieck Essen-Ost. Obwohl es in vielen Städten Deutschlands immer noch zu wenig Wohnraum gibt, werden dieses Jahr wohl wieder weniger Wohnungen fertig gebaut. Das IFO-Institut rechnet mit 185.000 fertigen Wohnungen. Das sind gut 18.000 weniger als im Vorjahr. Die Aussichten für den Wohnungsbau schienen sich erst etwas verbessert zu haben, so die Wirtschaftsexperten. Durch den Iran-Krieg und die Bauinflation habe sich die Lage aber wieder verschlechtert. Außerdem habe sich in den letzten Jahren auch der Zeitraum von der Baugenehmigung bis zur Fertigstellung vergrößert, im Schnitt auf über 2 Jahre. Für die nächsten Jahre werden aber wieder etwas mehr fertige Wohnungen erwartet. Und das waren die Nachrichten mit Sarah Heinz.
3: Wir starten meistens noch bewölkt, morgen in den Freitag. Regen ist wohl aber nicht dabei und ab dem Mittag zeigt sich dann auch blauer Himmel bei Höchstwerten um 21 Grad. Und am Samstag wird es dann wieder richtig sommerlich, 26, 27 Grad in der Spitze. Auch dann ganz viel Sonne mit dabei. Wenn ihr am Wochenende was draußen plant und vielleicht nicht nass werden wollt, dann versucht es auf den Samstag zu legen. Sonntag zwar immerhin noch so 23, 24 Grad in der Spitze, dann sind aber auch schon wieder Schauer wohl dabei.
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3: Besser ankommen mit dem Radio Hochstift Verkehrsservice. Ein Blitzer steht an der B1 in Paderborn Richtung Salzkotten, kurz hinter der Abfahrt Paderborn-Wever. Und weiterhin Blitzeranhänge habt ihr uns gemeldet am Frankfurter Weg in Paderborn in beide Richtungen und am Ortsausgang Beverungen-Dahlhausen an der B241. Kommt gut und sicher durch diesen Donnerstagabend.
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3: Und jetzt mit Malik Harris zum Start in diese Spätschicht. Schön, dass ihr da seid.

0: Holy Humberstone mit To Love Somebody für euch um 6:15.
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0: Man hat ihn gar nicht immer so auf dem Schirm, aber wenn er mich fragt, ist das einer der talentiertesten Sänger, die es so gibt. Adam Lambert. Kennen wir ja klar hier von seinem bekanntesten Teil What Do You Want From Me, aber der kann so viel mehr. Ist ja unter anderem auch Frontsänger jetzt der Band Queen. Queen and Adam Lambert machen seit 2012 zusammen Auftritte und er schafft es wirklich, Freddie Mercury da auf einem sehr, sehr hohen Niveau nicht zu ersetzen, nicht nachzumachen. Der macht da sein ganz eigenes Ding raus, aber wirklich unfassbar gut. Und er ist auch solo unterwegs, hat vor ein paar Wochen sein neues Album rausgebracht. Es heißt Adam und davon habe ich euch jetzt neue Musik mitgebracht. Under the Rhythm ist eine Nummer über etwas, ein Phänomen, das wir, glaube ich, alle irgendwie kennen. Wenn man irgendwie sich nicht so gut fühlt, dann habe ich ganz häufig das Gefühl, okay, ich muss Musik anmachen jetzt. Ich muss jetzt irgendwie einen Song hören, irgendwie was mich aufheitert oder was mich vielleicht irgendwie auch durch irgendwie das Tal der Tränen zieht. Irgendwas Trauriges, aber irgendwie mit Musik schafft man es irgendwie besser, durch ja, eine nicht so coole Zeit zu kommen. Und genau darum geht es in Under the Rhythm. Ganz neue Musik hier für euch von Adam Lambert.

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1: Mit Norbert Janowski, guten Abend. Ein Mann aus Paderborn und drei weitere Verdächtige sitzen als mutmaßliche Waffenhändler in Untersuchungshaft. SEK-Beamte haben die vier Männer in Herne festgenommen. In ihrem Auto lagen fünf Pistolen und das Magazin eines Sturmgewehrs. Die Polizei durchsuchte unter anderem auch die Wohnung des Paderborners. Ab sofort sind auch in Paderborn Fahrten über die App Uber buchbar. Das hat das amerikanische Unternehmen mitgeteilt. Dabei sind auch verschiedene Optionen im Angebot, zum Beispiel vorher festgelegte Fahrpreise. Unbekannte haben erneut einen Gedenkstein für zwei erschossene Polizisten zwischen Bofzen und Neuhaus mit grüner Farbe beschmiert. Ähnliches ist schon zweimal passiert. 1991 hatte ein Mann aus Marienmünster-Bredenborn die Beamten erschossen. Beim NRW-Audiopreis sind auch die Radio Hochstift-Redakteure Dania Tölle und Tobias Fennecker nominiert. Sie haben bei der Verleihung Ende September Chancen mit der Serie 20 Menschen, die Hoffnung machen. Darüber hinaus ist Tobias für seine Serie Kokain, Volksdroge im Hochstift nominiert. Das Radio Hochstift-Wetter. Heute Nacht wird es mit um die 10 Grad frisch in unseren Kreisen. Morgen Vormittag ist der Himmel zwischen Beverungen und Delbrück erst bewölkt. Nachmittags kommt die Sonne raus und abends soll es dann wieder schön werden im Hochstift. Die Werte erreichen morgen maximal 20 Grad.
2: Besser ankommen mit dem Radio Hochstift Verkehrsservice. Ein Blitzer steht an der B1 in Paderborn Richtung Salzkotten, kurz hinter der Abfahrt Paderborn-Wever. Und weiterhin Blitzanhänge habt ihr uns gemeldet am Frankfurter Weg in Paderborn in beide Richtungen und am Ortsausgang Beverungen-Dahlhausen an der B241. Kommt gut und sicher durch diesen Donnerstagabend.
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2: Und der wünscht euch einen hervorragenden und im besten Fall entspannten Donnerstagabend. 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

0: Macht euch einen ganz entspannten Abend. Schön, dass ihr dabei seid. Heute, so wie jeden Donnerstag, einige neue Filme in den Kinos dabei. Ich habe uns hier ein paar in die Spätschicht mitgebracht. Schon mal für gleich. Ist auch was für die Erwachsenen dabei. Bisschen unter der Gürtellinie. Mhm. Aber erstmal vielleicht ein bisschen was für die Kids. Wenn es in den Sommerferien mal irgendwie ein bisschen langweilig wird, dann vielleicht in den neuen Toy Story Film. Toy Story 5. Läuft seit heute mit dabei, na klar, wieder Spielzeug-Cowboy Woody und Space Ranger Buzz. Es geht um eine Frage, die wahrscheinlich sich auch viele Eltern heutzutage stellen. Wie umgehen mit diesem digitalen Spielzeug? Ja, alles, was so auf Tablets und auf Handys stattfindet. Genauso passiert es auch in Toy Story 5. Der kleine Bonnie hat auf einmal nur noch Augen fürs Tablet und nicht mehr fürs richtige Spielzeug.
1: Wir sind verloren!
2: Die Technik übernimmt unser Zuhause.
3: Ach, ich weiß nicht, Jesse. Spielzeug ist zum Spielen, aber Technik ist...
4: ist für alles. Ich verliere Bonnie an dieses Gerät.
0: Ob es klappt, das blöde Tablet wieder loszuwerden und Bonnie wieder funkeln in die Augen zu zaubern mit echtem Spielzeug, das seht ihr ab heute in Toy Story 5. Wenn ihr reingeht, ganz viel Spaß euch und den Kids. Oh.

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1: Mit Sarah Heinz, guten Abend. Bundesgesundheitsministerin Waaken soll wohl die nächste Kanzleramtschefin werden. Das geht aus verschiedenen Medienberichten hervor. Bisher war Thorsten Frey im Amt. Er wurde gestern als Nachfolger für Jens Spahn vorgeschlagen, für den Posten des Fraktionsvorsitzenden der Union. Die Leitung vom Gesundheitsministerium fällt Berichten zufolge dann auf den bisherigen CDU-Generalsekretär Linnemann. Die EU-Kommission hat Google zu einer Strafe von 890 Millionen Euro verdonnert. Es geht demnach um Wettbewerbsverstöße. Christian Böder aus dem News-Team: Google soll seine eigenen Dienste ja bei Suchanfragen bevorzugt haben.
2: Genau, die EU hat damit ein Problem, denn bei uns gibt es ein Gesetz, das sagt, große oder einflussreiche Digitalunternehmen müssen die Dienste von Drittanbietern genauso behandeln wie die eigenen. Dadurch soll es mehr Wettbewerb im Online-Bereich geben. Andere Unternehmen sollen die Möglichkeit bekommen, Innovationen voranzutreiben, sagt EU-Digitalkommissarin Henna Virkkunen. Google hat aber dagegen verstoßen und die eigenen Suchmaschinen etwa bei Anfragen nach Shopping, Hotels oder Sportergebnissen bevorzugt. Strafe muss Google außerdem zahlen, weil es App-Entwicklern verbietet, Kunden kostenlose oder günstigere Angebote zu zeigen, die nicht über den Google Play Store zu bekommen sind.
1: 890 Millionen Euro sind für uns Normalbürger ja eine enorme Summe.
2: Richtig, aber Technologieriesen wie der Google-Mutterkonzern Alphabet zahlen solche Strafen salopp gesagt aus der Portokasse. Allein im zweiten Quartal hat Alphabet 104 Milliarden Euro Umsatz und 98 Milliarden Euro Gewinn gemacht. In beiden Fällen ein enormer Sprung nach oben. Vor allem boomt laut Unternehmen das Cloud-Geschäft. Grund dafür ist Googles hauseigene KI Gemini, die immer weiter wächst. Und weil KI gerade von Unternehmen stark nachgefragt wird, will Alphabet noch in diesem Jahr bis über 175 Milliarden Euro in die Entwicklung reinstecken. Trotz solcher Schocknachrichten wie zuletzt vom Entwickler OpenAI, wo zwei KIs sich selbstständig gemacht und eine Online-Plattform angegriffen hatten.
1: Danke Christian für die Infos. Mehr Meldungen jetzt kurz und kompakt. Nach einem tödlichen Messerangriff in einer Regensburger Bankfiliale wurde der mutmaßliche Täter festgenommen, so die Angaben der Polizei. Zwischenzeitlich wurde auch eine Geiselnahme befürchtet. Ermittelt werde jetzt aber wegen eines Tötungsdelikts und eines Raubüberfalls. In Gelsenkirchen hat ein als Pizzabestellung getarnter Hilfeanruf für einen Polizeieinsatz gesorgt. Laut Polizei vor Ort soll die 18-jährige Anruferin vorher von einem Taxifahrer sexuell belästigt worden sein. Sie wählte dann den Notruf und gab vor, eine Pizza zu sich nach Hause zu bestellen. Die Polizistin am Telefon erkannte die Notsituation und schickte einen Streifenwagen zur Wohnanschrift der Frau. Dort wurde gegen den Taxifahrer dann ein Strafverfahren eingeleitet. Autofahrer im Ruhrgebiet brauchen ab heute Abend besonders viel Geduld. In gut einer Stunde soll die A40 zwischen Mülheim-Winkhausen und dem Dreieck Essen-Ost wieder gesperrt werden. Dort soll Flüsterasphalt eingebaut werden. Deswegen ist die Autobahn dann knapp eine Woche lang voll gesperrt, so die Autobahn GmbH. Vor gut einem Monat war die A40 schon einmal für 10 Tage gesperrt worden. Das hatte auf den Umleitungsstrecken und in anliegenden Städten teils für lange Staus gesorgt. Und das waren die Nachrichten mit Sarah Heinz.
3: Das Wetter wird morgen zum Start ins Wochenende am Freitag eigentlich ganz angenehm. So 21 Grad maximal, vielleicht erst noch ein bisschen bewölkt zum Start in den Tag. Dann ab dem Mittag kommt aber die Sonne durch. Am Samstag dann richtig sommerlich 26, 27 Grad, auch viel blauer Himmel. Bevor wir am Sonntag dann wieder uns auf Schauer einstellen müssen, dann so 23, 24 Grad maximal, wie es gerade aussieht.
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3: Besser ankommen mit dem Radio Hochstift Verkehrsservice. Ein Blitzer steht an der B1 in Paderborn Richtung Salzkotten, kurz hinter der Abfahrt Paderborn-Wewer. Und weiterhin Blitzanhänge habt ihr uns gemeldet am Frankfurter Weg in Paderborn in beide Richtungen und am Ortsausgang Beverung-Dahlhausen an der B241. Kommt gut und sicher durch diesen Donnerstagabend.
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3: Macht euch einen entspannten Abend an diesem Donnerstag, wo na klar wie jede Woche neue Filme dabei sind. Wir haben gerade eben schon über einen gesprochen und gleich gucken wir ein bisschen unter die Gürtellinie. Ja, habe euch einen Film mitgebracht für die Erwachsenen. Und neue Musik von Katy Perry gleich auch am Start. Das alles in den nächsten Minuten. Ihr bleibt also auf jeden Fall dran. Freue mich sehr, dass ihr dabei seid und wir diesen Donnerstagabend zusammen machen. One Republic jetzt für euch, If I Lose Myself.

0: Immer noch irgendwie komisch, dass die Fußball-WM vorbei ist, oder? Gerade gehört der offizielle WM-Hit hier nochmal für euch im besten Mix. Shakira und Burner Boy mit Die Die um 7:15. Eine Künstlerin, die auch einen WM-Song beigetragen hat und auch im Stadion performt hat, Katy Perry. Ich habe sie jetzt dabei mit neuer Musik, aber nicht mit ihrem WM-Hit, sondern mit anderer sehr, sehr cooler neuer Musik, wie ich finde. Watch It Burn heißt die Nummer, in der sie komplett mit ihrer ganzen Vergangenheit abrechnet. Ja, anders kann man es nicht sagen. Katy Perry sagt, boah, jahrelang habe ich immer wieder Wut unterdrückt und Schmerz und auch irgendwie Enttäuschung nicht zugelassen, weil ich es irgendwie allen recht machen wollte. Weil ich nicht zeigen wollte, dass ich vielleicht doch irgendwie an der einen oder anderen Stelle verletzter war, als ich in dem Moment zugeben wollte oder konnte. Und das kommt jetzt einmal alles raus. Das kommt jetzt raus für euch im besten Mix. Watch It Burn. Zuerst gehört hier in der Spätschicht eure Show am Abend.
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1: Mit Norbert Janowski, guten Abend. Ein Mann aus Paderborn und drei weitere Verdächtige sitzen als mutmaßliche Waffenhändler in Untersuchungshaft. SEK-Beamte haben die vier Männer in Herne festgenommen. In ihrem Auto lagen 5 Pistolen und das Magazin eines Sturmgewehrs. Die Polizei durchsuchte unter anderem auch die Wohnung des Paderborners. Ab sofort sind auch in Paderborn Fahrten über die App Uber buchbar. Das hat das amerikanische Unternehmen mitgeteilt. Dabei sind auch verschiedene Optionen im Angebot, zum Beispiel vorher festgelegte Fahrpreise. Unbekannte haben erneut einen Gedenkstein für 2 erschossene Polizisten zwischen Bofzen und Neuhaus mit grüner Farbe beschmiert. Ähnliches ist schon 2-mal passiert. 1991 hatte ein Mann aus Marienmünster-Bredenborn die Beamten erschossen. Beim NRW-Audiopreis sind auch die Radio Hochstift-Redakteure Dania Tölle und Tobias Fennecker nominiert. Sie haben bei der Verleihung Ende September Chancen mit der Serie 20 Menschen, die Hoffnung machen. Darüber hinaus ist Tobias für seine Serie Kokain, Volksdroge im Hochstift nominiert. Das Radio Hochstift Wetter. Heute Nacht wird es mit um die 10 Grad frisch in unseren Kreisen. Morgen Vormittag ist der Himmel zwischen Beverungen und Delbrück erst bewölkt. Nachmittags kommt die Sonne raus und abends soll es dann wieder schön werden im Hochstift. Die Werte erreichen morgen maximal 20 Grad.
2: Besser ankommen mit dem Radio Hochstift Verkehrsservice. Ein Blitzer steht an der B1 in Paderborn Richtung Salzkotten, kurz hinter der Abfahrt Paderborn-Wever. Und weiterhin Blitzanhänge habt ihr uns gemeldet am Frankfurter Weg in Paderborn in beide Richtungen und am Ortsausgang Beverungen-Dahlhausen an der B241. Kommt gut und sicher durch diesen Donnerstagabend.
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2: Gleich gucken wir zusammen auf noch einen neuen Film, der heute bei uns in den Kinos angelaufen ist. Das machen wir nach 3 Hits. Geht los mit ihm hier. Alex Warren ist das mit Fever Dream. Euch einen wunderschönen Donnerstagabend. Freue mich sehr, dass wir den zusammen machen.

0: Cyril mit Stumbling in hier für euch gespielt am Donnerstagabend in der Spätschicht. Ja, gleich 7:45. Können wir schon Themen behandeln, die ein bisschen unter der Gürtellinie stattfinden? Ja, oder?
1: Ich hatte noch nie einen Orgasmus.
0: Oh, zack. Ja, da sind wir auch schon ganz schnell tief drin. Im Kino meine ich natürlich. Da läuft seit heute Chérie, ich komme. Die Erfindung der Lust ist eine französische Komödie, tatsächlich sogar im weitesten Sinne basierend auf einer wahren Gegebenheit. Es geht um die Erfindung des Womanizers. Im Film sind Fanny und Tom schon einige Jahre verheiratet, fangen aber erst viel zu spät an, endlich mal ehrlich über ihr Sexleben zu sprechen.
2: Du bist in 20 Jahren nie gekommen?
1: Nein.
2: Ich habe eine Überraschung. Ich habe dir ein Sexspielzeug gebaut.
0: Ja, könnt ihr euch ja denken, was da der Tom als ehemaliger Ingenieur erfunden hat. Chérie, ich komme, die Erfindung der Lust läuft ab heute bei uns in den Kinos. Ist, wie ich finde, so ein schlüpfriges Thema, ja, was auch schnell irgendwie mal billig rüberkommen kann. In dem Fall ist das, wenn ihr mich fragt, aber nicht passiert. Ist ziemlich gut gemacht, wenn ihr reingeht. Ganz viel Spaß.
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1: Ich bin Dirk Zeitler. Bundesgesundheitsministerin Wagen soll übereinstimmenden Medienberichten zufolge neue Kanzleramtschefin werden. Neuer Gesundheitsminister wird demnach CDU-Generalsekretär Linnemann. Offiziell bestätigt ist das noch nicht.
2: Damit sieht es so aus, als ob der Wechsel von Kanzleramtschef Frei an die Fraktionsspitze der Union zu einem größeren Personalumbau führt. Frei soll nächste Woche zum Nachfolger von Jens Spahn gewählt werden. Dass Wagen dafür ins Kanzleramt geht, ist nicht überraschend. Sie galt zuletzt als Wunschkandidatin von Friedrich Merz, der etwa ihre Rolle bei der Gesundheitsreform immer wieder lobte. Ihre Arbeit im Ministerium übernimmt dann wohl Carsten Linnemann. Der hatte schon nach der Bundestagswahl die Chance, ins Kabinett zu wechseln, blieb da aber noch lieber Generalsekretär. Thomas Brock, Nachrichtenredaktion.
1: Großeinsatz der Polizei in Regensburg. In einer Bankfiliale ist ein Mann bei einem Messerangriff tödlich verletzt worden. Der mutmaßliche Täter wurde festgenommen.
3: Nach Angaben der Polizei handelt es sich bei dem Verdächtigen um einen 20 Jahre alten Deutschen. Ein Mann wurde bei dem Angriff in der Bankfiliale schwer verletzt und starb später im Krankenhaus. Zwei weitere Menschen, die sich noch in der Bank befanden, wurden von Spezialkräften unverletzt aus dem Gebäude gebracht. Die Polizei ermittelt wegen eines Tötungsdelikts und eines Raubüberfalls. Wie es zu der Tat kam und welche Rolle Opfer und Täter zueinander hatten, ist derzeit noch unklar. Aus Regensburg, Julia Wassilkow.
1: US-Präsident Trump macht den Atomdeal mit Saudi-Arabien überraschend von einer Normalisierung der Beziehungen zwischen dem Golfstaat und Israel abhängig. Saudi-Arabien müsse dafür den Abraham-Abkommen beitreten, teilte Trump mit. Mit diesen Abkommen hatten mehrere arabische Länder im Jahr 2020 während Trumps erster Amtszeit ihre Beziehungen zu Israel normalisiert. Die Bundesregierung prüft den Aufbau einer eigenen Startbasis für Trägerraketen der Bundeswehr, um militärische Satelliten ins All befördern zu können. Das sagte Bundesverteidigungsminister Pistorius bei einem Besuch des Raketenherstellers ISA Aerospace in Ottobrunn bei München. Die Kapazitäten der bisherigen Raketenstartplätze in Norwegen oder Großbritannien werden nach Pistorius' Einschätzung in Zukunft nicht mehr ausreichen. Das waren die Nachrichten mit Dirk Zeitler.
4: Das Wetter. Morgen am Freitag sieht es den ganzen Tag trocken aus, auch wenn wir vielleicht noch ein bisschen bewölkt reinstarten. Ab dem Mittag zeigt sich dann aber die Sonne bei bis 21 Grad. Wärmer dann am Samstag. Dann schon wieder sommerliche 26, 27 Grad. Auch ganz viel blauer Himmel. Sonntag noch so bis 23, wie es gerade aussieht, um den Dreh in der Spitze. Dann kann auch schon wieder der ein oder andere Schauer aber dabei sein.
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4: Besser ankommen mit dem Radio Hochstift Verkehrsservice. Ein Blitzer steht an der B1 in Paderborn Richtung Salzkotten, kurz hinter der Abfahrt Paderborn-Wever. Und weiterhin Blitzanhänge habt ihr uns gemeldet am Frankfurter Weg in Paderborn in beide Richtungen und am Ortsausgang Beverungen-Dahlhausen an der B241. Kommt gut und sicher durch diesen Donnerstagabend.
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4: Und jetzt mit Guns N' Roses für euch im besten Mix. Knockin' on Heaven's Door. Ist ja schon eine Nummer, die später ordentlich abgeht. Deswegen finde ich es so faszinierend, dass sich der Anfang so unfassbar fast schon leicht anhört, oder?

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0: Taylor Swift mit Opalite um 7:45. Schönen Donnerstagabend zusammen. Jetzt haben die meisten von euch ihr Sportprogramm ja wahrscheinlich schon durch, ne? Dann kann ich es ja sagen. Oh, ich bereue so, dass ich gestern so viel Sport gemacht habe. Eigentlich müsste ich euch ja motivieren, ne? Wäre hier meine Aufgabe. Aber ich bin jetzt einfach mal ehrlich. Ich habe Muskelkater. Ich habe mich hier inzwischen hingesetzt, also einfach nicht mehr geht mit Stehen. Ne? Gestern vielleicht unter Umständen ein bisschen übertrieben und dachte dann noch so, ja, hä, alles okay, hä, das hat ja richtig gut funktioniert. Mein Körper scheint dahingehend doch leistungsfähiger zu sein, als ich dachte. Ja, und heute schallert es dann komplett rein. Es wird immer und immer schlimmer. Deswegen, falls ihr auch irgendwie ein bisschen muskelverkatert seid, morgen denkt dran, ihr seid nicht allein.
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1: Mit Norbert Janowski, guten Abend. Ein Mann aus Paderborn und drei weitere Verdächtige sitzen als mutmaßliche Waffenhändler in Untersuchungshaft. SEK-Beamte haben die vier Männer in Herne festgenommen. In ihrem Auto lagen fünf Pistolen und das Magazin eines Sturmgewehrs. Die Polizei durchsuchte unter anderem auch die Wohnung des Paderborners. Ab sofort sind auch in Paderborn Fahrten über die App Uber buchbar. Das hat das amerikanische Unternehmen mitgeteilt. Dabei sind auch verschiedene Optionen im Angebot, zum Beispiel vorher festgelegte Fahrpreise. Unbekannte haben erneut einen Gedenkstein für zwei erschossene Polizisten zwischen Bofzen und Neuhaus mit grüner Farbe beschmiert. Ähnliches ist schon zweimal passiert. 1991 hatte ein Mann aus Marienmünster-Bredenborn die Beamten erschossen. Beim NRW-Audiopreis sind auch die Radio Hochstift-Redakteure Dania Tölle und Tobias Fennecker nominiert. Sie haben bei der Verleihung Ende September Chancen mit der Serie 20 Menschen, die Hoffnung machen. Darüber hinaus ist Tobias für seine Serie Kokain, Volksdroge im Hochstift nominiert. Das Radio Hochstift-Wetter. Heute Nacht wird es mit um die 10 Grad frisch in unseren Kreisen. Morgen Vormittag ist der Himmel zwischen Beverungen und Delbrück erst bewölkt. Nachmittags kommt die Sonne raus und abends soll es dann wieder schön werden im Hochstift. Die Werte erreichen morgen maximal 20 Grad.
2: Besser ankommen mit dem Radio Hochstift Verkehrsservice. Ein Blitzer steht an der B1 in Paderborn Richtung Salzkotten, kurz hinter der Abfahrt Paderborn-Wever. Und weiterhin Blitzanhänge habt ihr uns gemeldet am Frankfurter Weg in Paderborn in beide Richtungen und am Ortsausgang Beverungen-Dahlhausen an der B241. Kommt gut und sicher durch diesen Donnerstagabend.
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2: Und das ist Michael Schulte für euch mit 5 a.m. Schönen Donnerstagabend. Cue them.

0: Ein Klassiker von Michael Jackson hier für euch mitgebracht in die Spätschicht, eure Show am Abend. They Don't Care About Us. Heute sind wieder einige neue Filme angelaufen, wie jeden Donnerstag. Wir sprechen hier in der Spätschicht drüber. Falls ihr noch einen Film sucht für die Kids, weil irgendwie die Sommerferien doch ein bisschen langweilig geworden sind, was wir natürlich nicht hoffen, dann vielleicht in den neuen Toy Story Film, Toy Story 5. Läuft seit heute mit dabei, na klar, wieder Spielzeug-Cowboy Woody und Space Ranger Buzz. Es geht um eine Frage, die wahrscheinlich sich auch viele Eltern heutzutage stellen. Wie umgehen mit diesem digitalen Spielzeug? Ja, alles, was so auf Tablets und auf Handys stattfindet. Genauso passiert es auch in Toy Story 5. Der kleine Bonnie hat auf einmal nur noch Augen fürs Tablet und nicht mehr fürs richtige Spielzeug.
1: Wir sind verloren!
2: Die Technik übernimmt unser Zuhause.
3: Ach, ich weiß nicht, Jessie. Spielzeug ist zum Spielen, aber Technik ist...
4: ist für alles.
5: Ich verliere Bonnie an dieses Gerät.
0: Ob es klappt, das blöde Tablet wieder loszuwerden und Bonnie wieder funkeln in die Augen zu zaubern mit echtem Spielzeug, das seht ihr ab heute in Toy Story 5, wenn ihr reingeht. Ganz viel Spaß euch und gleich ab 9 auch ganz viel Spaß mit Markus Steinacker, der übernimmt hier das Ruder. Wir hören uns morgen Abend wieder, wenn ihr mögt, in der Spätschicht. Ich bin Jonas Rieck. Bis morgen. Tschüss.

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1: Ich bin Dirk Zeitler. Der geplante Wechsel von Kanzleramtschef Thorsten Frey an die Spitze der Bundestagsfraktion löst eine größere Personalrochade aus. Bundesgesundheitsministerin Nina Wagen soll übereinstimmenden Berichten zufolge neue Kanzleramtschefin werden und CDU-Generalsekretär Carsten Linnemann Gesundheitsminister. Linnemanns Posten als CDU-Manager soll die bisherige Schatzmeisterin der Partei Franziska Hoppermann übernehmen. Eine offizielle Bestätigung gibt es dafür noch nicht. US-Präsident Trump macht den Atomdeal mit Saudi-Arabien überraschend von einer Normalisierung der Beziehungen zwischen dem Golfstaat und Israel abhängig. Saudi-Arabien müsse den Abraham-Abkommen beitreten, teilte Trump mit. Mit diesen Abkommen hatten mehrere arabische Länder ihre Beziehungen zu Israel normalisiert.
2: Der Abrahams-Vertrag war einer von Trumps Trümpfen seiner ersten Amtszeit. Schwiegersohn Jared Kushner hatte die Normalisierung der Beziehungen von Israel und arabischen Ländern seinerzeit ausgehandelt. Dass nun Saudi-Arabien dem Abkommen beitreten soll, um den Atomdeal zu schnüren, ist ein Haken, den niemand erwartet hatte. Und Trump macht weitere Einschränkungen. Der Deal beinhalte keinerlei Urananreicherung, betont er nun. Aus den USA, Tina Eck.
1: Die Teillegalisierung von Cannabis hat offensichtlich Folgen. Seit der Freigabe kamen mehr Menschen wegen der Droge in deutsche Krankenhäuser. Das schreiben Wissenschaftler im Fachjournal Deutsches Ärzteblatt International.
3: Die Wissenschaftler sehen mehr akute Vergiftungen durch Cannabis und mehr dadurch ausgelöste Psychosen. Allerdings sei der Anstieg moderat. Die Forscher diskutieren zwei mögliche Gründe. Erstens sei es denkbar, dass mehr Menschen Cannabis konsumieren. Wahrscheinlicher sei es allerdings, dass mehr Konsumenten auf hochpotentes medizinisches Cannabis umgestiegen sind. Das gibt es ziemlich leicht in Online-Apotheken zu kaufen. Die Regierung hat darauf schon reagiert und strengere Regeln für den Zugang zu medizinischem Cannabis auf den Weg gebracht. Thomas Bremser, Nachrichtenredaktion.
1: Der nach einer tödlichen Messerattacke in einer Regensburger Bankfiliale festgenommene Mann ist 20 Jahre alt. Der Tatverdächtige blieb bei dem Zugriff durch Spezialkräfte der Polizei unverletzt, wie das Polizeipräsidium Oberpfalz mitteilte. Die Einsatzkräfte nahmen den Deutschen demnach in dem Gebäude fest, in dem er zuvor einen anderen Mann mit einem Messer tödlich attackiert haben soll. Und das waren die Nachrichten mit Dirk Zeitler.
4: Das Wetter. Es geht entspannt in die Nacht, es bleibt oft aufgelockert, stellenweise gibt es ein bisschen Nebel und es kühlt runter auf 11 bis 6 Grad Minimum. Morgen wird es wieder eine Ecke wärmer, bis zu 26 Grad maximal. Dazu lässt sich die Sonne noch oft blicken, es bleibt auch trocken. Samstag wird es dann nochmal deutlich wärmer, bis zu 31 Grad, dann steigen aber auch wieder das Schauer- und das Gewitterrisiko.
0: NRW Verkehr.
4: Und es gibt eine Sperrung aktuell, die A31 Gronau Richtung Oberhausen. Zwischen Lechten-Ahaus und Gescher-Coesfeld ist komplett gesperrt, da hat es einen Unfall gegeben, Bergungsarbeiten laufen. Es staut sich auf der A1 Dortmund Richtung Köln, zwischen Kreuz Wuppertal Nord und Ronsdorf, 1 Kilometer, 5 Minuten plus. Auf der A40 Venlo Richtung Duisburg, zwischen Kempen und Kerken, 2 Kilometer, 22 Minuten plus. Und auf der A43 Münster Richtung Recklinghausen, zwischen Kreuz Mahlen Nord und Malsinsen, 1 Kilometer, 5 Minuten extra. Kommt gut durch.
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4: Weiße, hier kommst du ja auf Sachen, die hätte ich im Leben nicht entdeckt. Aber dank unserer Kolleginnen Kim und Laura lerne ich noch so einiges dazu. Malzbier-Gulasch. Muss ich unbedingt mal ausprobieren. Wo sie das entdeckt haben? Auf dem Campingplatz. Natürlich sind ja gerade unterwegs. Mehr dazu gleich hier.
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0: Ja, und ich habe rausgefunden, die sind sogar kulinarisch top aufgestellt. Da steht einfach der Thermomix. Hallo!
1: Hallo!
0: Was gibt's denn heute Leckeres im Thermomix?
1: Malzbiergulasch aus dem Thermomix mit Spätzle.
0: Aber wir sind hier schon noch auf dem Campingplatz, ne?
1: Ja, wir haben gestern auch gegrillt, beziehungsweise vorgestern, und morgen grillen wir auch wieder.
2: Ja, das ist ja das Schöne am Campen, ne? Du triffst hier dauernd neue Menschen und alle sind entspannt und sind einfach super nett. Wie sagt man auf Niederländisch, dann noch einen schönen Urlaub?
3: Eine feine Vakantie.
2: Dann eine feine Vakantie.
3: Ja, herzlichen Dank.
2: Hallo, wir sind vom Radio.
0: Oh, vom Radio, okay.
2: Ja. Wo kommst du her?
0: Belgien. Wir haben ein bisschen Deutsch am Schüler gelernt. Oh.
2: Habt ihr eine gute Zeit? Gefällt es euch?
0: Ja, sehr gut. Ja, es ist sehr schön. Die Kinder sind sehr glücklich hier. Das ist Rosanne, unsere Jüngste. 7 Jahre alt.
4: 7 Jahre alt.
2: Ja, und jetzt, Kim, geht's so langsam. Müssen wir abbauen und aufräumen.
5: Ja, wir fahren schon zum letzten Platz einfach.
2: Boah, ich find's mega schlimm.
5: Ja, ich auch. Ich möchte, dass die Tour noch ein bisschen länger geht.
2: Das wäre schön. Vielleicht kriegen wir die Redaktion dazu, dass wir uns auch ein bisschen länger hier fahren lassen.
5: Bitte, bitte.
6: Nee, eure Campingtour ist bald zu Ende. Aber eine haben wir ja noch im Herbst, eine etwas andere Tour, die Comedy Camp Tour. Und da hören wir gleich mal ein bisschen rein, was Atze Schröder vom Camping hält. In so gut einer halben Stunde. Jetzt hören wir neue Musik von Annika Russo. Kennen vielleicht noch einige von euch. Sie war vor 3 Jahren im deutschen Vorentscheid für den ESC. Hier ist sie mit ihrer neuen Single Red Colored Glasses bei uns.
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mit Markus Steinacker und gleich geht's zum Camping mit Atze Schröder. Da kann man ja auch den Nachthimmel sehr gut sehen. Midnight Sky, Miley Cyrus. Was für eine Überleitung. Schönen Abend euch.

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0: Ich kann es absolut verstehen. Wir geben uns in dieser Woche ganz dem Camping hin. Und das tut auch Atze Schröder. Er ist begeisterter Comedy-Camp-Camper. Von Anfang an dabei und auch in diesem Herbst wieder mit uns auf Tour. Ihr könnt euch noch Plätze sichern im Comedy Camp, im Netz auf unserer Homepage, da gibt es die Tickets. Atze campt jetzt hier schon mal so ein bisschen vor.
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3: Ja, nee, ist klar. Camping wird ja immer beliebter. Selbst ich habe mich schon mit dem Gedanken getragen, wenn ich nächste Woche im Bayerischen Hof in München übernachte, in der Thomas-Gottschalk-Suite ein Zelt aufzuschlagen. Weil Camping ist einfach voll im Trend. Mein Papa hat ja immer gesagt, Camping heißt, die eigene Verwahrlosung und unkontrolliertes Daydrinking als Urlaub zu begreifen. Nee, ist klar. Und Ravioli aus der Dose sind dann Dolce Vita auf dem Esbit-Kocher. Ja, aber irgendwann muss es doch an sich haben, wenn man morgens ohne funktionierende Toilette, von Mücken zerstochen und mit einer Mundfäule, die jeden Waschbären verjagt, zur Nachbarparzelle rüberblökt. Moin Güter, du alten Heckenpenner. Gut geschnarcht heute Nacht, wa? Mann. Das kannst du nur mit dem Bier wieder gut machen. Tja, und was sagt Günther dann? Ich war das doch gar nicht. Das war meine Inge. Ich war beim Nachtangeln. So, und das sind sie, die schönen Geschichten vom Campingplatz. Pure Campingromantik. Der eine geht nachts angeln, der andere kümmert sich so lange um die Inge. Ja, man hilft sich gegenseitig. Solidarität unter Campern. Ja, da wird der Hering mehrfach verwendet.
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1: Ich bin Dirk Zeitler. Der geplante Wechsel von Kanzleramtschef Thorsten Frey an die Spitze der Bundestagsfraktion löst eine größere Personalrochade aus. Bundesgesundheitsministerin Nina Wagen soll übereinstimmenden Berichten zufolge neue Kanzleramtschefin werden und CDU-Generalsekretär Carsten Linnemann Gesundheitsminister. Linnemanns Posten als CDU-Manager soll die bisherige Schatzmeisterin der Partei Franziska Hoppermann übernehmen. Eine offizielle Bestätigung gibt es dafür noch nicht. US-Präsident Trump macht den Atomdeal mit Saudi-Arabien überraschend von einer Normalisierung der Beziehungen zwischen dem Golfstaat und Israel abhängig. Saudi-Arabien müsse den Abraham-Abkommen beitreten, teilte Trump mit. Mit diesen Abkommen hatten mehrere arabische Länder ihre Beziehungen zu Israel normalisiert.
2: Der Abrahams-Vertrag war einer von Trumps Trümpfen seiner ersten Amtszeit. Schwiegersohn Jared Kushner hatte die Normalisierung der Beziehungen von Israel und arabischen Ländern seinerzeit ausgehandelt. Dass nun Saudi-Arabien dem Abkommen beitreten soll, um den Atomdeal zu schnüren, ist ein Haken, den niemand erwartet hatte. Und Trump macht weitere Einschränkungen. Der Deal beinhalte keinerlei Urananreicherung, betont er nun. Aus den USA, Tina Eck.
1: Die Teillegalisierung von Cannabis hat offensichtlich Folgen. Seit der Freigabe kamen mehr Menschen wegen der Droge in deutsche Krankenhäuser. Das schreiben Wissenschaftler im Fachjournal Deutsches Ärzteblatt International.
3: Die Wissenschaftler sehen mehr akute Vergiftungen durch Cannabis und mehr dadurch ausgelöste Psychosen. Allerdings sei der Anstieg moderat. Die Forscher diskutieren zwei mögliche Gründe. Erstens sei es denkbar, dass mehr Menschen Cannabis konsumieren. Wahrscheinlicher sei es allerdings, dass mehr Konsumenten auf hochpotentes medizinisches Cannabis umgestiegen sind. Das gibt es ziemlich leicht in Online-Apotheken zu kaufen. Die Regierung hat darauf schon reagiert und strengere Regeln für den Zugang zu medizinischem Cannabis auf den Weg gebracht. Thomas Bremser, Nachrichtenredaktion.
1: Der nach einer tödlichen Messerattacke in einer Regensburger Bankfiliale festgenommene Mann ist 20 Jahre alt. Der Tatverdächtige blieb bei dem Zugriff durch Spezialkräfte der Polizei unverletzt, wie das Polizeipräsidium Oberpfalz mitteilte. Die Einsatzkräfte nahmen den Deutschen demnach in dem Gebäude fest, in dem er zuvor einen anderen Mann mit einem Messer tödlich attackiert haben soll.
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4: Mit Markus Steinacker. Wer Ruhe und Entspannung will, der ist bei den beiden genau an der falschen Adresse. Bill und Tom Kaulitz, die beiden Eichhörnchen auf Koks, sind somit das lauteste und nervigste, was Deutschland zu bieten hat. Aber wir haben es zu bieten, eine neue Netflix-Staffel. Sprechen wir gleich mal ausführlich drüber. Schönen Abend euch.

0: Poolpartys in L.A. Tourstress, Liebesleben, einer der meistgehörten Podcasts in Deutschland. Ja, die beiden haben ein ziemlich turbulentes Leben. Bill und Tom Kaulitz. Seit ein paar Jahren haben sie auch ihre eigene Netflix-Show und da gibt's jetzt Nachschub. Die dritte Staffel von Kaulitz und Kaulitz startet. Kollege Leo Achigi, was ist diesmal neu?
1: Vor allem geht's diesmal zurück dahin, wo das ganze Tokyo Hotel-Ding mal angefangen hat. Bill und Tom fahren zurück in ihre alte Heimat Sachsen-Anhalt nach Leutsche bei Magdeburg, stehen wieder vor ihrem alten Haus, treffen ehemalige Mitschüler beim Klassentreffen und sprechen ziemlich offen darüber, wie schwierig ihre Kindheit auch teilweise war.
2: Du hast aber, glaube ich, noch unverarbeitetes Trauma.
3: Ja, Leutsche war Gefängnis.
2: Hier, da, genau. Das ist unser Haus.
3: Ich habe wirklich ganz, ganz finstere Gedanken gehabt.
1: Bill hat schon vorab gesagt, in dieser Staffel würden sie noch deutlich mehr zulassen als bisher. Netflix selbst kündigt die Staffel als Reise in ihre Vergangenheit an.
0: Das klingt jetzt schon fast verdächtig ernst für zwei Menschen, bei denen sonst irgendwann jemand mit Champagner in den Pool fällt.
1: Ja, keine Sorge, das Kaulitz-Chaos ist offenbar weiterhin sehr intakt. Bill nimmt sich zum Beispiel einen sogenannten Männer-Detox vor, also erstmal keine Dates. Tom unterstützt seinen Bruder dabei auf seine ganz eigene, fürsorgliche Art und schenkt ihm einen Keuschheitsgürtel für Männer.
4: Wir müssen uns gesünder ernähren.
5: Einmal öfter zum Arzt gehen.
6: Marathon laufen.
7: Muss pinkeln.
6: Nein.
7: Alkoholfreies Bier.
8: Eine Staffel der absoluten Veränderung.
1: Dazu kommen natürlich noch die Partyfreude der beiden und die Kauffreude auch.
9: Ich habe ein neues Haus gekauft.
0: Oh je, also doch alles beim Alten. Warum soll Staffel 3 trotzdem persönlicher werden?
1: Wir haben schon drüber gesprochen, sie fahren in ihre Heimat zurück und es geht diesmal noch stärker um die Beziehung zwischen den beiden. Dafür haben sie sich sogar einen Life-Coach dazu geholt, sprechen auch über alte familiäre Konflikte. Und beide haben auch gesagt, dieses Klassentreffen, was da stattfindet, das war einer der schönsten Momente des vergangenen Jahres. Also es bleibt sehr viel Partymaus dabei, aber diesmal offenbar mit ein bisschen mehr Vergangenheit im Gepäck.
0: Staffel 3 von Kaulitz und Kaulitz läuft ab sofort bei Netflix. Kollege Leo Arigi hatte die Infos dazu. Vielen Dank. Wenn ihr mich sucht, ich bin drüben bei Arte. Kunst-Dokus gucken.

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0: Witzig, da habe ich vorgestern noch über den neuen Track von Super High gesprochen. Kennt ihr noch von dem Song hier, Following the Sun? Den haben sie ja zusammen mit Nika gemacht, britisch-schwedisches Elektropop-Duo. Und jetzt legen nach Super High auch Nika selbst nach. Sie haben jetzt einen Song, Drive, am Start. Und ja, was es damit auf sich hat, haben sie uns im Interview verraten.
1: The song is about getting out of your comfort zone with someone who's always up for an adventure, with no big plans or destination, just good company in the open road. And we really hope you like it.
0: Also der Song geht darum, aus seinem gewohnten Umfeld auszubrechen, aus der Komfortzone, mit jemandem, der oder die immer auf Abenteuer aus ist. Keine großen Pläne oder Ziele, einfach gute Gesellschaft und die weite, große, offene Straße. Quasi also der Nase nach. Und sie hoffen, dass wir den Song mögen. Geben wir dem eine Chance? Ich denke ja. Hier sind Nika mit Drive für euch.
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1: Ich bin Tine Klimach. Nach dem Rücktritt von Jens Spahn als Unionsfraktionschef dreht Kanzler Merz am Personalkarussell. Nach dpa-Informationen soll Gesundheitsministerin Nina Waken auf den Posten von Thorsten Frey im Kanzleramt wechseln, der, wie bereits bekannt, Spahns Nachfolger antritt. Für sie soll CDU-Generalsekretär Carsten Lindemann Gesundheitsminister werden. Kanzler Merz wird die Entscheidungen voraussichtlich am Vormittag der Öffentlichkeit präsentieren. Die EU verhängt gegen Google wegen unfairer Geschäftspraktiken eine Strafe von 890 Millionen Euro. Der US-Konzern hat nach Ansicht der Europäischen Kommission mit seiner Suchmaschine sowie dem App-Marktplatz Google Play Wettbewerbsregeln verletzt.
2: Damit riskiert die EU-Kommission einen neuen Konflikt mit US-Präsident Trump. Der hat früher schon Gegenmaßnahmen angedroht. Die EU-Kommission bestraft Google für die Verletzung von Wettbewerbsregeln mit dem App-Marktplatz Google Play. Dabei würden nämlich eigene Produkte stärker hervorgehoben und besser platziert als andere. Google hat erklärt, wenn man die EU-Forderungen erfüllen wolle, müsse man Echtzeitsuchfunktionen, etwa bei Hotel- und Flugsuchen, entfernen und Sicherheitsfunktionen ebenfalls. Vermutlich sieht man sich vor Gericht wieder. Aus Brüssel, Dieter Ebeling.
1: Im Südwesten Europas kämpft die Feuerwehr weiter gegen Waldbrände. Ein besonders großer wütet an der französischen Atlantikküste bei Bordeaux. Dort wurden inzwischen fast 20.000 Menschen vorsorglich evakuiert, die meisten von ihnen Urlauber.
3: Der Brand ist noch immer nicht unter Kontrolle und die Feuerwehr kämpft mit einem Großaufgebot gegen ein Wiederaufflammen des Feuers an verschiedenen Stellen, hieß es von den Behörden vorhin. Immerhin habe der Brand sich aber nicht in andere Bereiche verlagert. Mit Löschflugzeugen, hunderten Feuerwehrautos und Unterstützung aus anderen Regionen Frankreichs sind die Brandbekämpfer im Einsatz. Tausende evakuierte Urlauber, darunter auch etliche Deutsche, warten unterdessen in Ausweichquartieren darauf, wie es mit ihrem Urlaub weitergeht. Klarheit gibt es noch nicht. Aus Paris, Michael Evers.
1: Nach dem tödlichen Angriff in einer Regensburger Bankfiliale soll der festgenommene 20-jährige Deutsche dem Haftrichter vorgeführt werden. Er soll mit einem Messer auf einen Mann in der Bank eingestochen haben, der später im Krankenhaus starb. Polizei und Staatsanwaltschaft ermitteln wegen eines Tötungsdelikts und eines Raubüberfalls. Am Mittag wollen sie in einer Pressekonferenz weitere Details zu dem Fall bekannt geben.
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4: Mit Markus Steinacker und 90er-Vibes hier für euch. Ace of Base, The Sign. Und gleich Taylor Swift, I Knew It, I Knew You.

0: Ja, zum Glück gibt's Radio, ne? Also, wenn du manchmal nachts in der Glotze rumsäppst, da läuft fast nur Schrott. Ich frag mich, wie das im Paralleluniversum ist. Kommen wir schon mal raus zu Kollege Andreas Grunwald.
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2: Hallo, hallo, ich rufe unseren Mann im Paralleluniversum, Andreas Grunwald. Kannst du mich hören?
3: Hallo, Steini, wie immer. Natürlich, ich kann dich hören.
2: Wie schön. Was machst du gerade?
3: Ja, hier ist gerade auch Nacht, wie bei euch. Ja, und ich hänge gerade hier so ein bisschen vorm Fernseher.
2: Okay, und was läuft?
3: Ja, du wirst es nicht glauben, hier laufen auch nachts Dokus.
2: Lass mich raten, immer wieder dieselben?
3: Nee, jede Nacht läuft hier eine komplett neue Folge.
2: Ach, was?
3: Und weißt du, was das Beste ist?
2: Was denn?
3: Es läuft keine Werbung zwischendurch.
2: Über Wahnsinn. Andreas Grunwald im Paralleluniversum. Wir bleiben dran.
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0: Ah, wie, ihr kennt unseren Schwestersender noch nicht. Radio Mixtape ist der Hammer, der Rock'n'Roll Rodeo Hammer. Hier, gerade erst hatten wir wieder The Boss Hoss am Start. Das klingt so.
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5: Alles Gute, passt auf euch auf.
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1: Ich bin Tine Klimach. Der US-Präsident kann nicht nachgeben. Heute läuft der gesetzliche Rahmen für Trumps globale Zölle aus. Und nun hat er eine neue Grundlage für Zölle gefunden. Wegen angeblich unzureichender Maßnahmen gegen Zwangsarbeit hat die US-Regierung auf Importe von 60 Handelspartnern einen Zoll von 10 bzw. 12,5% angekündigt. Darunter fallen auch bestimmte Produkte aus der Europäischen Union. Bundeskanzler Friedrich Merz schnürt nach dem Rücktritt von Fraktionschef Jens Spahn ein großes Personalpaket. Nach Informationen der Deutschen Presseagentur sollen weitere Personalentscheidungen fallen. Gesundheitsministerin Nina Wagen soll unter anderem auf den Posten von Thorsten Frey im Kanzleramt wechseln.
2: Damit sieht es so aus, als ob der Wechsel von Kanzleramtschef Frey an die Fraktionsspitze der Union zu einem größeren Personalumbau führt. Frey soll nächste Woche zum Nachfolger von Jens Spahn gewählt werden. Dass Warken dafür ins Kanzleramt geht, ist nicht überraschend. Sie galt zuletzt als Wunschkandidatin von Friedrich Merz, der etwa ihre Rolle bei der Gesundheitsreform immer wieder lobte. Ihre Arbeit im Ministerium übernimmt dann wohl Carsten Linnemann. Der hatte schon nach der Bundestagswahl die Chance, ins Kabinett zu wechseln, blieb da aber noch lieber Generalsekretär. Aus Berlin, Thomas Brockt.
1: Die Teillegalisierung von Cannabis hat offensichtlich Folgen. Seit der Freigabe kamen mehr Menschen wegen der Droge in deutsche Krankenhäuser. Das schreiben Wissenschaftler im Fachjournal Deutsches Ärzteblatt International.
3: Die Wissenschaftler sehen mehr akute Vergiftungen durch Cannabis und mehr dadurch ausgelöste Psychosen. Allerdings sei der Anstieg moderat. Die Forscher diskutieren zwei mögliche Gründe. Erstens sei es denkbar, dass mehr Menschen Cannabis konsumieren. Wahrscheinlicher sei es allerdings, dass mehr Konsumenten auf hochpotentes medizinisches Cannabis umgestiegen sind. Das gibt es ziemlich leicht in Online-Apotheken zu kaufen. Die Regierung hat darauf schon reagiert und strengere Regeln für den Zugang zu medizinischem Cannabis auf den Weg gebracht. Thomas Bremser, Redaktion.
1: Der in einer Regensburger Bankfiliale getötete Mann war ein Mitarbeiter des Unternehmens. Man sei zutiefst bestürzt über den Verlust des Kollegen infolge dieses tragischen Unfalls, teilte die Hypovereinsbank am Abend mit. Ein 20-jähriger Deutscher soll mit einem Messer auf den Mitarbeiter in der Bank eingestochen haben, der später im Krankenhaus starb. Der mutmaßliche Täter soll heute dem Haftrichter vorgeführt werden.
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4: Und damit sind wir auch schon im Freitag. Der DFB soll ja heute Jürgen Klopp als neuen Nationaltrainer verpflichten. Ich sag mal so, dabei wäre jetzt auch günstig Jens Spahn frei. Falls Sie sich nochmal überlegen wollen. Keine Ahnung.

0: Hooters, Johnny B. Wir geben uns in dieser Woche ganz dem Camping hin und das tut auch Atze Schröder. Er ist ja begeisterter Comedy-Camp-Camper. Von Anfang an war er dabei und in diesem Herbst sind wir ja wieder mit dem Comedy-Camp auf Tour. Ihr könnt euch euren Platz im Camp sichern, im Netz, auf unserer Homepage. Da gibt's noch Tickets und Atze campt jetzt schon mal ein bisschen vor.
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3: Ja, nee, ist klar. Camping wird ja immer beliebter. Selbst ich habe mich schon mit dem Gedanken getragen, wenn ich nächste Woche im Bayerischen Hof in München übernachte, in der Thomas-Gottschalk-Suite ein Zelt aufzuschlagen. Weil Camping ist einfach voll im Trend. Mein Papa hat ja immer gesagt, Camping heißt, die eigene Verwahrlosung und unkontrolliertes Daydrinking als Urlaub zu begreifen. Nee, ist klar. Und Ravioli aus der Dose sind dann Dolce Vita auf dem Esbit-Kocher. Ja, aber irgendwann muss es doch an sich haben, wenn man morgens ohne funktionierende Toilette, von Mücken zerstochen und mit einer Mundfäule, die jeden Waschbären verjagt, zur Nachbarparzelle rüberblökt. Moin Güter, du alten Heckenpenner. Gut geschnarcht heute Nacht, wa? Mann. Das kannst du nur mit dem Bier wieder gut machen. Tja, und was sagt Günther dann? Ich war das doch gar nicht. Das war meine Inge. Ich war beim Nachtangeln. So, und das sind sie, die schönen Geschichten vom Campingplatz. Pure Campingromantik. Der eine geht nachts angeln, der andere kümmert sich so lange um die Inge. Ja, man hilft sich gegenseitig. Solidarität unter Campern. Ja, da wird der Hering mehrfach verwendet.
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eine schöne Nacht mit uns. Ich weiß nicht, habt ihr Schuhe an? Socken an oder so? Ich habe keine Ahnung, aber zumindest Loreen, Sängerin aus Schweden, die braucht das nicht, weil zumindest bei ihren Auftritten steht sie immer barfuß auf der Bühne. Ich weiß nicht, ob sie sich keine Schuhe leisten kann oder ob sie keine bekommen hat, man weiß es nicht. Aber jetzt im Sommer finde ich das ja vollkommen in Ordnung. Blöd ist, wenn sie einen Auftritt Open Air im Winter hat. In so einem Weihnachtsdorf oder so. Das könnte kalt werden. Na ja, gut. Loreen jetzt mit Euphoria.

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1: Wie viel Spaß kann man in einem Treppenhaus haben? In Köln, in einem, wie erkläre ich es, in einem gewissen Etablissement, wo man in Zimmern Spaß haben kann, also nicht alleine, meistens zu zweit. Jetzt habe ich es aber genug verklausuliert, oder? Ihr wisst, was ich meine, oder? So. Da muss der Betreiber an die Stadt Köln immer Vergnügungssteuer bezahlen, weil da ist ja auch Vergnügen in den Zimmern, ja? Die werden nach Quadratmeter des Etablissements berechnet. Die Stadt Köln hat aber das Treppenhaus in diesem Etablissement mitgerechnet, weil sie auch den Bereich als Vergnügungsbereich ansieht. Darauf hat der Betreiber jetzt geklagt und gesagt, hey, Vergnügen findet ja nur in den Zimmern statt, doch nicht im Treppenhaus, ja? Durchs Treppenhaus muss man halt nur gehen, um auf diese Zimmer zu kommen, um dort halt, ihr wisst schon. Das Verwaltungsgericht in Düsseldorf hat jetzt aber entschieden, das Treppenhaus ist nicht zum Vergnügen da und darf nicht für die Vergnügungssteuer in Köln berechnet werden. Anders gefragt, wenn man jetzt im Treppenhaus knick, knack, ist das dann steuerfrei?
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1: Ich bin Tine Klimach. Die US-Regierung hat auf die Einfuhren von 60 Handelspartnern einen Zoll von 10 bzw. 12,5% angekündigt, wegen angeblich unzureichender Maßnahmen gegen Zwangsarbeit. Darunter fallen auch bestimmte Produkte aus der Europäischen Union.
2: Pünktlich mit Ablauf der Frist für die bisherigen globalen Zölle um 6 Uhr morgens deutscher Zeit setzt Trump die neuen Abgaben in Kraft. Diese Zölle nun sollen juristisch unanfechtbar sein, mit einer neuen und sehr abstrusen Begründung, angeblich unzureichenden Maßnahmen gegen Zwangsarbeit in vielen Ländern. Je nach Handelspartner werden Zölle von 10 bis 12,5% fällig. Die Europäische Union wird da gemeinsam mit Taiwan, Japan und der Schweiz genannt. Aus den USA, Tina Eck.
1: Nach dem Rücktritt von Jens Spahn als Unionsfraktionschef dreht Kanzler Merz am Personalkarussell. Nach dpa-Informationen soll Gesundheitsministerin Nina Wagen auf den Posten von Thorsten Frey im Kanzleramt wechseln, der, wie bereits bekannt, Spahns Nachfolger antritt. Für sie soll CDU-Generalsekretär Carsten Lindemann Gesundheitsminister werden. Kanzler Merz wird die Entscheidungen voraussichtlich am Vormittag der Öffentlichkeit präsentieren. Die EU verhängt gegen Google wegen unfairer Geschäftspraktiken eine Strafe von 890 Millionen Euro. Der US-Konzern hat nach Ansicht der Europäischen Kommission mit seiner Suchmaschine sowie dem App-Marktplatz Google Play Wettbewerbsregeln verletzt.
3: Damit riskiert die EU-Kommission einen neuen Konflikt mit US-Präsident Trump. Der hat früher schon Gegenmaßnahmen angedroht. Die EU-Kommission bestraft Google für die Verletzung von Wettbewerbsregeln mit dem App-Marktplatz Google Play. Dabei würden nämlich eigene Produkte stärker hervorgehoben und besser platziert als andere. Google hat erklärt, wenn man die EU-Forderungen erfüllen wolle, müsse man Echtzeitsuchfunktionen, etwa bei Hotel- und Flugsuchen, entfernen und Sicherheitsfunktionen ebenfalls. Vermutlich sieht man sich vor Gericht wieder. Aus Brüssel, Dieter Ebeling.
1: Zum Sport. Knapp 4 Wochen nach dem bitteren WM-Ausscheiden steht der Deutsche Fußballbund vor der Klärung der wichtigsten Personalie für die Nationalmannschaft. Bei einer Pressekonferenz soll Jürgen Klopp am Vormittag in der DFB-Zentrale als neuer Bundestrainer und damit als Nachfolger von Julian Nagelsmann vorgestellt werden.
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4: Jetzt bei uns, damit ihr gut durch die Nacht kommt, ein richtig cooler Song von Apache 207 und I Liver. Song heißt Wunder, damit rette ich euch die Nacht, ich weiß es.

0: Ich sag's ganz ehrlich, meine Frau wird es wieder gucken wollen und ich gucke mit, aber vielleicht habe ich ja Glück und ich schlafe ein. Das ist nicht so meins, aber trotzdem, alle sind total scharf auf diese Netflix-Show. Es geht um das Leben von Bill und Tom Kaulitz. Mittlerweile startet jetzt Staffel 3. Es gibt anscheinend noch sehr viel zu erzählen von diesen beiden Jungs. Kollege Leo Arrighi, was ist diesmal neu?
1: Vor allem geht es diesmal zurück dahin, wo das ganze Tokyo Hotel-Ding mal angefangen hat. Bill und Tom fahren zurück in ihre alte Heimat Sachsen-Anhalt nach Leutsche bei Magdeburg, stehen wieder vor ihrem alten Haus, treffen ehemalige Mitschüler beim Klassentreffen und sprechen ziemlich offen darüber, wie schwierig ihre Kindheit auch teilweise war.
2: Du hast aber, glaube ich, noch unverarbeitetes Trauma.
3: Ja, Leutsche war Gefängnis.
2: Hier, da, genau. Das ist unser Haus.
3: Ich habe wirklich ganz, ganz finstere Gedanken gehabt.
1: Bill hat schon vorab gesagt, in dieser Staffel würden sie noch deutlich mehr zulassen als bisher. Netflix selbst kündigt die Staffel als Reise in ihre Vergangenheit an.
0: Mein Gott, das klingt ja verdächtig ernst für zwei Menschen, bei denen sonst irgendjemand mit Champagner in einem Pool fällt. Ja,
1: keine Sorge, das Kaulitz-Chaos ist offenbar weiterhin sehr intakt. Bill nimmt sich zum Beispiel einen sogenannten Männer-Detox vor, also erstmal keine Dates. Tom unterstützt seinen Bruder dabei auf seine ganz eigene, fürsorgliche Art und schenkt ihm einen Keuschheitsgürtel für Männer.
0: Natürlich.
2: Wir müssen uns gesund ernähren.
3: Einmal öfter zum Arzt gehen.
2: Marathon laufen.
3: Muss pinkeln.
2: Nein.
3: Alkoholfreies Bier. Eine Staffel der absoluten Veränderung.
1: Dazu kommen natürlich noch die Partyfreude der beiden und die Kauffreude auch.
2: Ich habe ein neues Haus gekauft.
0: Alle Informationen über Bill und Tom Kaulitz habe ich gegen meinen Willen erfahren. So, es soll aber trotzdem persönlicher werden in dieser Staffel, oder?
1: Wir haben schon drüber gesprochen, sie fahren in ihre Heimat zurück und es geht diesmal noch stärker um die Beziehung zwischen den beiden. Dafür haben sie sich sogar einen Life-Coach dazu geholt, sprechen auch über alte familiäre Konflikte. Und beide haben auch gesagt, dieses Klassentreffen, was da stattfindet, das war einer der schönsten Momente des vergangenen Jahres. Also, es bleibt sehr viel Partymaus dabei, aber diesmal offenbar mit ein bisschen mehr Vergangenheit im Gepäck.
0: Staffel 3 von Kaulitz und Kaulitz läuft ab heute bei Netflix. Kollege Leo Arrighi hat schon geguckt. Vielen Dank. Jetzt weiß ich alles und kann mitreden.
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So, richtig viel los in diesen Sommerferien im politischen Berlin. Sind die alle schon im Urlaub? Ich weiß es gar nicht. Aber auf jeden Fall, die Union hat den Nachfolger für Jens Spahn als Fraktionsvorsitzenden gefunden. Ihr habt es bei uns ja immer wieder in den Nachrichten gehört. Wichtigstes Kriterium, warum man sich für Thorsten Frei entschieden hat? Die Familienplanung ist abgeschlossen. Das war wichtig. Gary Halliwell jetzt mit It's Raining Man. Ich wünsche euch eine schöne Nacht. Kommt gut durch mit uns.

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0: Let's go.
1: Wahnsinn, Shakira und Die Die. Habt ihr es gesehen? In der Halbzeitshow Shakira barfuß, wie sie da getanzt hat. Und da hat meine Frau mich gefragt, wie alt ist denn Shakira eigentlich nochmal? 50. Also die geht auf die 50 zu. 49 ist sie. Nächstes Jahr wird sie 50. Und ich muss ganz ehrlich sagen, die sah noch aus wie 28. Und wie wild sie da ihre Hüften geschwungen hat. Das war ja nicht geschwungen, das war ja regelrecht geschlagen. Ich hatte immer regelrecht Angst um die Kinder, die links und rechts neben ihr getanzt haben, dass sie durch den Hüftenschwung eins dieser Kinder einfach mal so pong ausnockt. Nur mit der Hüfte.
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0: Kommt gut durch die Nacht. Die passende Musik gibt's von uns.
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1: Ich bin Tine Klimach. Heute läuft der gesetzliche Rahmen für Trumps globale Zölle aus. Und nun hat er eine neue Grundlage für Zölle gefunden. Wegen angeblich unzureichender Maßnahmen gegen Zwangsarbeit hat die US-Regierung auf Importe von 60 Handelspartnern einen Zoll von 10 bzw. 12,5% angekündigt. Darunter fallen auch bestimmte Produkte aus der Europäischen Union. Bundeskanzler Friedrich Merz schnürt nach dem Rücktritt von Fraktionschef Jens Spahn ein großes Personalpaket. Nach Informationen der Deutschen Presseagentur sollen weitere Personalentscheidungen fallen. Gesundheitsministerin Nina Wagen soll unter anderem auf den Posten von Thorsten Frey im Kanzleramt wechseln.
2: Damit sieht es so aus, als ob der Wechsel von Kanzleramtschef Frey an die Fraktionsspitze der Union zu einem größeren Personalumbau führt. Frey soll nächste Woche zum Nachfolger von Jens Spahn gewählt werden. Dass Warken dafür ins Kanzleramt geht, ist nicht überraschend. Sie galt zuletzt als Wunschkandidatin von Friedrich Merz, der etwa ihre Rolle bei der Gesundheitsreform immer wieder lobte. Ihre Arbeit im Ministerium übernimmt dann wohl Carsten Linnemann. Der hatte schon nach der Bundestagswahl die Chance, ins Kabinett zu wechseln, blieb da aber noch lieber Generalsekretär. Aus Berlin, Thomas Brockt.
1: Im Südwesten Europas kämpft die